0: lange Zeit der Sonnenschein, dichtere Wolken tauchen erst spät auf. Vom Salzburger Land bis ins Burgenland haben die Wolken die Oberhand, Sonnenfenster schließen sich bald und stellenweise regnet es. Der Wind bläst in und um Oberösterreich teils lebhaft aus Westen und die Höchstwerte liegen bei 19 bis 26 Grad, am wärmsten wird es im Inntal.
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1: Im Studio Sebastian Rosenauer. Es ist 3 Uhr. Aufsehenerregender Polizeieinsatz in Mils in Tirol. Schwer bewaffnete Beamte sind bei einem Fußballspiel aufgetaucht. Sie haben offenbar nach einem mutmaßlich bewaffneten Mann gesucht, berichtet Roman Wagner.
2: Am Sportplatz in Mils spielen die Hausherren gerade gegen Wörgl. Es läuft die 85. Spielminute von der Uhr. Plötzlich tauchen mehrere Polizeibeamte mit Waffe und schusssicherer Weste auf. Das Spiel wird unterbrochen. Zuvor hatte jemand bei der Polizei gemeldet, dass ein Mann mit einer Schusswaffe Richtung Sportplatz unterwegs sei. Mils-Kapitän Manuel Eiterer.
3: Wenn man dann die Polizei da sieht, der schwer bewaffnet mit Schutzausrüstung, war das natürlich für uns schon einmal ein Schock, sage ich. Es ist dann alles sehr gediegen abgelaufen. Ich glaube, es ist dann entspannter Gott sei Dank gewesen. Oder beziehungsweise hat man dann jetzt als Außenstehender eh nicht so viel mitgekriegt.
2: Der Einsatz am Fußballplatz dauert nur 15 Minuten und wird ergebnislos abgebrochen. Kurz danach schlägt jemand im benachbarten Hall Alarm. Wieder soll ein Mann mit Waffe gesehen worden sein. Auch hier verläuft die Fahndung negativ.
1: Schweden wählt heute ein neues Parlament. Umfragen sehen ein knappes Rennen zwischen dem regierenden Mitte-Rechts-Bündnis und der sozialdemokratischen Opposition. 8 Millionen Schweden sind wahlberechtigt. 17 Verletzte gibt es bei einem Busunfall in Berlin-Neukölln. Offenbar ist ein Linienbus am Abend gegen einen Baum gekracht. Genaueres ist noch nicht bekannt. In der Formel 1 startet am Nachmittag der große Preis von Spanien, aber nicht wie sonst in Barcelona, sondern zum ersten Mal seit 1981 wieder in der Hauptstadt Madrid, wo dafür extra eine neue Strecke gebaut worden ist. Viele Menschen sehen das kritisch, berichtet aus Spanien Marin Häusermann.
4: Die neue Strecke in Madrid bietet einige Tücken. So etwa die längste Steilkurve in der Formel 1-Geschichte. Auf 550 Metern müssen sich Fahrer und Rennwägen beweisen. Wie gefährlich die Strecke ist, hat sich schon am Freitag gezeigt. Bei einer Probefahrt kommt es zu einem Crash. Ein Auto steht in Flammen. Formel-1-Fans sind aufgeregt. Andere stoßen sich an dem neuen Touristenmagnet der spanischen Hauptstadt. Es fehle Transparenz über die tatsächlichen Kosten, sagt Paco von einer Nachbarschaftsorganisation. Sorgen bereiten außerdem die Luftverschmutzung, der Lärm und die steigenden Immobilienpreise. Es wird erwartet, dass 80.000 Menschen für den großen Preis von Spanien nach Madrid kommen. Genau das, was die Stadtverwaltung sich wünscht. Viele Touristen, die die Wirtschaft ankurbeln.
1: Und jetzt das Wetter mit Simon Köldorfer.
5: Nach dem stundenlang sonnigen Samstag bringt der Sonntag nur noch teilweise viel Sonne. Vom Innviertel bis zum Mainviertel halten sich schon zu Tagesanbruch viele Wolken und im Tagesverlauf werden die Wolken generell von Deutschland her mehr. Lange sonnig ist es in Vorarlberg, Tirol und Kärnten. Der Nachmittag bringt dann 19 bis 26 Grad und vor allem in Oberösterreich wird lebhafter Wind spürbar. Der Montag wird dann durchwachsen, der Dienstag dafür strahlend sonnig, zumindest sobald sich die paar Nebelfelder aufgelöst haben.
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1: Am Mikrofon Sebastian Rosenauer. Es ist 4 Uhr. Seit einer Woche gilt das Kopftuchverbot für Mädchen unter 14 Jahren an Österreichs Schulen. In Wien, Niederösterreich und im Burgenland hat das neue Schuljahr schon begonnen. Und hier ist das Kopftuchverbot ohne größere Probleme aufgenommen worden. Viktoria Waldiger berichtet.
2: Beim Betreten der Schule müssen Mädchen unter 14 Jahren das Kopftuch abnehmen. Das ist seit Montag neu. An den Wiener Schulen habe das insgesamt aber gut funktioniert. Einige klärende Gespräche an den Schulen habe es bereits mit Eltern und Schülerinnen gegeben, heißt es von der Wiener Bildungsdirektion. Wer sich trotzdem nicht an das neue Kopftuchverbot hält, wird nächste Woche zu einem Gespräch mit der Bildungsdirektion vorgeladen. In wie vielen Fällen das notwendig ist, konnte die Wiener Bildungsdirektion noch nicht sagen. In Niederösterreich zeigt man sich zufrieden mit einem ruhigen Schulstart. In maximal 10 Fällen komme es in den nächsten Tagen zu Gesprächen zwischen der Bildungsdirektion und den Eltern. Im Burgenland gab es bisher nur 2 Meldungen wegen Verstößen gegen das Kopftuchverbot. Die konnten aber an den Schulen geklärt werden. Gespräche mit der Bildungsdirektion seien dort nicht notwendig.
1: Die Arktis und ihre geopolitische Rolle stehen heute im Zentrum von EU-Verhandlungen in Finnland. Mehrere Staats- und Regierungschefs wollen sich hier abstimmen in Fragen von Energie über Umwelt bis hin zu Verteidigung. Wegen des schmelzenden Eises infolge der Erderwärmung wird die Region um den Nordpol immer wichtiger. Das hat sich zuletzt auch an der Diskussion rund um Grönland gezeigt. In der Fußball-Bundesliga gewinnt der GAK mit 2:1 bei Altach. Rapid Wien holt sich auswärts bei Wolfsberg einen klaren Sieg und führt damit wieder die Tabelle an. Gerhard Petscher berichtet.
3: Rapid hat durch den 3:0-Erfolg bei Wolfsberg in der Fußball-Bundesliga nach dem 1:5 in Salzburg wieder schnell in die Spur zurückgefunden. Der Schlüssel zum Erfolg der Wiener beim WAC. Effizienz vor der Pause und Spielkontrolle in Hälfte 2. Rapid-Torhüter Niklas Hedl.
4: Wir haben es richtig gut gelöst, speziell erste Hälfte, den 2 Toren. Ich glaube, wir haben es gut verteidigt und jetzt fahren wir mit 3 Körnern heim.
3: Damit ist Rapid auch wieder an der Tabellenspitze dran. Den ersten Erfolg unter dem neuen Trainer Gerald Scheiblener feierte der GAK beim 2:1 auswärts in Altach.
5: Mit den Ausfällen, die wir gehabt haben. War es einfach eine Teamleistung und es freut mich einfach.
3: Mit der 4. Niederlage in Folge bleiben die Vorarlberger am Tabellenende. Heute trifft Austria Wien auf Lustenau, Tirol auf Hartberg und im Schlager empfängt Sturm Graz Tabellenführer LASK.
1: Und die Wetteraussichten hat jetzt Simon Köldorfer.
6: Es geht meist trocken durch die Nacht und die Temperaturen sinken auf 15 Grad in Wien bis 5 Grad im Lungau. Tagsüber erwartet uns am Sonntag zweigeteiltes Wetter. In Vorarlberg, Tirol und Kärnten überwiegt lange Zeit der Sonnenschein. Dichtere Wolken tauchen erst später auf. Vom Salzburger Land bis ins Burgenland haben die Wolken die Oberhand. Sonnenfenster schließen sich bald und stellenweise regnet es. Der Wind bläst in und um Oberösterreich teils lebhaft aus Westen und die Höchstwerte liegen bei 19 bis 26 Grad. Am wärmsten wird es im Inntal.
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1: Am Mikrofon Eva Liebentritt. Die Ukraine erwartet eine Fortsetzung der Verhandlungen über eine Friedenslösung mit Russland unter Vermittlung der USA im kommenden Monat. Das bestätigte der Stabschef von Präsident Zelensky Budanov im Gespräch mit Journalisten. Markus Langer berichtet.
2: Der Stabschef des ukrainischen Präsidenten bestätigte, dass man sich für Oktober auf weitere Unterredungen im Dreierformat vorbereite. Ein genaues Datum oder den Ort der Treffen nannte er jedoch nicht. Auch Kreml-Sprecher Peskow hatte zuletzt in einem Interview gemeint, man gehe davon aus, dass die USA, Russland und die Ukraine die Gespräche in absehbarer Zeit fortsetzen könnten. Außenminister Lavrov meinte am Rande des Gipfeltreffens der BRICS-Gruppe in Indien, Moskau sei zu Verhandlungen bereit, er lehnte aber eine Feuerpause ab. US-Unterhändler hatten am vergangenen Wochenende Moskau und Kiew besucht und die Möglichkeiten einer friedlichen Lösung für den Krieg in der Ukraine sondiert. Sondergesandter Jared Kushner meinte nun, er hoffe auf nächste Schritte in den kommenden Wochen.
1: Die sogenannten BRICS-Staaten haben beim Gipfeltreffen in Neu-Delhi zu größtmöglicher Zurückhaltung im eskalierenden Nahostkonflikt aufgerufen. In einer gemeinsamen Erklärung zeigen sie sich tief besorgt über die Spannungen und unterstützen Bemühungen um Dialog und Diplomatie. Auch der Iran stellte sich hinter den Appell. Die BRICS-Gruppe vereint Schwellenländer und versteht sich als Gegengewicht zu den westlichen Ländern. Schweden wählt heute ein neues Parlament. Es wird ein enges Rennen zwischen dem regierenden Mitte-Rechts-Bündnis und der von den Sozialdemokraten angeführten Opposition erwartet. Beide Lager lagen in Umfragen zuletzt nahezu gleich auf. 8 Millionen Menschen sind aufgerufen, ihre Stimme abzugeben. Die Wahllokale öffnen in 3 Stunden. Mit Tränen in den Augen hat Céline Dion am Abend ihr emotionales Konzert-Comeback in Frankreich gefeiert. Vor 30.000 Fans in der ausverkauften Plenitudes Arena bei Paris gab die 58-jährige Sängerin ihr erstes Konzert nach 6 Jahren Pause. Céline Dion hatte sich wegen einer seltenen Autoimmunerkrankung weitgehend zurückgezogen. Insgesamt sind 26 Konzerte mit 900.000 Fans geplant. Und das waren die Nachrichten mit Eva Liebentritt. Zum Wetter.
3: Ein Atlantikhoch hat gestern überall einige Sonnenstunden gebracht. In diesem Hoch ist ein kleines Tief eingebettet und das beschäftigt uns heute. Im Mühlviertel, im Waldviertel und im Innviertel bringt dieses Mini-Tief jetzt schon einige Wolken. Im Donauraum geht sich heute nur wenig Sonne aus. Früher oder später kommen überall Wolken dazu. Am längsten dauert das heute in Vorarlberg, Tirol und Kärnten. Hier wird es zumindest bis zum Nachmittag meist sonnig. Am Nachmittag regnet es dafür vom Salzburger Land bis zum Burgenland stellenweise leicht. Der Wind bläst mäßig in Oberösterreich lebhaft aus West bis Nordwest. Die Temperaturen liegen aktuell meist zwischen 7 und 15 Grad. Der Nachmittag bringt 19 bis 26 Grad. Am wärmsten wird es im langesonnigen Inntal. Heute Abend und in der Nacht auf morgen sind dann auch im Westen und Süden Wolken und stellenweise Regen dabei. Der Montagmorgen wird generell unbeständig mit Wolken, Sonne und Schauern. Der Dienstag bringt dann meist strahlend sonniges Spätsommerwetter. So viel zum Wetter von Simon Kühldorfer.
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0: Wunderschönen guten Morgen. 8 Minuten noch, dann ist es 6 in der Früh, heute am Sonntag, dem 13. September.
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0: Die kommen heute und in den kommenden Tagen von Michael Georg Joham. Er ist Provisor in Freisitz an der Gail.
2: Mitten in der Welt geistlich und geistvoll zu leben und zu wirken. Wer von uns wünscht sich das nicht? Eine Frau, die das gelebt und weltweit für viele Menschen zur Impulsgeberin geworden ist, wird uns in diesen kommenden Tagen begleiten. Sie hat viel gemeinsam mit dem Völkerapostel Paulus, hebräisch Saulus, was jeweils übersetzt der Kleine bedeutet. Gemeint ist kleine Schwester Madeleine von Jesus, die Gründerin eines Ordens mitten in der Welt, ohne Klausur, mitten unter Arbeitern, Nomaden, Zirkusleuten, in Gefängnissen, bei Menschen in Armut und Not, sowie dort, wo Grenzen mächtig sind, Frieden unmöglich erscheint und Konflikte schwellen. Selbstkränklich und nicht die stärkste von Natur hat sie die Härten des Ersten und Zweiten Weltkrieges durchlebt. Aus Frankreich stammend ist sie gesundheitsbedingt nach Algerien gekommen, in die Sahara und von dort aus in die ganze Welt, ja sogar nach Klagenfurt. Sie schreibt selbst: Ich weiß besser denn je zuvor, dass ich nichts bin, nichts tauge, aber dass der Herr etwas mit mir vorhatte, als er mich an der Hand nahm, nicht um meiner selbst willen. Er lässt mir alle Mängel und Fehler. Ich bin wie ein verkorkstes und verrostetes Werkzeug, das trotzdem fähig ist, eine ganze Ladung Starkstrom weiterzugeben, ohne etwas zurückzubehalten. Was hat Gott, der Meister des Unmöglichen, wie sie ihn gerne nannte, wohl mit uns vor?
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1: Am Mikrofon Christina Kreuz, guten Morgen. Schweden wählt heute ein neues Parlament. Die Wahl ist eine Richtungsentscheidung, ob das konservative Lager an der Macht bleibt oder die Sozialdemokraten die Führung eines linken Bündnisses übernehmen. Eine entscheidende Frage dabei ist auch der Umgang mit den rechtspopulistischen Schwedendemokraten. Maria Knips-Witting berichtet aus Stockholm.
2: Vor wenigen Wochen schien die Wahl in Schweden schon entschieden. Das oppositionelle linke Lager hat mit deutlichem Abstand in allen Umfragen geführt. Doch seit 2 Wochen legt das regierende Mitte-Rechts-Bündnis immer weiter zu, sagt der Meinungsforscher Peter Santesson.
3: The last 2 weeks we've seen that the center-right government, their polling numbers have climbed steadily.
2: Es sehe so aus, als könnte es ein enges Rennen werden.
3: Looks like it will be a very close call.
2: Wenn die konservative Regierung im Amt bleiben will, muss sie mit den rechtspopulistischen Schwedendemokraten koalieren. Das linke Lager hat dagegen im Wahlkampf Stimmung gemacht. Der Umgang mit den Schwedendemokraten spaltet auch die Wählerinnen und Wähler. Mit ihrer Stimme entscheiden sie heute darüber, ob die Rechtspopulisten künftig mitregieren.
1: In Finnland beraten ab heute mehrere europäische Staats- und Regierungschefs sowie EU-Vertreter über ihre Strategie für die geopolitisch immer wichtiger werdende Arktis. Bei dem 2-tägigen Treffen in Rovaniemi, der Hauptstadt Lapplands, soll es um Wirtschafts-, Umwelt- und Verteidigungsfragen gehen. Der Parlamentarische Untersuchungsausschuss zur Causa Pilnacek startet nach der Sommerpause kommende Woche ins Finale. Mit Justizministerin Anna Sporer von der SPÖ und deren Vorgängerin Alma Sadic von den Grünen werden am Mittwoch und Donnerstag erstmals Politikerinnen als Auskunftspersonen befragt. Zudem am Wort sind weitere Staatsanwälte. Zum Sport. Beim heutigen Formel 1 Grand Prix in Madrid ist ausnahmsweise nicht Kimi Antonelli der Top-Favorit. Weltmeister Lando Norris startet auf diesem neuen Kurs aus der Pole-Position. Gerhard Prohaska.
4: Ja, da haben gestern alle zweimal auf die Anzeigetafel geschaut. Dass Lando Norris so eine perfekte Runde rauszaubert, das war überraschend.
5: I'm shocked. I'm a little bit surprised to be here now, but my God, it was probably one of the best laps I've done ever in my career.
4: Und damit muss Kimi Antonelli heute auf einen perfekten Start hoffen. Der WM-Führende ist immer noch leicht enttäuscht, dass er heute nicht ganz vorne steht.
5: Overall, I think we did a good job and now we'll try to, you know, see what we can do.
4: Dritter Max Verstappen, dahinter dann die Ferraris und der Verlierer George Russell, der muss sich als Sechster anstellen, auf diesem engen Startkurs fast aussichtslos.
1: In Venedig sind am Abend die 83. internationalen Filmfestspiele mit der Verleihung des Festivalpreises zu Ende gegangen. Mit dem Goldenen Löwen wurde der Film Woman Unknown ausgezeichnet. Das waren die Nachrichten mit Christina Koenz.
6: Das Oberösterreich-Wetter, heute ist es wechselhaft. Von Norden her kommen immer wieder Wolkenfelder herein und die bringen am Nachmittag im Mühlviertel und eventuell auch schon im Innviertel erste Regenschauer. Die Sonne, die gibt's auch und zwar zwischendurch bei 19 bis 24 Grad. Jetzt im Pregarten 11, in Hartkirchen 13 und in Micheldorf 14 Grad und in der Nacht auf Montag kann's dann auch einmal kräftig regnen. Da ziehen Regenschauer über ganz Oberösterreich. Montag, erster Schultag, beginnt bewölkt und regnerisch. Schon am Nachmittag gibt es aber wieder mehr Sonnenschein. Es ist 6:03. Guten Morgen. Kurzer Blick auf die Straßen. Da haben Sie freie Fahrt. Gute Fahrt.
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6: Wunderschönen Sonntagmorgen. Jetzt mit der Equals Baby Comeback. Falco auch dabei, Eddie Grant und zum Start des Humphrey Singers Mama Lou. Schönen Sonntagmorgen. Guten Morgen.

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0: Schönes Munterwerden mit Radio Oberösterreich. 14 Minuten nach 6. Heute, am 13. September, ist übrigens auch der internationale Tag der Schokolade. Und mir kommt ja vor, diese internationalen Tage, Welttage, sind erfunden worden, damit wir im Radio was zum Erzählen haben. Sie sind eigentlich meistens jetzt nicht so sinnvoll, aber der Tag der Schokolade, man, da können wir schon mal recherchieren. Radio Oberösterreich-Reporterin Katrin Wachauer, du hast dir die Geheimnisse rund um die Schokolade angeschaut.
1: Die süßen Mythen sozusagen. Schönen guten Morgen. Wie ist dunkle Schokolade gesund? Ja, und teilweise wirklich, der höhere Kakaoanteil kann die Funktion der Blutgefäße unterstützen. Aber, ja, es gibt ein aber dazu müsste wirklich ganz viel dunkle Schokolade konsumiert werden. Die nächste Behauptung, Schokolade macht glücklich. Kurzfristig wirklich, also kurzfristig kann Schoko die Stimmung verbessern, dauerhaft macht Schokolade aber nicht nachweislich glücklicher. Die Studien dazu, ja, auch sehr unterschiedlich. Und die letzte Behauptung, Schokolade ist immer süß. Heute in den Supermärkten ja, aber viel früher, wirklich ganz viel früher, vor 5300 Jahren, da haben die Menschen Kakao schon genutzt für ihre Getränke. Und die Getränke haben sie mit Gewürzen zubereitet. Und das hat dann meist relativ bitter geschmeckt.
0: Also Hauptsache Schokolade. Heute am Tag der Schokolade vielleicht ein bisschen extra. Schönes Aufstehen.

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1: 6:30 im Studio Thomas Rieher. Guten Morgen. Um die 90.000 Besucherinnen und Besucher haben sich am Abend in und rund um den Linzer Donaupark versammelt, um die visualisierte Klangwolke miterleben zu können. Aktuelle Krisen und Zukunftsängste waren der thematische Mittelpunkt der großflächigen Inszenierung. Musikalisch hat der Abend einen weiten Bogen von Anton Bruckner bis zu den Beatles gespannt. Eine Zigarette ist offenbar der Auslöser für einen Wohnungsbrand gestern früh in Linz gewesen. Der 45-jährige Bewohner hat angegeben, er habe im Wohnzimmer geraucht und die Zigarette im Aschenbecher ausgedämpft. Später habe er dann bemerkt, dass die Couch brennt. Bei eigenen Löschversuchen hat sich der Mann verletzt und er hat in ein Krankenhaus gebracht werden müssen. Die Feuerwehr konnte eine Ausbreitung des Brandes auf andere Wohnungen verhindern. Nach einer umstrittenen Waffenübung auf Privatgelände in Forchdorf ist ein Bundesheeroberst offenbar schon länger wieder im Dienst, wie die oberösterreichischen Nachrichten berichten. Die Bundesdisziplinarbehörde hat seine Suspendierung nach dem Vorfall demnach bereits im April aufgehoben. In welcher Funktion der Offizier derzeit arbeitet, gibt das Verteidigungsministerium aus Datenschutzgründen nicht bekannt. Anfang September hat das Bundesheer nun aber eine Disziplinaranzeige gegen den Mann eingebracht, das Verfahren läuft. Das waren die Nachrichten. Jetzt zum Wetter mit Kathi Hellmeier.
2: Da gibt es heute mehr Wolken als gestern. Sonne gibt es aber auch zumindest zwischendurch, dazu 19 bis 24 Grad, vor allem am Nachmittag. Ziehen zuerst im Mühlviertel und eventuell auch schon im Innviertel erste Regenschauer auf. In der Nacht auf Montag breiten sich die dann aus, stellenweise kann es auch kräftig regnen. Und Montag, erster Schultag, beginnt mit Wolken, mit ein bisschen Regen. Schon am Nachmittag kommt aber auch wieder die Sonne raus. Es ist 6.32 Uhr. Sie haben freie Fahrt durch Oberösterreich. Eine gute Fahrt.
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0: Sonntag in der Früh, Radio Oberösterreich um 6.40 Uhr. Und bitte sind wir froh, der Weltuntergang ist abgesagt. Die Linzer Klangwolke gestern am Abend hat mit dramatischen Bildern eine zerstörte Stadt im Flammenmeer, ein Endzeit-Szenario gezeichnet, das auch aus einem Katastrophenfilm stammen könnte. Aber dann zum Schluss hat es dann doch noch ein versöhnliches Ende gegeben, Gott sei Dank, mit der Botschaft, dass wir Menschen es in der Hand haben, Klimawandel und Kriege zu stoppen und für eine gute Zukunft zu sorgen. Günter Madelberger war für uns alle dort.
1: Spektakulär, muss ich sagen. Beeindruckend, ja.
2: War es auch ein bisschen beklemmend für Sie, diese Bilder der Zerstörung, die am Anfang zu sehen waren?
1: Finde ich gut, weil immer Wellness und nur angenehme Sachen.
3: Ich bin sehr bewegt von dem. Man hat auch gespürt, dass viele Leute mitgegangen sind und auch manche auch den Platz verlassen haben, weil es ihnen zu viel geworden ist.
4: Ja, es war eh interessant.
2: Ist jetzt ein überschaubarer Kommentar.
4: Ja, ich wollte nicht lernen.
2: Glauben Sie, ist die Botschaft, dass wir alle gefordert sind, etwas zu unternehmen, dass die Welt eine gute Wendung nimmt, ist diese Botschaft angekommen?
5: Ja, das hoffe ich. Das hoffe ich sehr. Weil ja, wir sind gefordert, uns für unsere Nachkommen jetzt was zu tun.
0: Es war auch auf jeden Fall eine fordernde Klangwolke. Viel Gesprächsstoff. Ein Nachhauseweg für ganz viele.
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0: 6.48 Uhr. Guten Morgen.
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2: Am Mikrofon Christina Greunz, guten Morgen. Seit kurzem gilt das Kopftuchverbot für Mädchen unter 14 Jahren an Österreichs Schulen. In Wien, Niederösterreich und dem Burgenland hat das neue Schuljahr schon begonnen. Das Kopftuchverbot wurde dabei aber im Großen und Ganzen ruhig und ohne größere Probleme aufgenommen. Vereinzelte Gespräche der Bildungsdirektionen mit Eltern wegen Verstößen sollen in den nächsten Tagen folgen. Viktoria Waldecker berichtet.
3: Beim Betreten der Schule müssen Mädchen unter 14 Jahren das Kopftuch abnehmen. Das ist seit Montag neu. An den Wiener Schulen habe das insgesamt aber gut funktioniert. Einige klärende Gespräche an den Schulen habe es bereits mit Eltern und Schülerinnen gegeben, heißt es von der Wiener Bildungsdirektion. Wer sich trotzdem nicht an das neue Kopftuchverbot hält, wird nächste Woche zu einem Gespräch mit der Bildungsdirektion vorgeladen. In wie vielen Fällen das notwendig ist, konnte die Wiener Bildungsdirektion noch nicht sagen. In Niederösterreich zeigt man sich zufrieden mit einem ruhigen Schulstart. In maximal 10 Fällen komme es in den nächsten Tagen zu Gesprächen zwischen der Bildungsdirektion und den Eltern. Im Burgenland gab es bisher nur 2 Meldungen wegen Verstößen gegen das Kopftuchverbot. Die konnten aber an den Schulen geklärt werden. Gespräche mit der Bildungsdirektion seien dort nicht notwendig.
2: Die im Juli in Österreich gesenkte Umsatzsteuer auf Grundnahrungsmittel könnte weniger bringen als ursprünglich erwartet. Das legt eine UGM-Auswertung auf Basis tatsächlich durchgeführter Einkäufe nahe. Hier war nur knapp ein Viertel der gekauften Lebensmittel steuerbegünstigt. Die durchschnittliche Entlastung beträgt demnach nur 57 Euro pro Jahr und nicht bis zu 100 Euro jährlich. Das Finanzministerium geht dagegen davon aus, dass die in Summe angepeilten 400 Millionen Euro Entlastung halten. Zu Sport. Jelena Rybakina gewinnt die Tennis US Open und ist die neue Nummer 1 der Damen-Tennis-Welt. Für die Kasachin 2 besondere Wochen in New York, Sportreporter Daniel Kulowitz.
4: Ja, schon vor dem Finale ist festgestanden, die 27-jährige Kasachin wird die neue Nummer 1, aber Rybakina bestätigt das mit dem US Open-Titel und einem starken Finalerfolg über Arina Sabalenka. 6:4, 5:7 und 6:2 mit dem Pokal und Nummer 1-Status aufzuwachen, das wird eine neue Erfahrung, lächelt Rybakina.
5: Gonna be very different to wake up next morning knowing that you won just the US Open, achieved a number one ranking.
4: Die Kasachin hat nun bereits ordentlich abgeräumt in ihrer Laufbahn. Australian Open, Wimbledon und die US Open nun gewonnen. Es fehlen in ihrer Sammlung nur noch die French Open in Paris. Schauen wir, was die Zukunft bringt, sagt sie.
5: Very proud of all the work. I don't know what future is gonna bring.
4: Heute 20 Uhr das US Open Finale der Männer, Zverev gegen Shelton.
2: Berichtet Sportreporter Daniel Kulowitz. Das waren die Nachrichten mit Christina Greunz.
6: Das Oberösterreich-Wetter heute mit mehr Wolken als gestern. Im oberen Mühlviertel sind auch gerade ein paar Regenwolken unterwegs, aber nur lokal. Am Nachmittag kommen dann wieder Regenwolken daher, vor allem wieder im Mühlviertel, eventuell auch im Innviertel. Dazwischen aber auch einiges an Sonne, 19 bis 24 Grad. Jetzt im Pregarten 11, in Hartkirchen 13 und im Micheldorf 14 Grad. In der Nacht auf morgen, da breiten sich dann die Regenschauer in ganz Oberösterreich aus. Stellenweise kann es auch kräftig regnen. Und Montag, erster Schultag, beginnt wechselhaft Regen, vor allem im Süden von Oberösterreich. Am Nachmittag dann aber schon wieder mehr Sonnenschein und bis zu 22 Grad. 3:07, kurzer Blick auf die Straßen. Sie haben freie Fahrt. Gute Fahrt.
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6: Guten Morgen und vor allem jetzt dann gleich mit einem sehr tiefsinnigen Wolfgang Ambros.
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6: Ich meine, um recht viel mehr soll es am Sonntag auch nicht gehen. Dazu Elton John mit Blue Eyes. Und der Starter gehört jetzt den ganz entspannten Dire Straits. Schönen Sonntagmorgen. Schön, dass Sie mit dabei sind. Guten Morgen, schönes Aufstehen.

0: Guten Morgen am Sonntag in der Früh, Radio Oberösterreich um 16 Minuten nach 7. Wir sagen Guten Morgen und Papagei Frieder sagt... Haben Sie es verstanden? Er sagt wirklich gute Nacht. Das war ja die Tiergeschichte in dieser Woche. Sie haben es vielleicht mitbekommen, wir haben darüber berichtet. 6 ausgesetzte Papageien sind in Schlatt im Bezirk Vöcklabruck in einem Waldstück gefunden worden. Fast jeder von diesen Papageien spricht, sagt seinen Namen und die Frieda sagt eben immer gute Nacht. Woher die Papageien kommen, das ist noch immer ungewiss. Sie sind jetzt auf jeden Fall bei Tierschützern in der Obhut, in gut untergebracht. Aber warum sprechen die eigentlich? Warum sagt die Frieda immer gute Nacht? Zoologin Daniela Atmann.
1: Wenn man in einer großen Gruppe lebt, ist es besser, wenn man seinen individuellen Partner vielleicht dadurch rufen kann, wenn man ihm einen Laut zuruft, der seitdem sehr ähnlich ist, wie der Partner spricht. Das heißt, sie verlegen ihre Stimmlage so, dass sie sich am besten mit dem Partner zusammenrufen können. Und damit haben sie auch die Fähigkeit, natürlich sozusagen eine Fremdsprache wie die menschliche Sprache da zu erlernen.
0: Ist das entzückend? Papageien sprechen, damit ihr Partner sie besser versteht. Also wenn Sie jetzt zum Beispiel im Partnerlook gerade gemeinsam zur Kaffeemaschine schlurfen, ist nichts anderes als wie bei dem Papagei. Guten Morgen.

Guten Morgen am Sonntag. Noch 7 Minuten, dann ist es 7:30. Beim Ralf in Wendling, da bricht die Sonne gerade durch die Wolken. Schönen Sonntagmorgen.

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1: 19:30 im Studio Thomas Rieha. 90.000 Besucherinnen und Besucher haben sich am Abend im und rund um den Linzer Donaupark versammelt, um die visualisierte Klangwolke miterleben zu können. Aktuelle Krisen und Zukunftsängste waren der thematische Mittelpunkt der großflächigen Inszenierung. Musikalisch hat der Abend einen weiten Bogen von Anton Bruckner bis zu den Beatles gespannt. Im Tierheim Freistadt ist jetzt ein neues Hundehaus eröffnet worden, das Platz für 8 Problemhunde bietet. Diese Boxen sind speziell gesicherte Plätze für verhaltensauffällige bzw. gefährliche Hunde und schließen eine Lücke, sagt Tierschutzlandesrat Martin Winkler von der SPÖ. Bisher mussten behördlich abgenommene Hunde nämlich teilweise außerhalb Oberösterreichs untergebracht werden. Das Land hat knapp 330.000 Euro in diesen Ausbau investiert. Der HC Linz AG muss in der Handball-Liga Austria weiter auf den ersten Saisonsieg warten. Die Oberösterreicher verlieren das erste Heimspiel der noch jungen Saison gegen Bregenz mit 23:30 und stehen damit nach 2 Spielen immer noch ohne Punktegewinn da. Das waren die Nachrichten. Jetzt zum Wetter mit Kathi Hellmeier.
2: Da gibt's heute mehr Wolken als gestern, aber auch schon wieder einiges an Sonnenschein. Es wird heute ein wechselhafter Sonntag. Vor allem am Nachmittag ziehen mehr Regenschauer auf. Jetzt sind schon ganz vereinzelt im oberen Mühlviertel lokale Regenschauer dabei. Jetzt aber noch die Ausnahme. Am Nachmittag kann es dann im Mühlviertel und stellenweise auch im Innviertel schon nass werden. Flächendeckender Regen, also mehr Regenschauer, kommen dann aber erst gegen Abend und vor allem in der Nacht. Davor auch ein paar Sonnenstunden bei 19 bis 24 Grad. Und der Montag, erster Schultag in Oberösterreich, wird wechselhaft. In der Früh bewölkt. Einzelne Regenschauer sind auch noch mit dabei, vor allem im Süden von Oberösterreich. Am Nachmittag aber schon wieder mehr Sonne und bis zu 22 Grad. Es ist 7.32 Uhr. Kurzer Blick auf die Straßen, da haben Sie freie Fahrt. Gute Fahrt.
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0: Peter Kent, It's a Real Good Feeling. Gleich weiter zu Christine Stürmer. Das ist das Leben. Schönen Sonntagmorgen. Es ist 7.40 Uhr.
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0: Ganz entspannt durch den letzten Feriensonntag in Oberösterreich. Jetzt mit den Sonntagsgedanken hier in Radio Oberösterreich. Heute von Sarah Gansinger. Sie ist leitende Seelsorgerin in Gasten.
1: Es ist eine Rechnung, die aufgeht. Wenn Petrus Jesus fragt: Herr, wie oft muss ich meinem Bruder vergeben, wenn er gegen mich sündigt? Bis zu 7-mal? Jesus sagt zu ihm: Ich sage dir nicht bis zu 7-mal, sondern bis zu 70-mal 7-mal. Und dann erzählt Jesus eine Geschichte über Vergebung, wie er sie meint. Ein Knecht hatte bei seinem König sehr hohe Schulden. 10.000 Talente, richtig viel Geld. Als er das Geld nicht zurückzahlen konnte, wollte er ihn, so wie es üblich war, mit allem, was er hatte, verkaufen. Der Knecht aber flehte um das Erbarmen des Königs und so befreite er ihn aus Mitgefühl von seinen gesamten Schulden. Der gleiche Knecht, der gerade so viel Erbarmen erfahren hatte, machte es aber nicht so wie sein Herr, sondern ließ alle, die ihm Geld schuldeten, ins Gefängnis werfen. Der gnädige König bekam davon berichtet und so wurde der befreite Knecht doch noch bestraft. Das vollkommene Tun wäre also, immer zu vergeben und Nachsicht zu haben. Aber bitteschön, wir sind Menschen, nicht der Sohn Gottes. Aber manchmal können wir uns doch trotzdem bemühen, 5 Grad sein zu lassen und die Rechnung so richtig aufgehen zu lassen.

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3: Es ist am Mikrofon Christina Kreuz. Guten Morgen. Die pro-iranischen Houthi-Rebellen verstärken nach ihrem Vormarsch im Jemen die Angriffe auf Saudi-Arabien. Es gibt mindestens 2 Verletzte. Saudi-Arabien reagiert mit Luftangriffen. Katharina Wagner berichtet.
4: Zerstörte Hauswände, Trümmer, die vor einer Moschee liegen. Bilder wie diese veröffentlicht Saudi-Arabien nach einem Angriff durch die Houthi-Rebellen, bei dem 2 Menschen in der Küstenstadt Jazan verletzt worden sein sollen. Die jemenitischen Houthis melden, man habe am Sonntag Waffendepots sowie Kommandozentralen im saudi-arabischen Sharwara angegriffen mit Drohnen und Raketen. Saudi-Arabien reagiert mit Luftangriffen. Laut den Houthis wurde der Flughafen der Stadt Mokka getroffen. Erst gestern hatten die Rebellen die Stadt und damit die Seestraße Bab al-Mandab unter ihre Kontrolle gebracht. Die UNO warnt, die Lage im Jemen werde von Tag zu Tag schlimmer. Alleine seit Anfang September seien 70.000 Menschen im Jemen auf der Flucht.
3: In Schweden wird heute ein neues Parlament gewählt. In diesen Minuten öffnen die Wahllokale. Rund 8 Millionen Menschen sind aufgerufen abzustimmen. Bei der Wahl wird ein enges Rennen zwischen dem Regierenden mit der Rechtsbündnis und der von den Sozialdemokraten angeführten Opposition erwartet. Beide Lager waren in Umfragen zuletzt fast gleichauf. Am Abend sind in Venedig die 83. internationalen Filmfestspiele mit der Verleihung des Festivalpreises zu Ende gegangen. Mit dem Goldenen Löwen wurde überraschend der Film Woman Unknown ausgezeichnet. Benno Feichter berichtet.
5: The Golden Lion goes to Woman Unknown.
6: Ihr Film erzählt die Geschichte von Frauen, die unsichtbar und ohne Stimme seien, so Mayel Tuki, eine von nur 2 Regisseurinnen im heurigen Wettbewerb.
7: Of women who are invisible and voiceless.
6: Das dänische Historiendrama zeichnet den sozialen Aufstieg einer Frau im Kopenhagen der späten 1940er Jahre nach, die mit ihrer Vergangenheit konfrontiert um ihre neue Position kämpfen muss. Hauptdarstellerin Mathilde Asell wurde mit dem Schauspielpreis ausgezeichnet, wie auch US-Star John Malkovich für seine Hauptrolle in der schwarzhumorigen Komödie Wild Horse 9.
8: Thank you so much.
6: Den großen Preis der Jury erhielt der Südkoreaner Lee Chang-dong für Possible Love. Mit dem Regiepreis wurde Ilya Chanowski für Dao ausgezeichnet.
3: Berichtet Benno Feichter. In Mils und Hall in Tirol ist gestern am späten Nachmittag ein größerer Polizeieinsatz ausgelöst worden. Aus beiden Gemeinden war gemeldet worden, dass ein bewaffneter Mann herumlaufe. Bei der Fahndung wurde ein Fußballspiel unterbrochen, aber weder der Gesuchte noch eine Waffe gefunden. Das waren die Nachrichten mit Christina Greinz.
9: Das Oberösterreich-Wetter. Heute gibt's mehr Wolken als gestern, aber auch Sonne zwischendurch und die ersten Regenschauer sind auch schon da, aktuell vor allem im Raum Rohrbach-Berg, aber wirklich nur lokale kleine Regenschauer. Mehr Regen kommt dann heute am Nachmittag, zuerst im Mühlviertel, eventuell auch im Innviertel und am Abend und in der Nacht gibt's dann mehr Regen für ganz Oberösterreich. Dazu die Tageshöchstwerte heute zwischen 19 und 24 Grad. Jetzt hat's in Reichraming 11, in Monsi 14 und in Wels 15 Grad. Und morgen Montag, der erste Schultag, startet bewölkt. Bisschen regnerisch, vor allem im Süden von Oberösterreich. Und schon am Nachmittag gibt es wieder einiges an Sonne und bis zu 22 Grad. 3:08, kurzer Blick auf die Straßen. Sie haben freie Fahrt in Ihren Sonntag. Gute Fahrt.
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9: Guten Morgen an einem Sonntag, an dem so viel los ist quer durch ganz Oberösterreich. Feuerwehrfestel, Frühschoppen zum Beispiel in Heidershofen, in Stadelpaura, in Katzdorf. Die freiwilligen Feuerwehren in Oberösterreich feiern und wir feiern sehr gerne mit. Jetzt mit Tina Nadara, mit Raycy und mit Murray Head. One Night in Bangkok. Schönen Sonntagmorgen.

0: bei mir bis zum Schluss.
1: Wir können halt jetzt echt nicht bleiben, weil wir gehen Schwammerl suchen. Schönen Sonntagmorgen mit Radio Oberösterreich. Und in diesem Hitzesommer war es ja wirklich nichts mit den Schwammerln. Jetzt hat es endlich ein bisschen geregnet. Das heißt, Reporter Lukas Steinherr macht sich sofort auf Schwammerlsuche. Wie schaut es denn aus mit den Schwammerln aktuell? Er ist mit einem Schwammerlkenner unterwegs im Mühlviertel.
2: Guten Morgen aus Königswiesen. Auf den ersten ungeübten Blick kann ich da überhaupt keine Schwammerl entdecken. Deshalb baue ich da auf Josef Steininger, ausgerüstet mit einem kleinen spitzen Messer und einem geflochtenen Korb. Sie wissen ganz genau, wo Sie da schauen müssen.
3: Man kann jetzt da ganz deutlich sagen, wenn man sich den Wald anschaut, der Niederschlag ist nur nicht in den Wald vorgedrungen. Da steht praktisch noch nichts. Ganz anders in freien Flächen, wo der Niederschlag eben angekommen ist. Da haben wir schon sehr viele Röhrlinge gefunden. Wir hoffen in den nächsten Tagen auf noch etwas mehr Regen.
2: Die Bedingungen, die die Schwammerl da jetzt gehabt haben in den letzten Wochen und Monaten, ändert sich da jetzt nur die Häufigkeit, dass man weniger findet? Oder ändert das auch was am Geschmack?
3: Grundsätzlich nicht, weil es sogar besser ist. Der Fruchtkörper ist eher trocken als zu feucht und dann wird das Eiweiß sehr, sehr schnell schlecht und auch der Fruchtkörper verdirbt. Das passiert bei eher trockener Witterung nicht so schnell.
2: Was würden Sie denn sagen, in Oberösterreich, wenn beides zusammenkommt, eine entsprechende Höhe und entsprechend viel Niederschlag, da findet man jetzt dann schon genügend Pilze?
3: Die Höhenlage ist da vielleicht nicht ganz so entscheidend, aber mehr das West-Ost-Gefälle. Und je weiter in den Osten, desto weniger ist der Niederschlag.
2: Hier am Waldrand haben wir jetzt schon einige gefunden. Vielleicht gibt es am 19. und 20. September in Eigenschlägel etwas mehr. Da führt Josef dann eine Schwammerlwanderung an. Ab 11 Uhr geht's los und aufgrund der Lage rechnet der Pilzkenner dort mit einigen vollen Sammelkörben.
1: Sehr gut, und ein bisschen Regen ist in Sicht. Und ganz Oberösterreich denkt jetzt an Sir McNiddle mit Schwammerlsauce. Herrlich. Schönen Sonntag.
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4: 8:30 im Studio Thomas Rieha. Um die 90.000 Besucherinnen und Besucher haben sich am Abend im und rund um den Linzer Donaupark versammelt, um die visualisierte Klangwolke miterleben zu können. Aktuelle Krisen und Zukunftsängste waren der thematische Mittelpunkt der großflächigen Inszenierung. Musikalisch hat der Abend einen weiten Bogen von Anton Bruckner bis zu den Beatles gespannt. Beim Tierheim Freistadt ist jetzt ein neues Hundehaus eröffnet worden. Es soll vor allem Platz für Problemhunde bieten, die behördlich abgenommen werden müssen. Bisher hat es in Oberösterreich oft zu wenige solcher Plätze gegeben, wie Doris Fischer-Stadler berichtet.
5: Wenn ein Hund auffällig wird und Menschen verletzt, dann kann er seinem Besitzer behördlich abgenommen werden. Für solche Hunde hat es in Oberösterreich bisher nicht genügend sichere Plätze in Tierheimen gegeben und sie mussten oft in anderen Bundesländern untergebracht werden. Die 8 Plätze im neuen Hundehaus im Tierheim Freistadt sollen da Abhilfe schaffen, sagt Tierschutzlandesrat Martin Winkler von der SPÖ. Man schließe damit eine Lücke und Freistadt biete jetzt eine verlässliche Anlaufstelle für verhaltensauffällige oder gefährliche Hunde, wo sie auch fachlich beurteilt werden können. Das Land hat deshalb rund 330.000 Euro in den Ausbau des Tierheims investiert.
4: Mit einem Sieg im Derby gegen den FC Hertha Wels hat Blau-Weiß Linz die Tabellenführung in der zweiten Liga verteidigt. Die Linzer setzten sich im ausverkauften Donauparkstadion gegen die Messestädter mit 4:1 durch und jubeln damit im 6. Spiel bereits über den Saisonsieg Nummer 5. Trainer Michael Köllner.
6: Zweite Halbzeit haben wir es dann schon mit Wucht heimgebracht, das Spiel. Waren aber trotzdem immer wieder, mussten wir aufpassen, dass uns Wels nicht auskontert oder wir hinten Nachlässigkeiten am Ende, was dann trotzdem ein klarer Sieg, aber der, glaube ich, klarer ausschaut, als er am Ende da wirklich war.
4: In der Fußball-Bundesliga will der LASK heute seine Siegesserie fortsetzen. Auf die Mannschaft von Trainer Didi Kübauer kommt mit dem Gastspiel bei Sturm Graz allerdings eine schwere Aufgabe zu.
7: Wir werden ja alles daran setzen, dass unsere Serie dass die hält. Und brauchen wir dann eigentlich auch wieder energische Spieler, die was wir eh haben. Und müssen wir alle reden, selber das Spiel, aber ich glaube, das wird jeder sein.
4: Spielbeginn in der Steiermark ist um 17 Uhr. Das waren die Nachrichten. Jetzt zum Wetter mit Kathi Hellmeier.
8: Am Gmundnerberg zum Beispiel, da scheint die Sonne schon ein bisschen durch die Wolken durch. Ein bisschen blitzblauen Himmel sieht man, aber es sind auch viele Wolken über dem Traunsee. Und so schaut es auch im Rest von Oberösterreich aus. Auch ein bisschen Regen ist schon mit dabei im Mühlviertel, im oberen Mühlviertel. Da ziehen einzelne Regenschauer durch. Am Nachmittag wird der Regen zuerst im Mühlviertel, vielleicht auch schon im Innviertel mehr. Am Abend breiten sich dann Regenschauer generell aus und in der Nacht kann es teilweise dann auch kräftig regnen. Morgen Montag, Woche. Wochenstart und auch Schulstart. In der Früh wechselhaft. Einzelne Regenschauer sind auch morgen früh mit dabei, vor allem im Süden von Oberösterreich. Und am Nachmittag, da gibt es schon wieder einiges an Sonnenschein. Heute bei bis zu 24 Grad und morgen bei bis zu 22 Grad. Es ist 8.34 Uhr. Kurzer Blick auf die Straßen. Da schaut's gut aus. Alles entspannt. Gute Fahrt.
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Da wären wir munter. Am Sonntag in der Früh, guten Morgen, gleich 8.42 Uhr. Und nachdem Sonntag ist, können wir es auch ruhig wieder ein bisschen entspannter angehen. Jetzt mit Peter Cornelius in Ihrem Radio Oberösterreich. Der Kaffee ist fertig. Und heute haben Sie hoffentlich besonders viel Zeit für einen Kaffee. Schönen Sonntag.

0: Radio Oberösterreich am Sonntag in der Früh mit einigen Wolken, ein bisschen Sonne, ein bisschen Regen und die Temperaturen auch frischer. Wie finden wir das? Wie finden wir die Temperaturen? Jana aus Linz?
1: Voll super, ich finde die richtig angenehm. Ich weiß nicht, irgendwie ist es so nett, weil ich tue richtig gerne Radl fahren und das kann man halt viel besser. Jetzt im Herbst, im Sommer ist es echt immer recht heiß und ja, jetzt im Herbst kann man es irgendwie mehr genießen.
0: Gut, wenn Sie es auch genießen können. Es geht die ganze Woche so weiter. Der Montag startet eher wechselhaft, dann kommt Sonne. Am Dienstag einiges an Sonne zwischendurch, aber auch einige Wolken. Und am Mittwoch in der Früh Sonne, am Nachmittag wieder Regen. Also die ganze Woche etwas wechselhaft mit Temperaturen zwischen 20 und 25 Grad.

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2: Am Mikrofon Christina Kreuz. Weniger Tempo bei der KI-Entwicklung. Das fordert jetzt auch der Chef des KI-Konzerns Anthropic. Die Gefahren durch eine unkontrollierte künstliche Intelligenz seien zu groß. Silvia Mises berichtet.
3: Die Warnung von Anthropic-Chef Dario Amodei kommt nur wenige Tage nach dem aufsehenerregenden Abgang einer seiner Forscher. Jacob Coxon wirft den großen KI-Entwicklern vor, eine Superintelligenz zu erschaffen, die die Menschheit auslöschen könnte, und zwar schon in wenigen Jahren.
4: It's not just me. Many people working in the industry, including people.
3: Das denke nicht nur ich, sondern viele Forscher, dass es eine erhebliche Chance gibt, dass die KI uns alle töten könnte. Coxon hat deshalb seinen Job gekündigt. So drastisch will Anthropic-Chef Amodei es nicht formulieren, aber auch er warnt jetzt davor, dass KI-Systeme, die sich zunehmend selbst verbessern, für den Menschen irgendwann nicht mehr kontrollierbar seien. Als mögliche Gefahren nennt er massive Cyberattacken auf kritische Infrastruktur und Bioterrorismus.
2: In Indonesien werden nach einem Fährunglück auf hoher See noch fast 130 Menschen vermisst. 115 Menschen wurden von nahen Schiffen in der Javasee gerettet. Rauer Seegang erschwert den Such- und Rettungseinsatz, der derzeit noch andauert. Die BRIC-Staaten, also unter anderem die Gründungsmitglieder Brasilien, Russland, Indien, China und Südafrika, haben sich bei ihrem Treffen in Neu-Delhi auf eine gemeinsame Erklärung geeinigt. Und zwar trotz des Irankriegs, der den Gipfel fast zum Scheitern gebracht hätte. Die Länder der BRICS-Gruppe wollen ein Gegengewicht zu westlichen Bündnissen darstellen. Bei dem Treffen war unter anderem Russlands Präsident Putin und Chinas Präsident Xi Jinping anwesend. Alexandra Siebenhofer berichtet.
5: Indiens Premier Narendra Modi zeigt sich zum Abschluss des BRICS-Gipfels in Neu-Delhi zufrieden. Die Staaten hätten sich auf eine gemeinsame Erklärung geeinigt, sagt Modi. Die heute verabschiedete Erklärung von Neu-Delhi gibt eine klare Richtung für unser gemeinsames Handeln vor. Man ruft zu extremer Zurückhaltung im Irankrieg auf und verurteilt Angriffe auf zivile Infrastruktur, freilich ohne Namen zu nennen. Dennoch war diese Einigung nicht einfach. Russland, China und Indien sitzen ebenso am Tisch wie die Erzfeinde Iran und Vereinigte Arabische Emirate, die sich derzeit als Feinde im Irankrieg gegenüberstehen. Dass sie miteinander sprechen, war ein wichtiger Erfolg des Gastgebers Indien.
2: Beim Ebola-Ausbruch in der Demokratischen Republik Kongo sind inzwischen mehr als 7000 Menschen nachweislich an Fieber erkrankt. Das geht aus den jüngsten Zahlen des Nationalen Gesundheitsinstituts hervor. Experten gehen von einer hohen Zahl nicht erfasster Fälle aus. Seit Beginn der Epidemie, die ab Mitte Mai zahlenmäßig erfasst wurde, sind rund 3400 Menschen gestorben. Das waren die Nachrichten mit Christina Greunz.
6: Und jetzt das Oberösterreich-Wetter. Da gibt es ein bisschen was von allem heute. Schon einiges an Sonnenschein, dazu aber auch viele Wolken. Und die ersten Regenschauer sind jetzt schon im Mühlviertel, stellenweise auch im Hausruckviertel unterwegs. Aber nur lokal und wenig Regen kommt da aktuell. Dazu jetzt in Ebensee 16 Grad, in Ried im Innkreis 15 und in Bad Leonfelden 13 Grad. Am Nachmittag steigen die Temperaturen bis auf 24 Grad. Am Nachmittag zieht dann aber auch von Norden herein mehr Regen. Zuerst im Mühlviertel, stellenweise auch im Innviertel und am Abend und vor allem in der Nacht dann über ganz Oberösterreich. Heute Nacht kann da auch Starkregen mit dabei sein. Und Montag, erster Schultag, beginnt mit Wolken, bisschen Regen. Schon am Nachmittag gibt es aber wieder mehr Sonne und bis zu 22 Grad. Es ist 9:03. 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Und da haben Sie freie Fahrt, gute Fahrt.
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6: Und gleich mit Paul Young. Und davor ein bisschen was Schnelleres. Lieben ganz viele in Oberösterreich. Absolut zu Recht. David Dundas, Jeans on. Schönen Sonntag.

0: Schönen Sonntag in Radio Oberösterreich. Der letzte in den Ferien.
1: Ich freue mich auf die Schule, wenn die Frau Lehrerin so lustig ist und auf die Schultüte und auf die Schultasche.
2: Das Rechnen, das Lesen und das Turnen, das Malen und das Schreien macht so viel Spaß.
3: Wir freuen uns auf die Schule.
0: Na dann, schönes Schultasche, vielleicht das erste Mal zusammenpacken, heute am Sonntag.

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1: 9:30 im Studio Thomas Rieha. Eine wilde Verfolgungsjagd hat am Abend in Passau für Aufregung gesorgt. Ein 17-jähriger Tscheche hat auf der Flucht vor der Polizei mehrere Fahrzeuge gerammt. Die Polizei hat letztlich sogar auf das Fluchtauto geschossen, nachdem der junge Mann mit deutlich überhöhter Geschwindigkeit durch die Stadt Passau gerast ist. Der 17-jährige ist nach einem Unfall von der Polizei festgenommen worden. Eine Zigarette ist offenbar der Auslöser für einen Wohnungsbrand gestern früh in Linz gewesen. Der 45-jährige Bewohner hat angegeben, er habe im Wohnzimmer geraucht und die Zigarette im Aschenbecher ausgedämpft. Später habe er dann bemerkt, dass die Couch brennt. Bei eigenen Löschversuchen hat sich der Mann verletzt und er hatte in ein Krankenhaus gebracht werden müssen. Die Feuerwehr konnte eine Ausbreitung des Brandes auf andere Wohnungen verhindern. Nach einer umstrittenen Waffenübung auf Privatgelände in Forchdorf ist ein Bundeswehroberst offenbar schon länger wieder im Dienst. Das berichten die oberösterreichischen Nachrichten. Die Bundesdisziplinarbehörde hat seine Suspendierung nach dem Vorfall demnach bereits im April aufgehoben. In welcher Funktion der Offizier derzeit arbeitet, gibt das Verteidigungsministerium aus Datenschutzgründen nicht bekannt. Anfang September hat das Bundesheer nun aber eine Disziplinaranzeige gegen den Mann eingebracht. Das Verfahren läuft. Das waren die Nachrichten. Jetzt zum Wetter mit Kathi Hellmeier.
2: Da gibt's ein bisschen Sonne, viele Wolken, dazwischen auch blitzblauer Himmel und Regen ist auch schon mit dabei, aktuell aber nur lokal ganz vereinzelt, vor allem im Mühlviertel, aber auch etwas im Hausruck. Aber mehr Regen ist in Sicht am Nachmittag. Ziehen neue Regenschauer auf von Norden herein, zuerst im Mühlviertel, im Innviertel und am Abend und in der Nacht queren sie dann ganz Oberösterreich. Stellenweise kann da heute auch dann in der Nacht Starkregen mit dabei sein, davor angenehme 19 bis 24 Grad und morgen Schulstart mit etwas Regen noch in der Früh, vor allem im Süden von Oberösterreich. Am Nachmittag gibt es sonnige 22 Grad. Es ist 9.33 Uhr. Kurzer Blick auf die Straßen. Sie haben freie Fahrt. Eine gute Fahrt.
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0: Immer wieder schön die Ausseher Hartbratler in Radio Oberösterreich am Sonntag, 9.44 Uhr. Und ein bisschen froh sind wir vielleicht schon alle, die bei der Linzer Klangwolke waren, dass der Weltuntergang doch abgesagt ist. Gestern Abend Linzer Klangwolke, voller Donaupark, und gezeigt wurden wirklich dramatische Bilder, zerstörte Stadt, Flammenmeer, Endzeit-Szenario, Endzeit-Stimmung, Bilder wie aus einem Katastrophenfilm. Aber zum Schluss sind dann doch ein versöhnliches Ende mit der Botschaft, dass wir Menschen es in der Hand haben, Klimawandel und Kriege zu stoppen und für eine gute Zukunft zu sorgen. Aber trotzdem ein Abend, der ganz tief reingegangen ist. Wie geht's dem Publikum damit?
1: Spektakulär, muss ich sagen. Beeindruckend, ja.
2: War es auch ein bisschen beklemmend für Sie, diese Bilder der Zerstörung, die am Anfang zu sehen waren?
1: Finde ich gut, weil immer Wellness und nur angenehme Sachen.
3: Ich bin sehr bewegt von dem. Man hat auch gespürt, dass viele Leute mitgegangen sind und auch manche auch den Platz verlassen haben, weil es ihnen zu viel geworden ist.
4: Ja, es war eh interessant.
2: Das ist jetzt ein überschaubarer Kommentar.
4: Ja, ich wollte nicht lernen.
2: Glauben Sie, ist die Botschaft, dass wir alle gefordert sind, etwas zu unternehmen, dass die Welt eine gute Wendung nimmt, ist diese Botschaft angekommen?
5: Ja, das hoffe ich sehr. Weil ja, wir sind gefordert, uns für unsere Nachkommen jetzt was zu tun.
0: Und heute geht es dann weiter. Nächste Station, Brucknerfesteröffnung. Um 10.30 Uhr, also in einer Dreiviertelstunde, geht es schon los. In ORF 2 können Sie die Eröffnung live mitverfolgen, wenn Sie lieber zu Hause bleiben.

In Katzdorf wird schon beim Frühschoppen der Freiwilligen Feuerwehr gefeiert. In Neukirchen in der Vöckler, da geht es gerade ruhiger zu. Der Sepp Einzenberger hat uns ein Foto geschickt. Der geht gerade ein Kürbisfeld vorbei. Kürbisernte steht bevor, sagt er. Und Sie? Sie beobachten vielleicht gerade das Wolkenspiel bei Ihnen zu Hause. Schönen Sonntag mit Radio Oberösterreich. Sehr gut.

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0: Herzlich willkommen zum katholischen Sonntagsgottesdienst aus der Wallfahrtskirche Maria im Gebirge in der Pfarre Salapulka in Niederösterreich, live übertragen von ORF 3 und Radio Niederösterreich für die ORF Regionalradios. Sie hören unter anderem die Messe in G von Christopher Tambling, gesungen und musiziert vom Chor des Pfarrverbandes und Instrumentalisten unter der Leitung von Beate Steindl, die auch an der Orgel ist. Mit der Gemeinde feiert Pfarrmoderator Stefan Matula den Gottesdienst. Zu Beginn stellt Traude Höchtl die Pfarre Salapulka vor.
1: Grüß Gott und guten Morgen aus Maria im Gebirge. Unsere Kirche nennen wir seit alters her kurz und liebevoll das Biri, unser Biri. Die Kirche Maria im Gebirge ist seit dem Mittelalter als Wallfahrtskirche bekannt und wurde als die Schwester von Maria Zell bezeichnet. Direkt unter dem Hochaltar liegt in circa 16 Meter Tiefe eine Quelle mit Heilwasser. Sie tritt erst in mehreren hundert Metern Entfernung beim Biribründel zutage. Das Biriwasser nehmen die Pilgerinnen und Pilger gerne mit nach Hause. Heute feiern wir den Dirndlquandsonntag, an dem regionale Verbundenheit und das Miteinander in Gemeinschaft im Mittelpunkt stehen. Gestatten Sie mir nun, Ihnen zu Hause und uns allen hier einen wunderschönen Gottesdienst zu wünschen und einen gesegneten Sonntag, der ganz in Ihrem Sinn sein möge.

0: Im Namen des Vaters und des Sohnes und des Heiligen Geistes.
1: Amen.
0: Der Herr sei mit euch. Liebe Schwestern und Brüder, liebe Zuschauer und Zuschauerinnen des ORF, herzlich willkommen zur heutigen Heiligen Messe hier in der Wallfahrtskirche Maria im Gebirge im Waldviertel. Heute feiern wir den Dringwandsonntag. Die festliche Tracht erinnert uns daran, wie wertvoll es ist, Wurzeln zu haben und miteinander verbunden zu sein. Gerade hier an diesem Marienwallfahrtsort dürfen wir diese Verbunden auch im Glauben erfahren. Maria, die Mutter Jesu, die seit Jahrhunderten eine Begleiterin der Menschen und lädt uns ein, unser Leben vertrauensvoll in Gottes Hände zu legen. Ein herzliches Grüß Gott allen, die heute hier in Maria im Gebirge mitfeiern und allen, die über den ORF mit uns verbunden sind. Bringen wir nun unsere Freude, aber auch unsere Sorgen und Anliegen vor Gott und feiern wir gemeinsam diese heilige Messe. Am Anfang des Gottesdienstes grüßen wir Gott in den Kirchenrufen.

Der allmächtige Gott, erbarme sich unser, erlasse uns die Sünden nach und führe uns zum ewigen Leben. Amen. Loben wir Gott im Glorialied. Ehre sei Gott in der Höhe.

0: Gott, du Schöpfer und Lenker aller Dinge, segne dich auf uns. Gib, dass wir dir mit ganzem Herzen dienen und die Macht deiner Liebe an uns erfahren. Darum bitten wir durch Jesus Christus, deinen Sohn, unseren Herrn und Gott, der in der Einheit des Heiligen Geistes mit dir lebt und herrscht in alle Ewigkeit.
1: Amen. Lesung aus dem Buch Jesus Sirach. Groll und Zorn, auch diese sind Gräuel, und ein sündiger Mann hält an ihnen fest. Wer sich rächt, erfährt Rache vom Herrn. Seine Sünden behält er gewiss im Gedächtnis. Vergib deinem Nächsten das Unrecht, dann werden dir, wenn du bittest, deine Sünden vergeben. Ein Mensch verharrt einen Menschen im Zorn, beim Herrn aber sucht er Heilung. Mit einem Menschen gleich ihm hat er kein Erbarmen, aber wegen seiner Sünden bittet er um Verzeihung. Er selbst, ein Wesen aus Fleisch, verharrt im Groll. Wer wird seine Sünden vergeben? Denk an das Ende, lass ab von der Feindschaft. Denk an Untergang und Tod und bleib den Geboten treu. Denk an die Gebote und grolle dem Nächsten nicht. Denk an den Bund des Höchsten und übersieh die Fehler. Wort des lebendigen Gottes. Amen.

Lesung aus dem Brief des Apostels Paulus an die Gemeinde in Rom. Schwestern und Brüder, keiner von uns lebt sich selber und keiner stirbt sich selber. Leben wir, so leben wir dem Herrn. Sterben wir, so sterben wir dem Herrn. Ob wir leben oder ob wir sterben, wir gehören dem Herrn. Denn Christus ist gestorben und lebendig geworden, um Herr zu sein über Tote und Lebende. Wort des lebendigen Gottes.

0: Der Herr sei mit euch.
1: Und mit deinem Geiste.
0: Aus dem Heiligen Evangelium nach Matthäus.
1: Ehre sei dir, o Herr.
0: In jener Zeit trat Petrus zu Jesus und fragte: Herr, wie oft muss ich meinem Bruder vergeben, wenn er gegen mich sündigt? Bis zu 7-mal? Jesus sagte zu ihm: Ich sage dir nicht bis zum 7-mal, sondern bis zu 70-mal 7-mal. Mit dem Himmelreich ist deshalb wie mit einem König, der beschloss, von seinen Knechten Rechenschaft zu verlangen. Als er nun mit der Abrechnung begann, brachte man einen zu ihm, der ihm 10.000 Talente schuldig war. Weil er aber das Geld nicht zurückzahlen konnte, befahl der Herr, ihn mit Frau und Kindern und allem, was er besaß, zu verkaufen und so die Schuld zu begleichen. Da fiel der Knecht vor ihm auf Knie und bat: Hab Geduld mit mir. Ich werde dir alles zurückzahlen. Der Herr des Knechtes hatte Mitleid, ließ ihn gehen und schenkte ihm die Schuld. Als nun der Knecht hinausging, traf er einen Mitknecht, der ihm 100 Denare schuldig war. Er packte ihn, würgte ihn und sagte: Bezahl, was du schuldig bist. Da fiel der Mitknecht vor ihm nieder und flehte: Hab Geduld mit mir. Ich werde es dir zurückzahlen. Er aber wollte nicht, sondern ging weg und ließ ihn ins Gefängnis werfen, bis er die Schuld bezahlt habe. Als die Mitknechte das sahen, waren sie sehr betrübt. Sie gingen zu ihrem Herrn und berichteten ihm alles, was geschehen war. Da ließ ihn sein Herr rufen und sagte zu ihm: Du elender Knecht, deine ganze Schuld habe ich dir erlassen, weil du mich angefleht hast. Hättest nicht auch du mit deinem Mitknecht Erbarmen haben müssen, so wie ich mit dir Erbarmen hatte? Und in seinem Zorn übergab ihn der Herr den Peinigern, bis er die ganze Schuld bezahlt habe. Ebenso wird mein himmlischer Vater euch behandeln, wenn nicht jeder seinen Bruder von Herzen vergibt. Evangelium.

Liebe Schwestern und Brüder, liebe Zuschauer und Zuschauerinnen des ORF. Heute ist ein besonderer Tag, besonderen Sonntag hier in Maria im Gebirge. Wir feiern den 24. Sonntag im Jahreskreis und wir feiern den Dirngwandsonntag. Wenn wir heute in unsere Kirche schauen, sehen wir ein wunderschönes Bild. Menschen in Dirndl und Tracht, festlich gekleidet, verbunden in einem gemeinsamen Gottesdienst. Doch hinter diesem äußeren Zeichen steckt mehr. Der Dirngwandsonntag erinnert uns an unsere Heimat. Hier in Maria im Gebirge danken wir Gott für unsere Heimat. Wir denken an die Orte, aus denen wir kommen, an unsere Familien, an unseren Eltern und Großeltern.

geht es heute auch um eine wichtige Frage. Was wollen wir von einer Generation zur nächsten weitergeben? Natürlich können es Bräuche sein, Lieder, Feste, Geschichten und Traditionen. Aber wenn unsere Heimat eine gute Zukunft haben soll, müssen wir noch etwas anderes weitergeben. Menschlichkeit, Zusammenhalt, Glauben und die Bereitschaft, füreinander da zu sein. Und genau an diesem Punkt begegnet uns das heutige Evangelium. Jesus sagt, Vergebung darf nicht an einer bestimmten Zahl scheitern. Dann erzählt er das Gleichnis von einem Diener, dem eine gewaltige Schuld erlassen wird. Der Diener erhält einen neuen Anfang. Aber kaum ist er draußen, begegnet er einem Menschen, der ihm eine viel kleinere Schuld schuldet und weigert sich zu vergeben. Und hier liegt der entscheidende Punkt. Er hat selbst Barmherzigkeit erfahren, aber er ist nicht bereit, Barmherzigkeit weiterzugeben. Liebe Schwestern und Brüder, ist das nicht manchmal auch unser Problem? Wir wünschen uns eine gute Gemeinschaft und sprechen gerne von Zusammenhalt und Heimat. Aber Gemeinschaft ist nicht nur dann schön, wenn alle miteinander einer Meinung sind. Gerade dort, wo Menschen eng miteinander verbunden sind, entstehen auch Spannungen. In Familien, in Vereinen, in unseren Dörfern und auch in unseren Pfarrgemeinden. Manchmal sind es Kleinigkeiten. Ein Wort, das falsch verstanden wurde, eine Entscheidung, mit der jemand nicht einverstanden war, eine alte Geschichte, über die man noch immer spricht. Und manchmal sind es schwere Verletzungen. Dann kann es passieren, dass Menschen jahrelang nebeneinander leben, aber nicht mehr miteinander. Der Dirngwan-Sonntag kann uns heute daran erinnern. Heimat bedeutet nicht nur, denselben Ort zu teilen. Heimat bedeutet, miteinander verbunden zu sein. Und diese Vergebung, Verbindung, diese Verbindung braucht Vergebung. Denn eine Gemeinschaft, in der niemand vergeben kann, wird irgendwann kalt. Eine Familie, in der alte Verletzungen immer wieder hervorgeholt werden, kann daran zerbrechen. Ein Dorf kann äußerlich miteinander feiern und innerlich trotzdem geteilt sein. Jesus zeigt uns heute einen Weg. Mach den ersten Schritt. Nicht, weil der andere immer recht hat. Nicht, was das Geschehen plötzlich umgeschehen wäre, sondern weil du selbst frei werden möchtest. Vergebung bedeutet nicht, dass wir Unrecht gutheißen. Vergebung bedeutet auch nicht, dass wir alles vergessen müssen. Vergebung bedeutet, ich will nicht mehr zulassen, dass der Hass mein Herz bestimmt. Ich lege die Verletzung in Gottes Hände. Und vielleicht öffne ich damit eine Tür für einen neuen Anfang. Liebe Schwestern und Brüder, der heutige Dirngwan-Sonntag ist deshalb eine schöne Gelegenheit, nicht nur auf unsere Vergangenheit zu schauen, sondern auch auf unsere Zukunft. Wir haben eine Verantwortung gegenüber den kommenden Generationen. Was werden unsere Kinder und Enkelkinder einmal von uns erzählen? Werden sie sagen, unsere Eltern und Großeltern haben ihre Traditionen bewahrt? Das wäre schön. Aber noch schöner wäre, sie haben uns gezeigt, wie man miteinander lebt. Wie man sich nach einem Streit wieder die Hand reicht. Wie man dem anderen eine zweite Chance gibt. Wie man nicht jedes alte Unrecht für immer festhält. Wie man füreinander da ist. Das wäre eine Tradition, die wirklich Zukunft hat. Der heutige

0: Irgendwann Sonntag lädt uns ein, Heimat nicht nur zu bewahren, sondern Heimat zu gestalten. Eine Heimat, in der Jung und Alt ihren Platz haben, eine Heimat, in der wir Unterschiede aushalten und eine Heimat, in der Versöhnung möglich ist. Liebe Schwestern und Brüder, liebe Zuschauer und Zuschauerinnen des ORF, vielleicht gibt es auch unter Ihnen jemanden, der heute an einen Menschen denkt, mit dem er sich nicht versöhnt hat. Nehmen Sie diese Frage mit in den heutigen Tag. Kann ich einen ersten Schritt machen? Vielleicht nur einen kleinen? Ein Telefonat, eine Nachricht, einen Gruß? Oder einfach ein Gebet? Herr, ich kann noch nicht vergeben, aber schenke mir die Kraft, damit zu beginnen. Gott hat uns zuerst vergeben. Wir leben von seiner Barmherzigkeit. Jesus sagt uns heute, vergib deinen Bruder, deiner Schwester von Herzen. Das ist vielleicht eine der schwierigsten Aufgaben unseres Glaubens, aber auch eine der schönsten. Denn wo Vergebung möglich wird, dort beginnt ein neuer Anfang. Wo Menschen wieder miteinander leben können, dort wird Heimat wirklich erfahrbar. Und wo wir Gottes Barmherzigkeit weitergeben, da wird etwas von Gottes Reich mitten unter uns sichtbar. Amen. Bekennen wir nun unseren Glauben. Ich glaube an Gott, bringen wir unsere Bitten vor Gott, der uns in seiner Liebe begleitet und uns in Maria ein Vorbild des Glaubens geschenkt hat.
1: Für die Kirche, dass sie den Menschen unserer Zeit mit Offenheit, Freude und Glaubwürdigkeit die frohe Botschaft verkündet und alle Suchenden Hoffnung schenkt. Christus, höre uns.
2: Christus, höre uns.
1: Für alle, die diesen Gottesdienst über Fernsehen, Radio oder Internet mitfeiern, dass sie sich mit unseren Gottesdienstgemeinde verbunden wissen und Gottes Nähe und Trost in ihrem Alltag erfahren. Christus, höre uns.
2: Christus, höre uns.
3: Für alle Pilgerinnen und Pilger sowie für die Menschen im Waldviertel, dass Maria im Gebirge für viele ein Ort der Stille, der Versöhnung und der neuen Hoffnung bleibt. Christus, höre uns.
2: Christus, höre uns.
3: Für die Verantwortlichen in Politik, Gesellschaft und Wirtschaft, dass sie Entscheidungen treffen, die dem Frieden dienen, die Schöpfung bewahren und besonders den Schwachen und Benachteiligten gerecht werden. Christus, höre uns.
2: Christus, höre uns.
4: Für die Kranken, Einsamen und Trauernden, dass sie Menschen an ihrer Seite finden, die ihnen Liebe, Zeit und Zuversicht schenken und dass Gott sie in ihrer Nähe stärkt. Christus, höre uns.
2: Christus, höre uns.
4: Für unsere Verstorbenen, heute im Besonderen von Monika Haslinger, für verstorbene Tante Mitzi Garhofer, dass sie bei Gott die ewige Heimat finden und wir alle in der Hoffnung auf die Auferstehung leben. Christus, höre uns.
2: Christus, höre uns.
0: Herr Jesus Christus, nimm unsere Bitten an und begleite uns mit deinem Segen. Dir sei Lob und Ehre in alle Ewigkeit.
2: Amen.

Lasset uns beten. Herr, nimm die Gebete und Gaben deiner Kirche an und was jeder Einzelne zur Ehren deines Namens darbringt, das werde allen zum Heil. Darum bitten wir durch Christus, unseren Herrn. Der Herr sei mit euch. Erhebet die Herzen. Lasset uns danken dem Herrn, unserem Gott. Wir danken dir, Vater im Himmel, und rühmen dich durch unseren Herrn Jesus Christus. Denn durch seine Geburt hat er den Menschen erneuert, durch sein Leiden unsere Sünden getilgt, in seiner Auferstehung den Weg zum Leben erschlossen und in seiner Auffahrt zu dir das Tor des Himmels geöffnet. Durch ihn rühmen dich deine Erlösten und singen mit den Chören der Engel das Lob deiner Herrlichkeit.

Ja, du bist heilig, großer Gott, du bist der Quell aller Heiligkeit. Darum kommen wir vor dein Angesicht und feiern in Gemeinschaft mit der ganzen Kirche den ersten Tag der Woche als den Tag, an dem Christus von den Toten erstanden ist. Durch ihn, den du zu deiner Rechten erhöht hast, bitten wir dich. Sende deinen Geist auf diese Gaben herab und heilige sie, damit sie uns werden Leib und Blut deines Sohnes, unseres Herrn Jesus Christus. Denn am Abend, an dem er ausgeliefert wurde und sich aus freiem Willen dem Leiden unterwarf, nahm er das Brot und sagte Dank, brach es, reichte es seinen Jüngern und sprach: Nehmet und esset alle davon, das ist mein Leib, der für euch hingegeben wird. Ebenso nahm er nach dem Mahl den Kelch, dankte wiederum, reichte ihn seinen Jüngern und sprach: Nehmet und trinket alle daraus, das ist der Kelch des neuen und ewigen Bundes, mein Blut, das für euch und für alle vergossen wird, zur Vergebung der Sünden, tut dies zu meinem Gedächtnis. Geheimnis des Glaubens. Darum, gütiger Vater, feiern wir das Gedächtnis des Todes und der Auferstehung deines Sohnes und bringen dir so das Brot des Lebens und den Kelch des Heiles dar. Wir danken dir, dass du uns berufen hast, vor dir zu stehen und dir zu dienen. Wir bitten dich, schenke uns Anteil an Christi Leib und Blut und lass uns eins werden durch den Heiligen Geist. Gedenke deiner Kirche auf der ganzen Erde und vollende dein Volk in der Liebe. Vereint mit unserem Papst Leo, unserem Bischof Alois und allen Bischöfen, unseren Priestern und Diakonen und mit allen, die zum Dienst in der Kirche bestellt sind. Gedenke unserer Brüder und Schwestern, die entschlafen sind in der Hoffnung, dass sie auferstehen. Nimm sie und alle, die in deiner Gnade aus dieser Welt geschieden sind, in dein Reich auf, wo sie dich schauen von Angesicht zu Angesicht. Vater, erbarme dich über uns alle, damit uns das ewige Leben zuteil wird, in der Gemeinschaft mit der seligen Jungfrau und Gottesmutter Maria, mit ihrem Bräutigam, dem heiligen Josef, mit deinen Aposteln und mit allen, die bei dir Gnade gefunden haben von Anbeginn der Welt, dass wir dich loben und preisen durch deinen Sohn Jesus Christus. Durch ihn und mit ihm und in ihm ist dir Gott, allmächtiger Vater, in der Einheit des Heiligen Geistes alle Herrlichkeit und Ehre, jetzt und in Ewigkeit. Amen. Wir heißen Kinder Gottes und sind Kinder Gottes, darum beten wir voll Vertrauen.

Der Herr hat zu seinen Aposteln gesagt, Frieden hinterlasse ich euch, meinen Frieden gebe ich euch, deshalb bitten wir. Herr Jesus Christus, schau nicht auf unsere Sünden, sondern auf den Glauben deiner Kirche und schenke ihr nach deinem Willen Einheit und Frieden. Der Friede des Herrn sei allezeit mit euch. Gebt einander ein Zeichen des Friedens und der Versöhnung.

Seht das Lamm Gottes, das hinwegnimmt die Sünde der Welt. Kostet und seht, wie gut der Herr ist.

0: Herr, unser Gott, wir danken dir, dass du uns Anteil am Leib und Blut Christi gegeben hast. Lass nicht unser eigenes Streben Macht über uns gewinnen, sondern gib, dass die Wirkung dieses Sakramentes unser Leben bestimmt. Darum bitten wir durch Christus, unseren Herrn.
1: Amen.
0: Liebe Schwestern und Brüder, bevor wir auseinander gehen, möchte ich allen ein herzliches Vergelt's Gott sagen, die zum Gelingen dieser Feier beigetragen haben. Ein besonderer Dank gilt auch allen, die heute über den ORF mit uns verbunden waren. Möge die Botschaft dieser heiligen Messe uns in unseren Alltag begleiten. Nehmen wir den Segen Gottes mit auf unseren Weg, in unsere Familien, in unsere Gemeinschaften und in unsere Heimat. Maria, unsere Gottesmutter, möge uns begleiten und beschützen. Ich wünsche Ihnen allen einen schönen und gesegneten Dimgwan-Sonntag. Auf Wiedersehen und Gottes Segen. Der Herr sei mit euch.
2: Und mit deinem Geist.
0: Es segne euch der allmächtige Gott, der Vater und der Sohn und der Heilige Geist.
2: Amen.
0: Geht hin in Frieden.
2: Danke, Gott.

0: Das war der katholische Gottesdienst aus der Wallfahrtskirche Maria im Gebirge in der Pfarre Salapulka in Niederösterreich mit Pfarrmoderator Stefan Matula, musikalisch gestaltet vom Chor des Pfarrverbandes und Instrumentalisten unter der Leitung von Beate Steindl, die auch an der Orgel war. Nach dem Gottesdienst erreichen Sie das Team der Pfarre Salapulka telefonisch unter 0800 100 22 60. Noch einmal die Telefonnummer 0800 100 22 60. Tontechnik Wolfgang Fuchs, Andreas Treit und Christoph Ettel. Leiter der Übertragung Herbert.
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2: Am Mikrofon Christina Kreuz. Die rechtspopulistische Partei Reform UK von Nigel Farage hat einen neuen Rekord an Parteispenden aufgestellt. In den vergangenen Tagen hatten zwei Kryptounternehmer jeweils Zusagen in der Höhe von je 36 Millionen Pfund, also fast 42 Millionen Euro, erteilt. Es sind die höchsten Summen, die in Großbritannien je an eine Partei gespendet wurden, berichtet Katharina Wagner.
3: Insgesamt 72 Millionen Pfund, also fast 84 Millionen Euro, erhält die rechtspopulistische Partei Reform UK von zwei Großspendern. Beide von ihnen sind Chefs von Unternehmen für Kryptowährungen. Sie begründen die Großspenden folgendermaßen. Man wolle so der Partei von Nigel Farage ermöglichen, es mit traditionellen Parteien aufnehmen zu können. Die Rechtspopulisten von Reform UK erhielten bisher heuer mit 85 Millionen Pfund die mit weitem Abstand höchste Spendensumme unter den britischen Parteien. Gegen den Reform UK Parteichef Nigel Farage wird ermittelt, er soll eine Spende von 5 Millionen Pfund für seinen Wahlkampf 2024 nicht deklariert haben. Polizeiermittlungen laufen ebenfalls gegen Parteienvertreter wegen der mutmaßlichen Verschleierung verbotener Spenden aus dem Ausland.
2: In der Straße von Hormuz ist erneut ein Schiff angegriffen worden. Eine Person wurde getötet, drei verletzt. Wer das Geschoss abfeuerte, ist derzeit unklar. Eine Vermittlerrolle bei Friedensgesprächen zwischen Russland und der Ukraine bieten Chinas Staatschef Xi Jinping und der indische Ministerpräsident Narendra Modi an. Der russische Präsident Putin begrüße diese Bereitschaft, so die staatliche Nachrichtenagentur TASS. Die drei Politiker nehmen am Wochenende am BRICS-Gipfel in Neu-Delhi teil. Zum Sport. Nächster Paukenschlag beim ÖFB. Nach dem Rücktritt von Marko Arnautovic aus der Nationalmannschaft und dem Ende von Sportdirektor Peter Schöttl legt nun Marcel Sabitzer eine überraschende Nationalteampause ein. Daniel Kulowitz.
4: Von einem endgültigen Abschied aus dem Nationalteam ist zwar zum Glück noch keine Rede, aber Marcel Sabitzer spricht in einer Aussendung von intensiven Jahren zuletzt mit Euro, Club-WM oder Fußball-WM. Er sei 32 Jahre alt und wolle noch länger auf höchstem Niveau Fußball spielen und mit seinen Kräften sorgsam umgehen. Sabitzer wird dem Nationalteam in der Nations League also nicht zur Verfügung stehen, in jedem Fall mal bis zum Jahresende. Ein Comeback ist nicht ausgeschlossen. Das alles ist in vertrauensvoller Absprache mit Teamchef Ralf Rangnick passiert. Schade, aber nachvollziehbar, sagt der Teamchef über die Nationalteampause von Marcel Sabitzer.
2: In Schweden finden heute Parlamentswahlen statt. Der konservative Regierungschef Ulf Kristersson kämpft bei der heutigen Parlamentswahl um den Machterhalt. Seine Herausforderin ist seine Vorgängerin im Amt, die Sozialdemokratin Magdalena Andersson. Das waren die Nachrichten mit Christina Goenz. Das Wetter.
5: Ein paar Sonnenstunden gehen sich noch in Vorarlberg, Tirol und Kärnten aus. Meist überwiegen jedoch schon die Wolken und von Norden ziehen ein paar Regenschauer herein, jetzt etwa im Mühl- und Waldviertel. Die Schauer werden allmählich mehr und am Abend beginnt es auch im Westen verbreitet zu regnen. In der Nacht sind auch im Süden einzelne Schauer möglich. Mäßiger Westwind und Höchstwerte von 18 bis 24 mit viel Sonne bis etwa 26 Grad. Morgen wechselhaft, windig, bei ähnlichen Temperaturen. Mehr Sonne ist am Nachmittag dabei. So viel zum Wetter mit Nicola Biermeier.
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7: Ein herzliches Willkommen, einen schönen Sonntagvormittag aus Seiseneck in der Gemeinde Viehdorf. Herzlich willkommen. Man hört schon, das Festzelt kocht und bebt und das mit einem guten Grund. Was heißt an guten Grund? Wir haben heute Drei Frühschoppen in einem, könnte man sagen. Also alles der Reihe nach. Zum einen die niederösterreichische Landesausstellung. Zum anderen ist heute Dirndlgwanzsonntag. Und drittens, der Musikverein Viehdorf feiert seinen 80er mit einem fulminanten Fest hier in Seiseneck. Schön, dass Sie alle mit dabei sind und schön, dass auch Hausverstand musikalisch heute mit dabei ist. Los geht's aber jetzt gleich mal mit dem Geburtstagskind. Der Musikverein Viehdorf mit dem Berginger Musikantenmarsch. Bitteschön. Musik

0: Die Jubilare, der Musikverein, feiert seinen 80er und ja, viele, viele sind gekommen. Ich sehe da gerade vom Niederösterreichischen Blasmusikverband. Der Bernhard Thein ist da, die Stadtkapelle Pöchlern hat eine Abordnung vorbeigeschickt. Also alle Fans mit den 80er und ich freue mich auf der Bühne jetzt zu begrüßen von der Niederösterreichischen Landesausstellung, den Erwin Glissenbauer. Einen schönen Vormittag.
1: Schönen guten Morgen.
0: Genau, für den einen ist es Vormittag, für die anderen ist es Morgen, für die anderen ist es noch spät in der Nacht. Wie auch immer, im Mostviertel geht's rund um die Uhr. Auch die Niederösterreichische Landesausstellung ist ja schon quasi auf der Zielgeraden. Bis 8. November hat man noch die Möglichkeit, sich das Ganze anzuschauen. Und wenn man so jetzt schon so ein kleines Zwischenresümee sieht, wie sind oder waren die Publikumsreaktionen bis jetzt?
1: Wir führen ja ein eigenes Gästebuch bei der Landesausstellung, wo wir unglaublich viele Einträge haben. Und die sind gerade auf das Thema bezogen sehr, sehr berührend, sehr, sehr interessant. Und wir merken einfach, es kommt beim Publikum sehr, sehr gut an.
0: Das Thema ist ja jetzt, sage ich mal, eines, das vielleicht auch einige Tabuthemen bricht. Wenn die Welt Kopf steht, Mensch, Psyche, Gesundheit, manches, worüber man vielleicht nicht so offen redet. Ihr habt das aufbereitet. Wie aufbereitet vielleicht für jemanden, der es noch nicht gesehen hat?
1: Naja, man sieht die ganze Breite der psychologischen Gesundheit, der psychischen Gesundheit, Behandlungsmethoden, die Diagnosen. Und unser Ziel ist ja, wir wollen aufbrechen. Wir wollen das Thema aufbrechen. Wir wollen, dass alle offen drüber reden, so wie man einen Kniebruch redet oder einen Beinbruch redet.
0: Und wie schon gesagt, es ist ein großes Thema, ein Multithema. Das passt da ganz gut zu unserem Multishoppen da heute mit verschiedensten Jubiläen und Feierlichkeiten. Irgendwie im Endeffekt kehrt dann alles zusammen zum Wohlbefinden.
1: Landesausstellung heißt auch Regionalentwicklung. Und die Landesausstellung, die Niederösterreich, ist das größte Regionalentwicklungsprojekt des Landes Niederösterreich. Und wir freuen uns gerade, dass es dann solche Veranstaltungen gibt wie heute, wo alles zusammenkommt, ja, wo Volksmusik zusammenkommt, wo die Ausstellung eine Rolle spielt. Und wir sehen auch von den ganzen Begleitprojekten her, es läuft sehr, sehr gut.
0: Es wird auch gut angenommen, man feiert miteinander, man redet miteinander, man genießt miteinander und man arbeitet natürlich auch viel miteinander, aber jetzt ist mal das Genießen angesagt. Und wenn man so schaut, nach dem 8. November, da werden ja nicht die Gehsteige hochgeklappt und die Straßen eingerollt, sondern es soll ja was bleiben. Und es bleibt ja auch was, was man von anderen Landesausstellungen her sieht. Was soll denn ganz besonders hier, wenn die Welt Kopf steht, bleiben?
1: Also beim Hauptgebäude, wo es die Ausstellung ist, das geht wieder in den offiziellen Betrieb des Landesklinikums als Direktionsgebäude und Therapiezentrum. Es gibt ja sehr viele Umfeld- und Begleitprojekte, auch die haben weiter Bestand. Und wenn man alleine sieht, dass die bereits jetzt 220.000 Besucherinnen hatten, dann sieht man, da wird etwas bleiben, was auch in den nächsten Jahren, Jahrzehnten die Region stark fördern wird.
0: Etwas, was die Region stark fordern wird, das heißt, wo viele auch vorbeischauen, vorbeikommen, aber nicht nur vorbei, sondern auch bleiben.
1: Genau so ist es. Wir wollen, dass die Leute nicht nur die Moststraße, das Mostviertel besuchen, sondern da nächtigen, konsumieren und die ganzen Sehenswürdigkeiten und Schönheiten der Region anschauen.
0: Und über die werden wir uns im Laufe dieser Frühschoppenstunde noch ausführlichst unterhalten. Dankeschön, Erwin Glissenbauer von der Niederösterreichischen Landesausstellung und toi, toi, toi für die Zielgerade, fürs Finale sozusagen.
1: Genau, wir haben noch ein paar Wochen offen. Mein Wunsch an alle, die heute zuhören, kommt nach Mauer und schaut euch diese Landesausstellung an. Sie ist es wert.
0: Und musikalisch hören wir jetzt an den Musikverein Fiedorf mit der Weinkellerpolka und zuvor Hausverstand, die spielen uns die Maxi-Polka.

0: Die Jubilare der Musikverein Viehdorf. Ja, 80 Jahre Musikverein. Bürgermeister Markus Burgstaller, was wäre denn Viehdorf ohne seine Musik?
1: Es wäre auf jeden Fall sehr leise und das wäre schade. Ja. Und wir feiern heute 80 Jahre Musikverein Viehdorf. Und ich habe ein bisschen ins Archiv geschaut. Wir haben vor 20 Jahren das letzte Mal in Radio Niederösterreich Frühschoppen gehabt. Und das ist ja heute die größte Wertschätzung und ein super Geschenk, dass wir das heute zum Jubiläum wieder machen. Und was ich wünsche, ist für die nächsten 80 Jahre, gehen wir uns das gleich vor, dieselbe Power, dieselbe Engagement und vor allem allen, die da in der Führungsriege stehen, alle diese guten Geister, die euch da unterstützen, dass das weiterhin so ist und dass wir diese tolle Jugendarbeit, die auch passiert, da auch so weiter fortsetzen können. Das wünsche ich euch alle.
0: Der Musikverein, ein ganz wichtiger Verein, der durch alle Jahresfeste, durch die Jahreskreise begleitet. In Viehdorf ein Vereinsleben, das aktiv ist. Und wenn man jetzt Viehdorf hernimmt, vielleicht machst du einen kurzen Rundgang mit mir durch, Anführungszeichen, deine Gemeinden. Es sind ja drei.
1: Wir sind drei Katastralgemeinden insgesamt. Und wenn wir hier jetzt sind, in Seiseneck, ist das eine davon. Und wenn man da ein bisschen hinaufblickt, das wird man gleich sehen, das ist das Schloss Seiseneck. Kann man auch heiraten, wer was vorhat. Also bitte nur zu, einfach melden. Und wenn wir dann weiterziehen, kommen wir...
0: Der Bürgermeister ist schon vergeben, möchte ich nur sagen, gell?
1: Mich trifft es nicht, aber bitte Freiwillige vor. Wenn wir weiterziehen, nach Heinstetten haben wir dort Franziskanerinnenkloster, also dort sind die Schulschwestern vor allem Städten beheimatet und wir haben dort auch ein betreubares Wohnen und weil heute auch die Landesausstellung zu Gast ist, wir haben dort gemeinsam mit der Landjugend einen Weg gestaltet, den Schöpfungsweg vom heiligen Franziskus. Also wer die Landesausstellung besucht und dann noch ein Städten kommt, dort in Ruhe eine Runde geht, kann auch das ganz gut anschauen. Ja, und dann ist der Hauptort in Viehdorf selbst, ne, da würde ich einmal in erster Linie in die Kirchen gehen, da gibt es einen neuen Kirchenführer, da kann man sich da mal in Ruhe umschauen und dann am Dorfplatz ein bisschen verweilen, sich hinsetzen und wenn unser Adek-Dorfladen offen hat, kann man noch rübergehen auf einen Kaffee und sich auf die Terrassen vielleicht setzen.
0: Gut, das ist fast mehr als ein Tagesprogramm, vielleicht pro Tag eine Ortschaft. Was macht denn euch Viehdorferinnen und Viehdorfer aus?
1: Na, im Prinzip sieht man das auch, wenn man auf die Website geht. Wir haben vor ein paar Jahren einen Leitbildprozess gestartet. Dort steht Viehdorf echt herzlich nah. Und das ist uns auch wichtig, was wir leben wollen. Wenn da steht echt, dann ist das das, wo wir jetzt uns umschauen. Das ist Viehdorf, das ist nicht gespielt. Der Dirndlgewandsonntag ist bei uns eigentlich Usus, wenn man so will. Also die Tracht, die sieht man auch übers Jahr. Das, was wir heute feiern, das ist echt. Und so sind auch unsere Vereine. Und das Nah bezieht sich auch geografisch. Man ist da im ländlichen, in einer charmanten ländlichen Gemeinde. Man ist aber ganz schnell auch an die Hauptverkehrsadern und ist ganz schnell aber anders. Ja, und herzlich, das soll jeder, der hierher kommt und hierher zieht, auch spüren. Das ist diese Vielfalt der Vereinskultur. Weil wir haben heute im Musikverein Viehdorf, wir haben heuer aber auch schon 30 Jahre Tanzlmusik gefeiert. Wir haben einen sehr engagierten Theaterverein, der nächstes Jahr wieder auftritt. Wir haben eine super engagierte Landjugend. Wir haben die Pfarrgemeinschaft dahin zuzählen. Wir haben so viel, ja. Wir haben nahezu 30 Vereine und wer hierher kommt, hat da wirklich viele Möglichkeiten, dass er mit uns gemeinsam feiert und gemeinsam eine gute Zeit verbringt.
0: Sagt der Herr Bürgermeister voller Überzeugung mit einem Glänzen in den Augen. Ich sage mal herzlichen Dank und ich hoffe, es dauert nicht wieder 20 Jahre, bis wir mit Radio Niederösterreich Frühschoppen da sind. Dankeschön. Markus Burgstaller. Musik kommt vom Hausverstand, für den Gregerl und dann der Musikverein Viehdorf, Seite an Seite.

0: Der Musikverein Viehdorf. Man kann es leider im Radio nicht sehen. Die Bühne ist knallvoll mit Musikerinnen und Musikern. Der Kapellmeister springt mit einem doppelten Salto von der Bühne, stürmt zu mir her und ist unverletzt angekommen. Thomas Atzenhofer, grüß dich Gott.
1: Hallo, grüß dich.
0: Thomas, gegründet ist euer Musikverein 1946 worden mit 14 Musikerinnen und Musikern. Heute sind es über 60, die meisten unter 40, habe ich nachgeschaut. Also 80 Jahre jung. Wenn du dich zurückerinnerst, bis du damals angefangen hast, vor 80 Jahren, wie war das?
1: Ja, vor 80 Jahren. Ich habe zwar schon viel weiße Haare, aber da war ich eigentlich noch nicht auf der Welt. Aber ja, wir erleben generell gern über die Generationen übergreifend im Musikverein natürlich. Man gibt immer das weiter, was man gelernt hat. Man nimmt sich Vorbilder an der älteren Generation und versucht, dass man das mitnimmt, das Feuer von der Musik, das Feuer vom Engagement in einem Verein. Und ja, das beschreibt eigentlich den Werdegang über die 80 Jahre ganz gut. Weitergeben.
0: Und das macht sie auch musikalisch, denn mir ist aufgefallen bei euch am Programm, ihr habt ein sehr persönlich konfiguriertes Programm. Natürlich die Klassiker und Standards, die man als Blasorchester haben muss. Aber dann gibt es die individuellen Kompositionen, von denen haben wir heute einige im Programm.
1: Richtig, ja, wir haben den Berginger Musikantenmarsch, wie wir schon gehört haben, gibt es Katastralgemeinden und dann gibt es noch kleinere Rotten in Viehdorf und da ist Berging eines und das ist ein sehr musikantenreiches Nest, sagen wir mal so. Und da haben wir uns einen Marsch komponieren lassen vom ehemaligen Landeskapellmeister. Wir haben auch einen Marsch für unseren verstorbenen Ehrenkapellmeister Nadlinger, den werden wir heute noch zum Besten geben. Und auch unseren Ehrenobmann-Marsch für den Hans Redl, der beim Eingang gesessen ist und uns heute auch wieder unterstützt. Also wir schauen, dass wir natürlich unsere Eigenkompositionen, die für uns maßgeschneidert sind, auch nach Niederösterreich tragen.
0: Sehr schön. Und ich habe ja schon gesagt, das ist ein Dreifach-Frühschoppen. Drei Frühschoppen in einem. Niederösterreichische Landesausstellung Dirndlgewand, Sonntag, 80 Jahre Musikverein Viehdorf. Ich muss das jetzt noch ein bisschen erweitern. Eigentlich ist es ein Vierfach-Frühschoppen heute, denn es ist auch ein Geburtstags-Frühschoppen heute. Sag uns da Näheres dazu.
1: Ja, richtig. Und zwar, der Berginger Musikantenmarsch ist einem Mann gewidmet, der sitzt da mittendrin am Flügelhorn. Ist unser ehemaliger Obmann und war sehr fleißig in den vergangenen Jahren. Darum haben wir ihm einen Marsch geschenkt. Und er hat heute nur dazu Geburtstag. Und Wolfgang, alles Gute. Ich darf mal einen Dusch hören von der Musi.
0: Der Applaus will nicht enden. Standing Ovations für dich, lieber Wolfgang. Alles Liebe und Gute zum Geburtstag. Viel Freude beim Musizieren mit diesem tollen Ensemble. Ein riesiges Fest, das ihr da veranstaltet habt. Aus eigener Kraft gestemmt. Also einige Kellnerinnen und Kellner schon ein bisschen traurig, weil es eigentlich lieber mitspielen hätten, hast du gesagt, gell?
1: Richtig, wir haben heute ein bisschen dezimieren müssen an Besetzung, weil wir natürlich Bereiche haben, die während dem Frühschoppen besetzt werden müssen und Gott sei Dank sehr viel geschickte und fleißige Leute bei der Musi haben in der Küche, in den Schanken, in Kellnerpersonal, die dann natürlich nicht wegfallen dürfen beim Festbetrieb und darum haben wir die heute freigestellt vom Musizieren, damit das Fest auch gut laufen kann. Da darf ich nochmal Danke sagen an alle, die heute helfen, damit wir überhaupt da spielen dürfen auf der Bühne. Das ist nicht selbstverständlich. Wir sitzen da gemütlich herum und dürfen musikalisch unser Bestes geben. Und eigentlich Vereinsfremde, würde ich fast sagen, oder bekannte Verwandte, die uns da unterstützen und das möglich machen.
0: Gemeinsam schaffen wir es, den 80er würdig zu feiern. Ihr habt ja im März schon das Jubiläumskonzert gehabt. Jetzt der Frühschoppen ist sozusagen der Abschluss der 80er feiern. Was liegt dann als nächstes so am Notenpult bei euch?
1: Wir werden es jetzt dann wieder musikalisch auf unsere Reise machen und zwar mit der Konzertwertung und dann im Frühjahr mit unserem Frühjahrskonzert, das eigentlich unser Jahreshighlight ist und organisatorisch.

0: schon fest betriebsmäßig wieder ein bisschen zurückschrauben und auf das konzentrieren, was wir gern machen. Also wir machen natürlich Feste auch gern, aber nur lieber da mal Musik spielen und auf das werden wir uns jetzt in nächster Zeit wieder konzentrieren.
1: Also Musik spielen und Feste besuchen, mal zum Erholen. Herzliches Dankeschön, toi toi toi, alles Gute zum 80er nochmal, der Musikverein Viehdorf. Und jetzt lassen wir ihm nicht nochmal einen Salto machen auf die Bühne auf. Jetzt lassen wir uns erst einmal den Hausverstand spielen, über die Donau leiten und dann der Musikverein Viehdorf mit dem Franz-Nadliger-Marsch. Bitteschön. Bitte schön.

0: Wir haben heute in der Früh schon ein bisschen gescherzt. Die Kollegin vom Harald Froschauer von der Volkskultur Niederösterreich hat gesagt, das sind gleich drei Anlässe, wie kriegen wir die unter einen Hut in einem Frühschoppen. Und ich denke mir, Landesausstellung 80 Jahre Musikverein Viehdorf und Dirndlgwanzsonntag, das passt eigentlich super zusammen. Da ist ganz zu viel und ganz zu wenig, weil irgendwie repräsentiert es ja auch diese Vielfalt, die die Volkskultur in Niederösterreich vertritt, Harald.
1: Ja, ich glaube schon, einen schönen guten Morgen, dass unsere Regionalkultur im Land sehr, sehr vielfältig ist. Und umso schöner ist es, wenn wir hier so einen Frühschoppen wie heute gemeinsam auch fächerübergreifend gestalten dürfen und diese Vielfalt auch repräsentieren können. Und weil du auch angesprochen hast, natürlich ist heute zum 18. Mal im Land der Dirndlgwanzsonntag, zu dem wir aufrufen dürfen. Und das ist natürlich für uns auch wunderbar, hier dabei zu sein und gerade auch im Dirndlgwand. Wir sprechen hier von Männern und von Frauen. Es ist die Kleidung, die Tracht und die traditionelle Kleidung. Und die ist auch in sich so vielfältig. Und insofern passt es wunderbar hier alles heute zusammen.
0: Ja, wenn man so schaut auf den Claim der Volkskultur, die sagt, von traditionell bis modern, von fantasievoll bis schlicht. Die Vielfalt ist groß. Und wenn man sich so das heurige Sujet, das Plakat vom Dirndlgwanzsonntag anschaut, würde ich mal sagen, naja, das ist aber schon sehr jugendlich.
1: Ja, genau, wir haben das auch bewusst gewählt. Das Sujet wurde entworfen in Zusammenarbeit mit der Modeschule in Krems von Modeschülerinnen und Modeschülern mit 15, 16, 17 Jahren. Und wir wollten hier ganz bewusst einmal auch diese Schülerinnen und Schüler zeigen lassen, wie sie den Dirndlgwanzsonntag sehen, wie sie es interpretieren würden, wenn man ein Sujet entwickelt. Und wir haben auch gesagt, auch das ist ein Zeichen davon, dass man auch einmal vielleicht über den Tellerrand blickt. Natürlich ist es für uns als Volkskultur die Hauptaufgabe, das Traditionelle und Vertraute zu bewahren. Aber gleichzeitig wollen wir schon auch was Neues zulassen. Wir wollen zeitgemäß natürlich auch sein. Und deshalb haben wir uns heuer dazu entschieden, diese Zusammenarbeit zu machen und sozusagen auch dieses Sujet hier in die Öffentlichkeit zu bringen.
0: Du hast mir jetzt so angeschaut, ich habe schmunzeln müssen. Ja, ich habe schmunzeln müssen, weil jetzt haben wir den Fall, dass Tradition plötzlich wieder hip und modern ist, oder?
1: Auf jeden Fall, und das ist ja schön. Und ich glaube, dass Tradition wieder hip und modern ist, ist nur deshalb so, weil man eben Entwicklungen zulässt, was ich gerade gemeint habe. Und wir haben gerade auch in der Volkskultur Niederösterreich seit 2 Jahren einen Prozess laufen, der heißt Volkskultur neu denken, wo wir ganz bewusst in diese Bereiche gehen, wo wir uns Traditionen anschauen und dann eigentlich draufkommen, ja, die einzige Konstante in der Tradition ist ihre Veränderung, wenn man das jetzt ganz pointiert sagen will. Aber genau um das geht es uns, das zu hinterfragen und auch Neues, vielleicht einmal neue Impulse und Entwicklungen zulassen zu dürfen, damit das Traditionelle noch möglichst lange bestehen bleibt. Darum geht's.
0: In ganz Niederösterreich wird der Dirndlgwanzsonntag gefeiert. Es freut mich, dass bei vielen, vielen Orten und Locations du gesagt hast, aber heute sind wir dabei beim 80er vom Musikverein. Da feiern wir den Dirndlgwanzsonntag mit der Volkskultur, mit dem Musikverein Viehdorf und natürlich mit der Niederösterreichischen Landesausstellung. Dankeschön, Harald Froschauer. Alles Gute.
1: Vielen Dank. Auch alles Gute.
0: Und wir hören gleich wieder vom Hausverstand des Denkerli und vom Musikverein Viehdorf dann die Finkensteiner Polka.

0: Jetzt wäre dann fast ein bisschen nostalgisch, denn vor vielen, vielen Jahren, als ich beim Radio anfangen durfte, habe ich auch die neue Mossstraßen-Obfrau kennengelernt und mittlerweile machen wir das beide schon seit ein paar Monaten. Michi Hinterholzer, grüß dich, schön, dass du da bist.
1: Hallo, servus, freue mich auch mit dabei zu sein.
0: Ja, die Mossstraße steht oder führt durch das Zentrum der Landesausstellung, kann man sagen. Wie spürt ihr die Landesausstellung auf der Mossstraße?
1: Ja, wir freuen uns, dass die Landesausstellung viele, viele Gäste anlockt und sie auch wirklich kommen und sehr interessiert sind und auch ein sehr gutes Feedback zur Landesausstellung geben. Aber wir laden die Gäste natürlich ein, einen Tag im Mostviertel zu verbringen, die Kulinarik des Mostviertels zu genießen, ein Glas Most zu verkosten und in der Umgebung unterwegs zu sein. Und da gibt es sehr viel an Angeboten für Einzelpersonen, für Gruppen, aber ganz besonders für Familien. Auch eine eigene spezielle Führung für Kinder bei der Landesausstellung. Aber auch rundherum im Mostviertel die Birnenerlebniswelt in Stadthag, der Erlebnisgarten bei Stakel, unser schönes Mostviertler Radwegenetz oder das Stiftzeitenstätten oder unser Wahrzeichen des Mostviertels, die Basilika Sonntagberg. Da kann man so vieles entdecken, da kann man so vieles sehen und es ist angerichtet. Die Gäste sind herzlich willkommen und wir freuen uns auf unsere Gäste.
0: Tja, und bis 8. November geht noch die Landesausstellung, aber dann lasst es auch nicht abreißen. Nächstes Jahr, nächstes Jubiläum, zack.
1: Natürlich, nächstes Jahr, nächstes Jubiläum, 25 Jahre Moststraße werden wir nächstes Jahr feiern und die Landesausstellung ist ein Regionalentwicklungsprogramm. Das Mostviertel, die Moststraße sind jetzt in aller Munde, aber das wirkt hoffentlich noch lange nach und wir haben uns herausgeputzt für die Landesausstellung. Das wird ja alles bleiben und die Gäste sind auch nach der Landesausstellung natürlich herzlich willkommen.
0: Wir sind da heute in Seiseneck, feiern 80 Jahre Musikverein Viehdorf. Ein Mostviertler Frühschoppen, wie er im Birchl steht, mit mehreren Anlässen auf einmal. Jetzt frage ich dir als Moststraßenexpertin, was darf denn bei so einem Frühschoppen auf keinen Fall fehlen?
1: Zunächst einmal die Musik. Herzliche Gratulation dem Musikverein Viehdorf zum Jubiläum. Eine ganz tolle Kapelle, wie wir viele haben. Gehört einmal eine gute Musik dazu, eine gute Stimmung, ein gutes Händel und vielleicht noch ein Bier oder ein Gespritzter. Und dann ist die Welt in Ordnung.
0: Dankeschön, Michaela Hinterholzer, Obfrau der Moststraße. Danke dir, alles Gute. Und wir hören jetzt gleich den Hausverstand. Mein bester Freund ist die Musik.

0: Ja, Hausverstand. Hausverstand, muss man genau sagen. Josef Schaffner bei mir auf der Bühne. Grüß dich Gott, einen schönen Vormittag oder für Musiker eigentlich mitten in der Nacht, oder?
1: Nein, wir sind das schon gewohnt, die Frühschoppen. Schönen Vormittag auch an alle Beteiligten.
0: 6 Musikanten aus Neustadtl seit 2019 unterwegs, immer wieder auch auf Radio Niederösterreich zu hören. Hausverstand, ein Name, den man sich merkt und was man sich auch merken sollte, es gibt demnächst Neues vom Hausverstand.
1: Genau, am 9. Oktober und am 23. Oktober gibt es neue Releases von uns, nämlich einmal über die Donauleiten, das wir jetzt gehört haben, und dann einen wunderschönen Walzer, Rosen für Elisabeth, auf allen Streaming-Plattformen und YouTube zum Reinhören. Und wir freuen uns, wenn ihr uns zuhört.
0: Ihr habt ja 2019 angefangen, habt mittlerweile die Frühschoppen dieser Welt schon bespielt. Was waren denn so die absoluten Highlights bis jetzt?
1: Naja, Highlight für uns war auf jeden Fall, wie wir beim Woodstock der Blasmusik spielen haben dürfen und bei der ORF-Sendung Mein Liebste Weiß, das waren so Highlights. Und natürlich freuen sie wir, egal wann wir für einen Tisch oder für 50 Tisch spielen, ist eigentlich für uns immer das Gleiche. Wenn ein paar Leute zuhören und mitmachen, dann ist das für uns schon ein Highlight.
0: Also egal, ob Riesenfest oder kleine private Feier, man ruft in den Hausverstand und der kommt.
1: Genau, der kommt, wenn er Zeit hat.
0: Okay, was ist wichtig, was braucht man alles im Hintergrund? Für Getränke, oder?
1: Für Getränke, ein bisschen am Platz, wo wir spielen können und dann, glaube ich, werden wir sich schon einig.
0: Wer hat eigentlich von euch den Namen Hausverstand eingebracht?
1: Das war so eine Gemeinschaftsaktion. In so einer späteren Stunde sind wir auf das gekommen und da, seitdem haben wir den und sind sehr froh, dass wir ihn haben.
0: Okay, zur späteren Stunde. Ihr schreibt auch eure Sachen gemeinsam. Wie entstehen die Stücke da beim Proben, im stillen Kämmerlein oder da beim Wirten?
1: Es gibt unterschiedliche Sachen. Also es gibt so manche Kompositionen, die sozusagen fix fertig in die Probe mitgenommen werden. Und manche Sachen legen wir sich auch in der Probe zurecht. Oder auch beim Live-Spielen kommen wir auf manche Sachen drauf, die wir dann beim nächsten Mal anders machen.
0: Okay, also Work in Progress sozusagen. Immer ein bisschen anders. Wir freuen uns immer wieder, wenn Sie mit dabei seid. Der Hausverstand. Dankeschön. Tja, geschätzte Damen und Herren, das war ja auch schon der Radio Niederösterreich Frühschoppen aus Seiseneck im Rahmen der Landesausstellung, im Rahmen des Dirndlquant-Sonntags, im Rahmen von 80 Jahre Musikverein Viehdorf. Ein herzliches Dankeschön noch einmal und alles Gute zum 80er. Ein Dankeschön auch an den Hausverstand und ja, alle, die heute im Dirndlquant gekommen sind, wunderbar. Alle daheim, die noch nicht umgezogen sind, der Sonntag ist noch lang, also man schmeiße sich in die Tracht und feiere diesen Sonntag. Das tun wir auch, ihr Radio Niederösterreich-Team mit Bernhard Gleisel, Tobias Karl, Sebastian Handle und Fritz Rauch. Mein Name ist und bleibt Tom Schwarzmann. Wünsche Ihnen noch einen schönen Sonntag und den musikalischen Abschluss, den spielen uns natürlich der Musikverein Viehdorf. Wie könnte es anders sein zum 80er mit dem Jubiläumsgruß?

0: Die Pfarre Fehring in der Oststeiermark wird im Jahr 1305 erstmals urkundlich erwähnt. 1411 wird die alte Kirche Maria im Dorn errichtet, die bald wegen der vielen kriegerischen Auseinandersetzungen in dieser Gegend mit einer Befestigungsanlage, dem Fehringer Tabor, umgeben wurde. Im 18. Jahrhundert wurde an diese alte Kirche die heutige Pfarrkirche angebaut und dem heiligen Josef geweiht. Das Geläute der Pfarrkirche Fehring in der Oststeiermark besteht aus 5 Glocken. Die Christusglocke stammt aus dem Jahr 1873. Die anderen 4 Glocken wurden nach dem Zweiten Weltkrieg angeschafft.
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2: Herzlich willkommen zum Mittagsjournal. Das sind unsere Themen. Konzernchefs wollen bei der Entwicklung von künstlicher Intelligenz auf die Bremse steigen. BIFO-Chef Felbermayr rechnet mit neuerlich steigender Inflation. Im Journalstudio Martin Walder. Die Chefs der 3 größten KI-Firmen plädieren einstimmig dafür, die Entwicklung von künstlicher Intelligenz zu verlangsamen. Anthropic-Chef Daria Amodei hatte sich gestern in einem offenen Brief dafür ausgesprochen. Jetzt pflichten ihm auch OpenAI-Chef Sam Altman und SpaceX-Gründer Elon Musk zu. Sie befürchten, dass eine unkontrollierte KI das Internet kapern könnte. Mehr von Katharina Wagner.
3: Er würde es außerordentlich schätzen, dass auch die anderen Mitbewerber im KI-Sektor mit seinem Vorschlag übereinstimmen. So zeigt sich Anthropic-Chef Dario Amodei im Interview mit dem US-Sender CBS erfreut. Amodei hat eine Entwicklungspause für KI für die kommenden 1 bis 2 Jahre vorgeschlagen, um Sicherheitslücken entgegenzutreten. Andernfalls könnte ein KI-Schwarm in 6 bis 12 Monaten in der Lage sein, das gesamte Internet zu übernehmen, so Amodei. Dem Vorschlag stimmt nicht nur Elon Musk, sondern auch Sam Altman, Chef von OpenAI, zu. Das KI-Unternehmen sollte noch heuer an die Börse gehen. Altman sagte den Schritt gestern aufgrund von Sicherheitsbedenken ab.
2: In Großbritannien sorgt eine Millionenspende für die Partei Reform UK für Diskussionen. 2 Kryptowährungsunternehmer versprachen den Rechtspopulisten jeweils umgerechnet 42 Millionen Euro. Kritiker sprechen von einem düsteren Tag für die Demokratie. Die Labour-Partei und andere fordern nun eine Obergrenze für Parteispenden. Gegen Reform-Chef Nigel Farage laufen Ermittlungen wegen des Verdachts auf Verschleierung von Geldgeschenken. Die Gaspreise steigen wieder. Zuletzt waren sie auf einem 3-Jahres-Hoch. In Österreich bedeutet das, dass auch die Strompreise wieder steigen könnten und damit die Inflation. Das befürchtet der Leiter des Wirtschaftsforschungsinstituts, Gabriel Felbermayr.
4: Ich fürchte, dass das Inflationsdruck bedeutet, auch spürbar, dass das ein Thema sein wird, natürlich dann bei Kollektivvertragsverhandlungen und was den realen Wohlstand im Land angeht, ist das auch relevant natürlich, weil mit höherer Inflation entwertet wird, was man angespart hat, was in Euro sozusagen auf den Kontos liegt und auch die in der Vergangenheit vereinbarten Löhne werden durch höhere Inflationsraten real weniger wert. Das ist also insgesamt für Österreich alles keine gute Nachricht.
2: Sagt WIFO-Chef Felbermayr in der ORF-Fernsehpressestunde. Frankreich ist im Céline Dion-Fieber. Am Abend hat die 58-jährige Pop-Ikone vor 30.000 Fans in der Plenitude Arena bei Paris ihr Comeback gegeben. Es war das erste von insgesamt 27 Konzerten, die Dion in den kommenden Monaten in der französischen Hauptstadt geben wird. Das freut nicht nur die Fans, sondern auch die örtliche Wirtschaft. Mehr von Sebastian Rosenauer.
5: Nach 6 Jahren Pause steht Superstar Celine Dion wieder auf der Bühne. Mit Songs wie My Heart Will Go On oder All By Myself hat sie eine ganze Generation geprägt. Von ihren Fans wird die 58-Jährige bis heute verehrt.
6: The love and respect for me,
7: the voice. I mean, she's so talented.
6: Celine is back.
5: 9 Millionen Fans haben sich für den Ticketverkauf angemeldet. Mehr als 800.000 haben letztlich ein Ticket für eines der 27 Konzerte ergattert. Bei den Pariser Hotels und Restaurants sorgen die Dion-Fans für ein ordentliches Umsatzplus. Die Tourismusbranche rechnet mit extra Einnahmen von bis zu 500 Millionen Euro. Celine Dion war in den letzten Jahren nur vereinzelt aufgetreten, etwa bei den Olympischen Spielen 2024. Sie leidet an einer seltenen Autoimmunerkrankung und hat sich lange nicht fit gefühlt. Jetzt sagt sie, es gehe ihr gut und sie fühle sich stark.
2: Das war das Mittagsjournal mit Martin Walder.
8: Also dafür, dass es regnerisch ist, ist eigentlich ganz schön. So der Eindruck noch im Müllviertel. Ändert sich jetzt aber gerade. Bayern und Tschechien schicken nämlich dickere Regenwolken zu uns und die dürften sich am Nachmittag in ganz Oberösterreich ausbreiten. Momentan messen wir 19 Grad in Mondsee, 20 in Braunau und 21 in Steyr. Auch am Abend wird es da oder dort regnerisch sein. Und morgen am Montag wird es ein bisschen kälter, nur noch 21 Grad maximal. Der Vormittag noch regnerisch, der Nachmittag dann aber eher trocken. 6 nach 12, ORF Radio Oberösterreich mit dem besten Verkehrsservice im Land. Die Unterweißenbacher Straße, die ist bis 16 Uhr gesperrt zwischen Unterweißenbach und Wildberg wegen einem Radrennen. Sie werden örtlich umgeleitet. Kommen Sie gut an!
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Herz aus Glas. So klingt die beste Musik in Radio Oberösterreich. Schönen Sonntag wünsche ich Ihnen. Sänger Eros Ramazzotti, der sollte ja eigentlich gerade schon am Packen sein für seine Amerika-Tournee, aber seine Ärzte erlauben es nicht. Eros Ramazzotti ist nämlich vor kurzem operiert worden an den Stimmbändern. Alles gut gegangen, nur die müssen sich halt jetzt auch ein bisschen erholen und bei Live-Shows auf der großen Bühne uns das eher nicht. Alle Auftritte im restlichen Jahr hat er deshalb verschoben. Sein Konzert in Wien betrifft es aber nicht. Am 25. Mai nächstes Jahr können ihn seine Fans in der Stadthalle erleben. Und jetzt in Radio Oberösterreich.

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4: 12:30, der Überblick. Wieder Bergrettungseinsätze auf dem Traunstein. Brucknerfest-Eröffnung in Linz. Das Wetter wird zunehmend trüb. Im Studio Doris Fischer-Stadler. Angenehmen Sonntag. Auf dem Traunstein haben gestern innerhalb weniger Stunden 2 Bergunfälle Rettungseinsätze ausgelöst. Zuerst ist eine Wanderin beim Abstieg rund 20 Meter abgestürzt. Später hat ein Steinschlag einen Kletterer verletzt. Beide haben mit einem Hubschrauber gerettet werden müssen. Über die Einsätze berichtet Thomas Rieher.
5: Die 44-jährige Wanderin aus dem Bezirk Salzburg-Umgebung hat mit ihrem Ehemann und 2 weiteren Personen im Traunsteinhaus übernachtet. Am Samstag hat die Gruppe den Gipfel bestiegen und danach den Abstieg über den Meieralmsteig begonnen. Dabei ist die Frau gestolpert und rund 20 Meter durch felsiges Gelände abgestürzt, hat sich aber an einem Ast festhalten können. Ihr Ehemann hat erste Hilfe geleistet und die Rettung alarmiert. Ein Notarzthubschrauber hat die Verletzte per Tau geborgen und ins Klinikum Gmunden geflogen. Nur gut 2 Stunden später hat es am Traunstein

0: einen weiteren Unfall gegeben. Auf der Kletterroute Südwestgrat hat ein 47-jähriger Tscheche versehentlich einen Stein losgetreten. Dadurch hat sich ein weiterer, etwa kopfgroßer Stein gelöst. Dieser hat einen 47-jährigen Deutschen an Oberarm und Schulter getroffen. Auch diese Seilschaft hat der Notarzthubschrauber per Tau geborgen. Der Verletzte ist ebenfalls ins Klinikum Gmunden geflogen worden.
1: Die Gefahr von Wildunfällen steigt wieder. Mit dem Abschluss der Ernte schrumpfen die Rückzugsorte für Wildtiere. Die Trockenheit verschärft die Situation zusätzlich. Autofahrerinnen und Autofahrer sollten deshalb besonders vorsichtig fahren, berichtet Christian Schwarz.
2: Was vorher Deckung, Ruhe und Nahrung bot, ist plötzlich offen und leer. Mit dem Abschluss der Ernte von Mais, Rüben und Soja schrumpft der Lebensraum für Wildtiere. Aufgrund der anhaltenden Trockenheit hinkt die Begrünung im Wachstum noch hinterher, so Landesjägermeister Herbert Sickertsleitner. Hinzu kommt, dass sich Rehe nun öfter in größeren Gruppen zusammenschließen, was ebenso zu einem höheren Risiko für Wild auf der Fahrbahn führt. Für Autofahrerinnen und Autofahrer heißt es jetzt also, bei Waldrändern, Hecken und abgeernteten Flächen Geschwindigkeit anpassen und vorausschauend fahren.
1: In Linz findet in diesen Minuten noch die Eröffnung des diesjährigen Brucknerfestes statt. Es steht unter dem Motto Endlich in all seinen Bedeutungen. Als Festrednerin ist die österreichische Schriftstellerin Maya Haderlapp eingeladen. Sie betont in ihren Eröffnungsworten, dass Kunst stets als Reaktion auf eine bestimmte Zeit und auf bestimmte gesellschaftliche und zivilisatorische Umstände entstanden ist.
3: Denn Kunst und Kultur standen schon immer im Zentrum menschlicher Interessen und die Wirklichkeiten aller Jahrtausende der Zivilisation spiegeln sich in den Werken der Kunst wider.
1: Vizekanzler und Kulturminister Andreas Babler von der SPÖ hat in seiner Rede das Wirken Anton Bruckners angesprochen, das über dessen Tod hinausging. Auch Politiker sollten sich das zu Herzen nehmen und schon über ihre Zeit hinausdenken und handeln.
4: Welche Entscheidungen müssen wir heute treffen, damit auch die Menschen nach uns noch gut leben können? Die Klimakrise ist die konkreteste politische Erfahrung von Endlichkeit. Unsere Ressourcen sind endlich. Unsere Böden, unsere Wälder, unsere Wasserreserven sind nicht unverwundbar.
1: Und Landeshauptmann Thomas Stelzer von der ÖVP hat die Demokratie verteidigt. Sie werde heute von manchen zu Unrecht kritisiert.
5: Und deshalb lade ich uns in aller Ernsthaftigkeit dazu ein, dass wir darin niemals einen Widerspruch in oder zu unserer Zeit sehen, sondern vielmehr einen wichtigen Vorteil und auch eine Ermutigung, die wir dabei haben.
1: Die Eröffnung ist unter anderem vom Oberösterreichischen Jugendsinfonieorchester unter dem Dirigat von Maya Boström umrahmt worden. Das Brucknerfest dauert bis 30. September und bietet 19 Veranstaltungen im Brucknerhaus und an anderen Schauplätzen in Linz. Das war das Radio Oberösterreich Mittagsjournal. Wir kommen zum Wetter. Der Tag, der geht eher bewölkt zu Ende und sowohl am Abend als auch über Nacht regnet es immer wieder, im Bergland zum Teil sogar kräftig. Die Details, die gibt's dann in wenigen Minuten bei Dominik Klinger. Jetzt aber erst der Blick auf die Straßen, Dominik.
6: 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Die Unterweißenbacher Straße, die ist bis 16 Uhr heute gesperrt. Und zwar zwischen Unterweißenbach und Wildberg wegen einem Radrennen. Sie werden örtlich umgeleitet und ich wünsche eine gute Fahrt.
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0: Wenn Sie Songs von Elton John mögen, dann sind es bei uns goldrichtig. Hier ist Radio Oberösterreich, die beste Musik. Maximilian Sterz von der Cheers für Austria. Schauen wir mal ein bisschen in die Zukunft. Wie wird denn die zweite Septemberhälfte? Wird die jetzt ähnlich wie die erste? Also sprich immer Temperaturen unter 25 Grad, ein Sonne-Wolken-Mix und jeden zweiten Tag Regen?
1: Naja, wir haben ja vor allem Anfang September durchaus auch noch sehr sommerliches, fast schon hochsommerliches Wetter
0: gehabt. Soll vergessen.
1: Das ist macht nichts. Das haben wir jetzt tatsächlich in der Form nicht mehr in Sicht, was natürlich auch ein bisschen der Jahreszeit entspricht. Es bleibt eher auf dieser durchschnittlichen Schiene. Es wird hin und wieder einmal regnen, aber insbesondere ab dem kommenden Wochenende, sprich in einer Woche, da nehmen dann die Unsicherheiten schon sehr, sehr zu, ob das nochmal ein Spätsommer-Nachschlag oder schon dann wirklich einen richtigen Frühherbsteinbruch gibt. Das kann man da tatsächlich noch kaum vorhersagen.
0: Okay, na gut, dann bleiben wir seriös und schauen mal, wie der heutige Tag wird. Ich glaube, den kann man ein bisschen besser vorhersagen.
1: Ja, da kriegen wir es jetzt schon ganz gut hin. Also wir haben es ja schon mit den ersten Schauern zu tun, die da jetzt übers Land ziehen. Das wird jetzt am Nachmittag tendenziell mehr werden und die Schauer auch etwas intensiver. Da ist jetzt nichts wirklich Kräftiges dabei. Aber man sollte sich dann spätestens am Nachmittag, am späteren Nachmittag überall mal auf ein bisschen Regen einstellen.
0: Ja, und weil wir gerade beim Thema sind, sollte man dann so mit morgen am ersten Schultag lieber einen Regenschutz für die Schultüte mitnehmen?
1: Ja, vor allem in der Früh und da auch wiederum vor allem im Süden des Landes, da ist schon noch Regen unterwegs. Weiter im Norden, da sind es eher die einzelnen Schauer und im Tagesverlauf lässt dieser Regen dann generell nach. Das heißt, da sollte es dann überall trocken verlaufen. Einzelne Schauer bleiben aber auch am Nachmittag möglich.
0: Ja, dann vielen herzlichen Dank und schönen Sonntag wünsche ich.
1: Danke gleichfalls.

Stevie Wonder in Radio Oberösterreich, die beste Musik. Einen lieben Gruß einmal an alle Schülerinnen und Schüler, bei denen das Zeugnis meistens ja eher so, ja, so lala ausschaut, sagen wir mal. Die freuen sich ja eher nicht so auf den Schulstart morgen und schuld daran sind die Noten, die die Lehrer vergeben. Ich weiß das, unter der Woche bin ich ja selber einer. Aber die Noten, die sind wirklich nicht alles, was einen Menschen ausmacht. Es gibt Menschen mit vielen Einsern und wenig Herz. Gott sei Dank begegnet uns das Gegenteil auch oft im Alltag. Zum Beispiel im nächsten Song, da singt Sam Cooke nämlich, in welchen Fächern er überall schlecht war. Und das sind wirklich viele, aber eines weiß er sicher. Er liebt sie, wirklich und ehrlich. Und wenn sie ihn auch liebt, dann wäre das wunderschön.

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1: Am Mikrofon Martin Balder. In Schweden hat die Parlamentswahl begonnen. Erwartet wird ein enges Rennen zwischen dem regierenden Mitte-Rechts-Bündnis und der von den Sozialdemokraten angeführten Opposition. Seit 8 Uhr haben die Wahllokale geöffnet. Bis 20 Uhr kann gewählt werden. Aus Schweden Maria Knips-Witting.
2: Der Andrang an den Wahllokalen in Stockholm ist groß. Er ist mit der Arbeit der Regierung zufrieden, sagt er, und hofft, dass sie in den nächsten Jahren ihre Arbeit fortsetzen kann.
3: Ich hoffe, dass sie weiter und für ein paar Jahre weiter und fortsetzen, die Arbeit, die sie schon begonnen haben.
2: Ihn stören dagegen die vielen Abschiebungen unter der aktuellen konservativen Regierung. Bei den anderen Themen hätten alle Parteien ohnehin die gleichen Ansichten.
4: På många sätt är partierna väl lika utom just det här när det gäller vilka som ska få vara.
2: Für sie ist das Thema Sicherheit am wichtigsten. Gegen die Bandenkriminalität und die Schießereien müsste noch härter vorgegangen werden. Das Wahlergebnis dürfte knapp ausfallen. Um 20 Uhr gibt es erste Zahlen.
1: Die Chefs der drei größten KI-Firmen plädieren einstimmig dafür, die Entwicklung von künstlicher Intelligenz zu verlangsamen. Anthropic-Chef Dario Amodei hatte sich gestern in einem offenen Brief dafür ausgesprochen. Jetzt pflichten ihm auch OpenAI-Chef Sam Altman und SpaceX-Gründer Elon Musk zu. Sie wollen zunächst Sicherheitslücken schließen, sonst bestehe die Gefahr, dass eine unkontrollierte KI binnen eines Jahres das gesamte Internet übernimmt. In der Türkei sind bei landesweiten Razzien gegen LGBTQ-Vereine 26 Menschen festgenommen worden. Laut Staatsanwaltschaft haben die Operationen das Ziel, zu verhindern, dass die Aktivitäten für queere Menschen in der Gesellschaft als normal angesehen würden. Es gehe um den Schutz der Institution der Familie und gemeinsamer moralischer Werte. In Madrid beginnt in 2 Stunden der Formel 1 Grand Prix auf der neuen Strecke. Weltmeister Lando Norris startet aus der Pole Position vor Kimi Antonelli. Der große Verlierer ist aber George Russell. Er hat seine WM-Chancen bereits abgeschrieben. Gerhard Braska.
5: Ja, das klingt schon stark nach Ernüchterung. Der 28-Jährige hat 66 ziemlich aussichtslose Punkte Rückstand auf seinen jungen Teamkollegen und Russell versucht jetzt einfach zu akzeptieren, wie es ist, dass er klar im Schatten von Antonelli steht. Auch heute startet er nur als Sechster.
6: I'm not even thinking about a fight or a comeback. I'm just sort of accepting that is what it is.
5: Aber Russell ist auch Sir genug, um Antonelli zu loben. Kimi hat alles im Griff und er macht das wirklich richtig gut.
6: Kimi's in control of it and you know he's deserving to be in control of it.
5: Und der Gegner von Kimi Antonelli heißt heute nicht George Russell, sondern Lando Norris, der sich überraschend die Pole Position geschnappt hat. Ein Riesenvorteil auf diesem engen Startkurs, wo Überholen fast unmöglich ist.
1: Das waren die Nachrichten mit Martin Balder.
7: Heute haben wir mal einen Tag ohne Wetterextreme. Es regnet, aber nicht viel. Es ist grau, aber nicht sehr. Und die Temperaturen, die sind auch schon im Mittel. Aktuell messen wir 21 Grad in Vöcklabruck, 20 in Wels und 16 in Rohrbach. Auch am Abend werden wir es da und dort regnerisch haben. Und morgen, am Montag, wird es ein bisschen kälter noch, nur mehr 21 Grad maximal. Der Vormittag wird noch regnerisch sein, der Nachmittag sollte dann eher trocken werden. 3:01 ORF Radio Oberösterreich mit dem besten Verkehrsservice im Land. Die Unterweißenbacher Straße, die ist heute bis 16 Uhr gesperrt. Und zwar zwischen Unterweißenbach und Wildberg wegen einem Radrennen. Sie werden aber örtlich umgeleitet. Kommen Sie gut an!
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7: Einen schönen Sonntag wünsche ich Ihnen jetzt mit Blondie. Karl Peyer. Romeo und Julia. Und zum Start die

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0: Schön, dass wir dabei sind am Sonntag, dem 13. September und somit am Internationalen Tag der Schokolade. Ist immer eine gute Gelegenheit, dass wir uns einmal anschauen, was für Behauptungen so über Schokolade eigentlich herumkursieren und welche davon auch wirklich stimmen. Das bespreche ich jetzt mit meiner Kollegin und Schokoladekennerin Katrin Bachauer. Liebe Katrin, wie schaut denn das aus? Ist dunkle Schokolade wirklich gesund?
1: Ja, und teilweise wirklich. Der höhere Kakaoanteil kann die Funktion der Blutgefäße unterstützen. Aber, ja, es gibt ein Aber dazu müsste wirklich ganz viel dunkle Schokolade konsumiert werden.
0: Katrin, ich glaube, wenn ich mich sehr anstrengend an schaffe, das glaube ich, was tut man nicht alles für seine Blutgefäße. Ja, und gibt es sonst noch irgendwelche Überzeugungen im Volk, die in Wahrheit nicht so ganz stimmen?
1: Die nächste Behauptung, Schokolade macht glücklich. Kurzfristig wirklich. Also kurzfristig kann Schoko die Stimmung verbessern. Dauerhaft macht Schokolade aber nicht nachweislich glücklicher. Die Studien dazu, ja, auch sehr unterschiedlich.
0: Okay, also dann darf ich mal zusammenfassen. Milchschoki macht glücklich, wenn man rechtzeitig drauf schaut, dass man es hat, wenn man es braucht. Und für die Blutgefäße darf es ruhig als siebte oder achte Tafel auch noch sein. Ja, fürs Gewicht dann halt eher nicht.

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1: 13:30 im Studio Doris Fischer-Stadler. Eine 44-jährige Wanderin aus dem Bezirk Salzburg-Umgebung ist gestern auf dem Traunstein bei Gmunden rund 20 Meter abgestürzt. Die Frau ist beim Abstieg über den Meieralmsteig gestolpert und durch felsiges Gelände gefallen. An einem Ast hat sie ihren Sturz stoppen können. Ein Notarzthubschrauber hat die Verletzte per Tau geborgen und ins Klinikum Gmunden geflogen. Mit fast 1,8 Promille Intus hat gestern ein 33-Jähriger auf der A7 der Mühlkreisautobahn einen Auffahrunfall verursacht. Beide beteiligten Fahrzeuge sind gegen die Mittelleitschiene geprallt, die Lenker sind verletzt worden. Herumfliegende Autoteile haben noch zwei weitere Fahrzeuge schwer beschädigt, eines davon auf der Gegenfahrbahn. Dem 33-Jährigen ist der Führerschein abgenommen worden. Im Tierheim Freistadt ist jetzt ein neues Hundehaus eröffnet worden, das künftig Platz für 8 Problemhunde bietet. Diese Boxen sind speziell gesicherte Plätze für verhaltensauffällige bzw. gefährliche Hunde und schließen eine Lücke, sagt Tierschutzlandesrat Martin Winkler von der SPÖ. Bisher mussten behördlich abgenommene Hunde nämlich teilweise außerhalb Oberösterreichs untergebracht werden. Das waren die Radio Oberösterreich Nachrichten. Das Wetter gibt's jetzt hoffentlich bei Dominik Klinger.
2: Ja, und es ist herrlich unextrem heute. Es regnet nämlich, aber nicht viel. Es ist grau, aber nicht sehr. Und die Temperaturen, die sind auch schön im Mittel. Aktuell messen wir 21 Grad in Windisch-Gasten, 19 Grad in Linz und 18 in Schärding. Bis zu 23 sind dann heute theoretisch noch drin. Auch am Abend werden wir es da oder dort ein bisschen regnerisch haben. Und morgen zum Schulstart wird es ein bisschen kälter, nur mehr 21 Grad maximal. Der Vormittag noch regnerisch und der Nachmittag dann eher trocken. 13:55 ORF Radio Oberösterreich mit dem besten Verkehrsservice im Land. Die Unterweißenbacher Straße, die ist heute bis 16 Uhr gesperrt und zwar wegen einem Radrennen. Es betrifft den Abschnitt zwischen Unterweißenbach und Wildberg. Sie werden örtlich umgeleitet. Kommen Sie gut an.
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0: Mit einem Wasserschaden, da hat man ja eigentlich seltener Freude. Der, von dem ich Ihnen aber jetzt erzählen werde, der hat viele Menschen glücklich gemacht. Und zwar in der deutschen Kleinstadt Mörfelden-Walldorf, noch nie gehört. Dort gibt es eben einen Wasserschaden in einem Mehrparteienhaus, und zwar im November 2008. Alle Mieter müssen deshalb ihr Klumpert rausräumen. Auch die Mitarbeiter von einem Tonstudio dort räumen zum offenbar ersten Mal den Keller auf und finden dort Originalaufnahmen von Falco. Zu diesem Zeitpunkt zwar schon über 20 Jahre alt, aber noch ziemlich gut erhalten und man dann rekonstruieren können. Falco wollte ein bisschen mehr ins Singende gehen, nicht nur so Sprechgesang machen, und die Plattenfirma war dagegen. Somit sind die Aufnahmen dann in den Keller gewandert. Ein großer Schatz. Und Musikerkollegen von früher haben dann mit diesem Material und leicht veränderten Songs ein neues Falco-Album auf den Markt gebracht. Mit diesem Song als erster Single.
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2: Am Mikrofon Martin Balder. Zum 8. Mal macht ein nationaler Aktionstag heute auf die Herausforderungen und Belastungen für pflegende Angehörige aufmerksam. Zahlreiche Organisationen fordern mehr Unterstützung von der Politik und einen Ausbau der mobilen Pflege. Viktoria Waldegger berichtet.
3: Gut 950.000 Menschen in Österreich pflegen Angehörige. Meistens übernehmen Frauen diese unbezahlte Care-Arbeit. Das bringe viele auch an ihre Grenzen, kritisierte etwa der österreichische Gewerkschaftsbund. Betroffene müssten stärker im Mittelpunkt von Politik und Gesellschaft stehen. Auch die Vertreter von Pensionistinnen und Senioren fordern mehr Unterstützung, etwa durch mehr finanzielle Wertschätzung, einen flächendeckenden Ausbau der mobilen Pflege oder einen Rechtsanspruch auf regelmäßige Entlastungstage. Sozialministerin Corinna Schumann von der SPÖ verweist darauf, dass die Regierung 100 Millionen Euro zusätzlich pro Jahr für mobile Pflege auf den Weg gebracht habe. Sie wolle den Tag heute nutzen, um Danke zu sagen. Gerade pflegende Angehörige würden Enormes leisten.
2: Die heutige Parlamentswahl in Schweden dürfte ein enges Rennen zwischen dem regierenden Mitte-Rechtsbündnis und der von den Sozialdemokraten angeführten Opposition bringen. Beide Blöcke lagen in den Umfragen zuletzt gleich auf. Die Wahllokale schließen um 20 Uhr. In der Ukraine ist ein Zug kurz vor der polnischen Grenze von einer russischen Drohne getroffen worden. Laut dem polnischen Bahnbetreiber PKP Intercity waren 206 Passagiere an Bord, es sei niemand verletzt worden. Laut einem Bericht des Spiegel musste bei einem zweiten Angriff ein privat gecharterter Zug evakuiert werden. Unter den Fahrgästen seien ein enger Berater von Deutschlands Kanzler Friedrich Merz sowie der ehemalige britische Premierminister Boris Johnson gewesen, die zu Beratungen in Kiew waren. 5 Spiele, 5 Siege für Meister und Cupsieger LASK verläuft die Bundesliga-Saison bisher reibungslos. Die erste echte Bewährungsprobe wartet heute aber auswärts beim entthronten Meister Sturm Graz, Daniel Kulowitz.
4: Rechnet man die erfolgreiche letzte Saison dazu, dann ist der LASK bereits seit 13 Bundesligaspielen in Folge unbesiegt. Und auch gegen die Grazer hat man 3-mal in Folge nicht verloren. Und Didi Kübauer kann jetzt noch gar nicht auf sein gesamtes Arsenal zurückgreifen. Starstürmer Sascha Kalajdzic braucht nach Trainingsrückstand noch ein bisschen Zeit. Die Startelf kommt für den 2-Meter-Mann noch zu früh.
5: Wir brauchen Sascha für das ganze Jahr. Und das war jetzt dumm gewesen. Der Teufel schläft nicht und dann passiert was. Und dann können die nicht mehr schlafen. Und für ihn war es noch schlimmer. Deshalb werden wir da nichts über stürzen, er gibt es okay und man hat gesehen, wenn er reinkommt, da steht ein anderer Typ am Platz.
4: Um 17 Uhr ist Anpfiff in Graz, Sturm bisher mit einer wechselhaften Saison, aber in der Amtszeit von Trainer Ingolitsch ist man bisher daheim noch unbesiegt. Davor ab 14.30 Uhr Tirol gegen Hartberg und Austria Wien gegen Austria Lustenau.
2: Das waren die Nachrichten mit Martin Balder.
6: Die Wolken werden langsam dicker und immer mehr Fleckerl auch gegossen. Das Innviertel ist übrigens als nächstes dran. Aktuell messen wir 22 Grad in Gmunden, 19 in Rotteneck und 18 Grad in Papenneukirchen. Blauen Himmel wird es heute eher keinen mehr geben. Nachmittag und Abend werden nämlich bewölkt und leicht regnerisch bleiben. Und am Montag, da wird es noch ein bisschen kälter, nur mehr 21 Grad maximal. Der Vormittag noch immer regnerisch, der Nachmittag dann aber eher trocken. 3 nach 2 ORF Radio Oberösterreich mit dem besten Verkehrsservice im Land. Die Unterweißenbacher Straße, die ist noch gut 2 Stunden lang gesperrt und zwar zwischen Unterweißenbach und Wildberg wegen einem Radrennen. Sie werden umgeleitet, kommen Sie gut an.
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6: Es gibt ja da so Songs, die muss man nicht ansagen. Die sprechen für sich selbst. Die Stones in Radio Oberösterreich gibt's gleich.

0: Fein, dass mit dabei sind. Hier ist Radio Oberösterreich am letzten Ferientag. Morgen geht's also wieder los. Wieder regulärer Fahrplan in den Öffis, aber eben auch wieder regulärer Andrang in Bus und Zug. Hunderttausende Lehrer und Schüler, Manderl wie Weiberl, strömen also wieder in Oberösterreich Schulen. Und während die einen die Ferien vermissen, freuen sie die anderen schon wieder drauf.
1: Ich freue mich auf die Schule, wenn die Frau Lehrerin so lustig ist und auf die Schultüte und auf die Schultasche.
2: Das Rechnen, das Lesen und das Turnen, das Malen und das Schreiben macht so viel Spaß.
3: Wir freuen uns auf die Schule!
0: Also Gerüchten zufolge haben die das alle freiwillig gesagt. Zumindest meine Kollegin hat beim Interview keinerlei Druck ausgeübt.
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2: 14:30 im Studio Doris Fischer-Stadler. Zwei ÖVP-geführte Gemeinden in Oberösterreich haben neue Bürgermeisterinnen bekommen. In Engelhardt-Zell im Bezirk Schärding übernimmt Karin Wundsam das Amt von Roland Pichler, der mehr als 20 Jahre an der Spitze gestanden ist. Und in Ungenach im Bezirk Vöcklabruck folgt Christine Schausberger auf Johann Hippmeier, der die Gemeinde seit 2003 geführt hat. In Pinsdorf im Bezirk Gmunden hat ein 58-jähriger Türke zuerst ein entgegenkommendes Wohnmobil gerammt und danach noch ein Auto erfasst. Das Wohnmobil ist umgestürzt und auf der Seite liegen geblieben. Drei Personen sind leicht verletzt worden. Ein Alkotest beim Unfalllenker hat laut Polizei knapp 1,6 Promille ergeben. Auf dem Traunstein, ebenfalls bei Gmunden, hat gestern ein Steinschlag einen Kletterer verletzt. Ein 47-jähriger Tscheche hat auf der Route Südwestgrat versehentlich einen kopfgroßen Stein gelöst. Dieser hat einen 47-jährigen Deutschen unterhalb an Oberarm und Schulter getroffen. Der Verletzte hat nicht mehr weiterklettern können. Ein Notarzthubschrauber hat ihn per Tau geborgen und ins Klinikum nach Gmunden geflogen. Das waren die Radio Oberösterreich Nachrichten. Die Wetteraussichten, die gibt's jetzt bei Dominik Klinger.
3: Ja, und da werden die Wolken immer dicker momentan. Immer mehr Fleckerl werden auch gegossen. In Viertel momentan zum Beispiel Hausruck ist als nächstes dran. Aktuell messen wir 20 Grad in Steyr und 19 Grad in Ried im Innkreis. Blauen Himmel werden wir heute eher kaum mehr sehen. Nachmittag und Abend werden nämlich bewölkt und leicht regnerisch. Ja, und morgen am Montag haben wir es dann eine Spur kälter. 21 Grad ist dann schon das höchste der Gefühle. Der Vormittag wird noch regnerisch sein. Am Nachmittag soll es dann aber eher trocken werden. 14:30 ORF Radio Oberösterreich mit dem besten Verkehrsservice im Land. A8 Innkreis Autobahn, da gibt es momentan zachen Reiseverkehr im Baustellenbereich, also zwischen Pichl und Haag. Und die Unterweißenbacher Straße, die ist noch gut 1,5 Stunden lang gesperrt, und zwar zwischen Unterweißenbach und Wildberg wegen einem Radrennen. Sie werden örtlich umgeleitet. Kommen's gut an.
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Hier ist Radio Oberösterreich mit Michael Jackson in der Musikliste und Dominik Klinger am Mikro. In genau einer Woche, am Sonntag, gibt es in Linz das Erntedankfest. Und nach diesem heißen Sommer kann man ja wirklich mal Danke sagen, dass es doch noch viel zu ernten gegeben hat. Um 10 Uhr beginnt die Feier mit einem Festgottesdienst im Mariendom. Organisiert wird das Ganze vom Linzer Dompfarrer und der Landwirtschaftskammer. Danach geht es am Domplatz weiter mit einem bäuerlichen Schmankelmarkt. Eintritt natürlich frei und angeboten werden dort Spezialitäten aus den Regionen Oberösterreichs. Und mit ein bisschen Glück wären die für Sie dann sogar gratis. 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Der könnt Ihnen gehören, wenn Sie mir jetzt folgende Frage beantworten. Um wie viel Uhr beginnt denn der Festgottesdienst beim Erntedankfest? Kleiner Tipp, zur selben Zeit, zu der Sie auch in Radio Oberösterreich die Gottesdienste hören. Also wenn Sie es wissen, können Sie jetzt anrufen 0732 60 60 60.

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2: Am Mikrofon Martin Balder. Die Ukraine erwartet, dass die Verhandlungen über eine Friedenslösung mit Russland und unter Vermittlung der USA im kommenden Monat fortgesetzt werden. Auch in Moskau schließt man neue Gespräche nicht aus. Markus Langer berichtet.
3: Der Stabschef des ukrainischen Präsidenten bestätigte, dass man sich für Oktober auf weitere Unterredungen im Dreierformat vorbereite. Ein genaues Datum oder den Ort der Treffen nannte er jedoch nicht. Auch Kreml-Sprecher Peskow hatte zuletzt in einem Interview gemeint, man gehe davon aus, dass die USA, Russland und die Ukraine die Gespräche in absehbarer Zeit fortsetzen könnten. Außenminister Lavrov meinte am Rande des Gipfeltreffens der BRICS-Gruppe in Indien, Moskau sei zu Verhandlungen bereit, er lehnte aber eine Feuerpause ab. US-Unterhändler hatten am vergangenen Wochenende Moskau und Kiew besucht und die Möglichkeiten einer friedlichen Lösung für den Krieg in der Ukraine sondiert. Sondergesandter Jared Kushner meinte nun, er hoffe auf nächste Schritte in den kommenden Wochen.
2: Unterdessen gehen die gegenseitigen Angriffe weiter. Die Ukraine wirft Russland vor, das Bahnnetz systematisch zu attackieren. Wegen landesweiter Angriffe sei das gesamte Bahnpersonal in höchster Alarmbereitschaft. In der russischen Teilrepublik Tatarstan wurden bei einem ukrainischen Drohnenangriff 2 Menschen getötet. Anlässlich des heutigen Aktionstags für pflegende Angehörige fordern Interessenvertretungen mehr Unterstützung durch die Politik. Die rund 950.000 pflegenden Angehörigen, überwiegend Frauen, müssten verlässlich entlastet werden, so etwa der Gewerkschaftsbund. Die Seniorenorganisationen plädieren für eine finanzielle Wertschätzung der Pflegenden. In der Javasee in Indonesien werden nach einem Fährunglück mehr als 120 Personen vermisst. Das Schiff war mit 243 Menschen an Bord auf dem Weg von Java nach Borneo gewesen, als der Funkkontakt plötzlich abriss. Bisher wurden 6 Todesopfer geborgen, 115 Menschen konnten gerettet werden. Fernseher des südkoreanischen Herstellers LG sollen ihre Besitzerinnen und Besitzer ausspionieren. Laut einem Sicherheitsforscher und einem YouTube-Technikkanal aus den USA speichern sie, was gesehen wird und über das eingebaute Mikrofon, was gesprochen wird. Mehr von Xin Chang.
4: Laut der Untersuchung durchsuchen die Fernseher außerdem das Heimnetz nach Handys und anderen Geräten. LG hat die Vorwürfe zurückgewiesen. Ein LG-Fernseher zeichnet keine Gespräche auf. Im Standby wartet das Mikrofon nur auf das Aktivierungswort. Und das nur, wenn Nutzer diese Sprachsteuerung selbst eingeschaltet hätten. Den Scan im Heimnetz hat LG dafür bestätigt. Die Daten nutzt der Konzern laut den Forschern für Werbung. Wer das nicht will, sollte laut Experten den Fernseher vom Internet trennen und stattdessen eine externe Streamingquelle anschließen.
2: Das waren die Nachrichten mit Martin Balder.
5: Beim Wetter in Oberösterreich ist der Regen heute früher gekommen als erwartet und jetzt am Nachmittag wird er dann auch noch mehr. Die Sonne wird nicht mehr wirklich durchkommen, auch die Nacht auf morgen ist dann teilweise bewölkt und ab und zu auch regnerisch. Morgen wird es dann wechselhaft und etwas kühler. Am Vormittag haben die Wolken noch die Oberhand, gegen Nachmittag hört es dann aber auf zu regnen und eventuell kommt sogar die Sonne durch. Die Höchstwerte kommen auf bis zu 22 Grad. 3:03 ist es gerade geworden, ORF Radio Oberösterreich mit dem besten Verkehrsservice im Land. Wir sind auf der A8 Innkreisautobahn Richtung Passau. Zäher Verkehr vor einem Baustellenbereich zwischen Pichl und Haag. Sie brauchen hier in etwa 10 Minuten länger. Ansonsten aber alles frei, gute Fahrt.
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5: Damals, Ende der 70er, haben die Buggles Radio schon mal abgeschrieben. Und heute, 2026, sind wir immer noch da, weil Sie einschalten. Danke dafür. Und jetzt Video Killed the Radio Star.

0: Am Sonntag essen ja ganz viele auch gerne mal ein bisschen später zum Mittag. Vielleicht gibt es da ja heute Paradebeispiel und das klassische Sonntagsessen, Schnitzel. Aber wie gehört denn das ganz richtig?
1: Also das Schnitzel muss auf jeden Fall frittiert sein und am besten noch mit einem Kartoffelsalat und am liebsten esse ich das dann noch mit Sauce Tartare.
2: Das Schnitzel ist erst richtig, wenn die Panier passt.
3: Außen knusprig, innen zart.
2: Mayonnaise? Um Gottes Willen. Für mich nur mit Preiselbeersauce.
0: Ich habe da auch eine ganz komische Regel. Beim Schweine- oder Kalbschnitzel, da gehören die Preiselbeeren dazu, da gibt es nicht wirklich eine Diskussion. Bei einem Wiener von der Bude darf es dann aber schon das Ketchup sein.
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0: vom Strand an der Ostküste und der Miami Sound Machine wechseln wir jetzt zu einer strahlenden Carole King. Die Sonne kommt bei dem Wetter halt eher aus dem Radio.
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1: 3:30 im Studio Doris Fischer-Stadler. Ein 17-Jähriger, der noch keinen Führerschein hat, ist heute früh in Steyr rasant vor einer Polizeikontrolle geflüchtet. Er hat dabei laut Polizei im Ortsgebiet von Garsten massiv auf bis zu 150 km/h beschleunigt, auf seiner Flucht auch ein Reh gerammt und getötet und erst bei Aschach an der Steyr angehalten und seine Flucht aufgegeben. Zwei 18-jährige Mitfahrer haben gegenüber der Polizei angegeben, sie hätten während der Flucht Todesangst gehabt. Eine 44-jährige Wanderin aus dem Bezirk Salzburg-Umgebung ist gestern auf dem Traunstein bei Gmunden rund 20 Meter abgestürzt. Die Frau ist beim Abstieg über den Meier-Almsteig gestolpert und durch felsiges Gelände gefallen. An einem Ast hat sie ihren Sturz erst stoppen können. Ein Notarzthubschrauber hat die Verletzte per Tau geborgen und ins Klinikum Gmunden geflogen. SPÖ-Oberösterreich-Chef Martin Winkler hat FPÖ-Wohnbaureferent Manfred Heimbuchner wegen der geplanten Besetzung der LAVOG-Spitze kritisiert. Er fordert ein transparentes Auswahlverfahren und wirft Heimbuchner vor, sich stärker um Posten als um den Wohnbau zu kümmern. Zudem verlangt Winkler, mehr als 150 Millionen Euro Bundesmittel für den Wohnbau abzuholen. Das waren die ORF-Radio Oberösterreich-Nachrichten. Wir kommen zum Wetter mit Benny Quinz.
2: Am meisten regnet es momentan im Innviertel, aber auch im Rest von Oberösterreich. Tröpfelt es zwischendurch immer so drunter und aufreisen wird es heute nicht mehr. Die Temperaturen sind teilweise aber trotzdem ganz in Ordnung und liegen zwischen 22 und 15 Grad. Morgen Montag starten wir dann in der Früh und über den Vormittag auch noch mit vielen Wolken. Ein paar Schauer sind ab und zu auch noch dabei. Ab dem Nachmittag kann dann aber auch wieder die Sonne durchkommen. Es reißt etwas auf. Aber es wird kühler als heute bei maximal 22 Grad. ORF Radio Oberösterreich, es ist 15.32 Uhr. Auf den Straßen läuft soweit sehr gut, sie kommen überall ohne Probleme voran. Gute und sichere Fahrt.
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0: Einer von den Songs, den man irgendwo mal in einer Werbung gehört hat und dann ewig danach sucht, weil man nicht weiß, wie er heißt. How Deep Is Your Love von den Bee Gees war das. Seit dieser Woche spätestens super angenehmes Wetter wieder zum Radlfahren. Und Diana aus Linz taugt's.
1: Voll super, ich finde die richtig angenehm. Ich weiß nicht, irgendwie ist es so nett, weil ich tue recht gerne Radl fahren. Und das kann man halt viel besser jetzt im Herbst. Im Sommer ist es echt immer recht heiß. Und ja, jetzt im Herbst kann man es irgendwie mehr genießen.
0: Und heute wäre auch noch Zeit für eine kleine Ausfahrt. Ist erst 3:15 Uhr.

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2: Am Mikrofon Martin Balder. Um den Lehrermangel entgegenzuwirken, sind zuletzt immer mehr Quereinsteigerinnen und Quereinsteiger in Österreichs Klassenzimmern gestanden. Das bringe Verbesserungen für den Unterricht, betont der Bildungsminister. Er sieht aber auch eine Obergrenze für Quereinsteiger erreicht. Viktoria Waldecker berichtet.
3: 10% der neu angestellten Lehrkräfte waren zuletzt Quereinsteigerinnen und Quereinsteiger. Sie wechseln also aus anderen einschlägigen Berufen an Schulen. Eine pädagogische Ausbildung holen sie erst nebenbei nach. Aus dieser Notmaßnahme sei ein echter Mehrwert für die Schulen geworden. Mit neuen Perspektiven und Erfahrungen aus der Privatwirtschaft zeigt sich Bildungsminister Christoph Wiederkehr von den NEOS zufrieden mit dem Modell. Im Gespräch mit der Austria Presseagentur sieht er aber auch eine Obergrenze für Quereinsteiger erreicht. Die aktuelle Aufteilung von etwa 10% sei eine gute Maximaldurchmischung. Mehr Quereinsteiger sollen es anteilsmäßig also nicht werden. Wiederkehr will auch den Berufseinstieg für Quereinsteiger verbessern. Sie sollen beim Starten ins Unterrichten künftig besser begleitet werden.
2: In Indien ist der Gipfel der sogenannten BRICS-Staaten zu Ende gegangen, einem Zusammenschluss von Schwellenländern. Angereist waren unter anderem Chinas Präsident Xi Jinping und Russlands Machthaber Wladimir Putin. Mehr von Alexandra Siebenhofer.
4: Indiens Premier Narendra Modi zeigt sich zum Abschluss des BRICS-Gipfels in Neu-Delhi zufrieden. Die Staaten hätten sich auf eine gemeinsame Erklärung geeinigt, sagt Modi. Die heute verabschiedete Erklärung von Neu-Delhi gibt eine klare Richtung für unser gemeinsames Handeln vor. Man ruft zu extremer Zurückhaltung im Irankrieg auf und verurteilt Angriffe auf zivile Infrastruktur, freilich ohne Namen zu nennen. Dennoch war diese Einigung nicht einfach. Russland, China und Indien sitzen ebenso am Tisch wie die Erzfeinde Iran und Vereinigte Arabische Emirate, die sich derzeit als Feinde im Irankrieg gegenüberstehen. Dass sie miteinander sprechen, war ein wichtiger Erfolg des Gastgebers Indien.
2: Russland und die Ukraine schließen neue Friedensverhandlungen unter Vermittlung der USA nicht aus. Schon im Oktober könnte es neue trilaterale Gespräche geben, so Kreml-Sprecher Dmitri Peskow. Es sei aber noch zu früh, um über ein genaues Datum und einen möglichen Ort zu sprechen. Ein direktes Treffen zwischen Wladimir Putin und dem ukrainischen Präsidenten Volodymyr Zelensky beim G20-Gipfel in den USA im Dezember werde es nicht geben, so Peskow. Kanada strebt wegen der angespannten Beziehungen zu den USA eine engere Anbindung an die EU an, das berichtet das Wall Street Journal. Demnach prüft Regierungschef Mark Carney die Möglichkeit einer assoziierten Mitgliedschaft. Ähnliche Abkommen hat die EU bereits unter anderem mit Israel, der Ukraine und Georgien geschlossen. Das waren die Nachrichten mit Martin Balder.
5: Das Oberösterreich-Wetter kommt jetzt in Reichersberg. Im Innviertel klopft schon ein bisschen an den Scheiben. 1,1 Liter hat es da in den letzten 10 Minuten geregnet. Ein paar Regentropfen sind heute am Nachmittag aber überall möglich. Die Sonne ist mittlerweile ganz verschwunden und sie kommt heute auch nicht mehr zurück. Das Wochenende geht bewölkt zu Ende. In der Nacht sinken die Temperaturen dann auf 16 bis 11 Grad. Morgen wird es wechselhaft. In der ersten Tageshälfte sind die Wolken noch dicht. Auch ein paar Schauer sind dabei. Ab dem Nachmittag lockert es auf und dann kommt auch wieder die Sonne ab und zu zurück. Die Höchstwerte steigen auf maximal 22 Grad. Wir sind mit Ihnen unterwegs, ORF Radio Oberösterreich, mit dem besten Verkehrsservice im Land. Auf den Hauptverbindungen ist alles in Ordnung. Gute und sichere Fahrt.
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5: Was haben der Song?
8: Let's get this thing going, let's move it along. 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
5: Und dieser hier.
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5: Gemeinsam. Beide sind von einem Cliff. The Only Way Out von Cliff Richard, gleich nach You Can Get It If You Really Want von Jimmy Cliff. 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

0: Ganz sanfter britischer Pop von Cliff Richard am Sonntagnachmittag in Radio Oberösterreich. Ein zerstörtes Linz, eine brennende Tabakfabrik, Eisenbahnbrücken in Schutt und Asche, eine Flutwelle, Waldbrand, Explosionen. Also die Klangwolke im Donaupark gestern am Abend, das war jetzt nicht ganz die leichteste Kost. Der Regisseur Felix Breisach hat mit Ängsten und Untergangsstimmungen gespielt. Wie hat's denn Ihnen gefallen?
1: Es war schon mal besser, muss ich sagen. Also, ich habe schon bessere Klangwolken erlebt. Ja.
2: Die Bilder am Anfang waren eher nüchtern, weil es eben auch ein wenig düster war, so wie das Thema ist. Aber zum Schluss ist es immer schöner geworden.
3: Vom Sinn und die ganze Inszenierung super. Super. Einer der besten, finde ich.
4: Es war anders, als ich mir vorgestellt hätte. Aber ja, war auf jeden Fall wert, mal zum Sehen.
0: Und Sie können sich gern auch selbst ein Bild machen. Wir haben die Klangwolke aufgezeichnet. Den Mitschnitt finden Sie auf on.orf.at.

0: Sting am Sonntagnachmittag in Radio Oberösterreich. Ganz federleicht sind seine Fields of Gold. Im Gegensatz zur Schüssel beim Zwetschgenglauben. Obwohl er immer jede zweite da wirklich reinkommt. Der Geschmackstest, das ist das Wichtigste. Und so süß wie die gerade sind, kann man halt echt nur schwer widerstehen.
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1: 16:30 im Studio Doris Fischer-Stadler. Ein Kletterer aus Deutschland ist gestern auf dem Traunstein bei Gmunden durch einen Steinschlag verletzt worden. Ein Tscheche, der oberhalb des 47-Jährigen unterwegs gewesen ist, hatte kleinere Steine ins Rollen gebracht, die wiederum einen kopfgroßen Stein gelöst haben, der den Deutschen an Oberarm und Schulter getroffen hat. Der Verletzte konnte nicht mehr weiterklettern und ist mit dem Notarzt-Hubschrauber per Tau aus der Wand geholt und ins Klinikum Gmunden geflogen worden. Die Gefahr von Wildunfällen steigt derzeit wieder. Nach Abschluss der Ernte sind die Felder nun frei und offen. Dieser fehlende Lebensraum führt dazu, dass sich Rehe, Hasen und andere Wildtiere immer öfter auf freien Flächen und in Straßennähe aufhalten. Dazu kommt, dass sich Rehe nun öfter auch in größeren Gruppen zusammenschließen, was ebenso zu einem höheren Risiko im Straßenverkehr führt. Morgen fängt auch in Oberösterreich wieder die Schule an und gerade im Straßenverkehr ist deshalb besondere Aufmerksamkeit gefragt. Vor allem im Umfeld von Schulen sollten Lenker jetzt langsamer und bremsbereit fahren, so der Verkehrsclub Österreich VCÖ. Gemeinden und Städte könnten mit einer guten Verkehrsplanung viel zur Schulwegsicherheit beitragen. Im Vorjahr sind in Oberösterreich bei 102 Unfällen auf dem Schulweg 205 Kinder verletzt worden. Soweit die Nachrichten. Jetzt zum Wetter mit Benny Quinz.
2: Trocken oder besser gesagt zumindest kein Regen momentan in St. Wolfgang bei 21 Grad, nur 15 Grad und Schauer gerade in Wolfseck. Viel dabei heute also am Nachmittag, nur die Sonne ist nicht dabei. Auch in der Nacht auf morgen bleiben die Wolken dann dicht, immer wieder regnet es auch und die Temperaturen sinken auf 16 bis 13 Grad. Morgen am Montag wird es dann wechselhaft und auch windig, vor allem am Vormittag ist es noch grau, im Süden sind auch noch einige Schauer dabei, gegen Nachmittag hin lockert es dann auf. 16:32 Uhr ORF-Radio Oberösterreich mit den besten Verkehrsservice im Land und einer wichtigen Info für die A1 Westautobahn Richtung Salzburg. Zwischen Asten und dem Knoten Linz nach einem Unfall ist nur der rechte Fahrstreifen frei. 4 Kilometer Stau mittlerweile schon und eine halbe Stunde Zeitverlust. Ansonsten aber läuft's, kommen Sie gut und sicher an Ihr Ziel.
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Es ist Sonntagnachmittag in Radio Oberösterreich. Wir schauen mal kurz in die neue Woche. Am 20. September, genau heute eigentlich, in einer Woche, wachsen wir wieder zur größten Wanderfamilie Oberösterreichs zusammen. Insgesamt viermal laden wir Sie dazu ein, mit uns durch Oberösterreich zu wandern. Start beim Lust aufs Wandern ist am Sonntag in Gmunden. 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In der Steiermark steigt nächstes Wochenende das Highlight für alle Motorsportfans. Der große Preis von Österreich bei der MotoGP ist zu Gast am Red Bull Ring in Spielberg. Und einmal kurz über die Grenze. Am Samstag eröffnet in München die Wiesn Oktoberfest. Drei Wochen lang und auch die Wochen, drei Wochenenden und auch die Wochen dazwischen. Remi Demi beim Oktoberfest. Und dieser Song könnte dort vielleicht auch irgendwann mal auftauchen. Die Bayern lieben ja Musik aus Österreich. Wir auch. Peter Cornelius.

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2: Herzlich willkommen zum Journal um 5. Das sind unsere Themen. WIFO-Chef Felbermayr befürchtet neuerlichen Anstieg der Inflation. Parlamentswahl in Schweden dürfte knappes Ergebnis bringen. Im Journalstudio Martin Balder. Der Chef des Wirtschaftsforschungsinstituts Gabriel Felbermayr sieht die ohnehin schwächelnde heimische Wirtschaft weiterhin unter Druck. Der WIFO-Chef hat in der ORF-Fernsehpressestunde vor allem den neuerlichen Anstieg der Inflation als große Belastung bezeichnet. Christoph Wager fasst zusammen.
3: Ein Liter Benzin bei knapp 2 Euro, ein Liter Diesel bei 2,20. Autofahrerinnen und Autofahrer reiben sich dieser Tage die Augen. Noch stärker steigt der Gaspreis. All das wird die Gesamtinflation noch weiter anheizen.
4: Das ist also insgesamt für Österreich alles keine gute Nachricht.
3: Das ohnehin schwache Wachstum der Wirtschaft dürfte weiter gedrückt werden. Zuletzt besonders stark unter Druck die deutsche Autoindustrie und damit auch Österreichs Zulieferer. Felbermayr nennt Alternativen.
4: Dort gibt es in Deutschland jetzt eine sehr breite Bewegung, die zusätzlichen Anstrengungen im Bereich Rüstung wirksam zu machen, genau für diese Regionen. Das wäre auch in Österreich natürlich eine Chance.
3: Der WIFO-Chef betont aber, dass das österreichische Neutralitätsgesetz bei Rüstungsaufträgen gewisse Grenzen setzt.
2: Die heutige Parlamentswahl in Schweden dürfte ein enges Rennen zwischen dem regierenden Mitte-Rechts-Bündnis und der von den Sozialdemokraten angeführten Opposition bringen. Beide Blöcke lagen in den Umfragen zuletzt gleich auf. Die Wahllokale schließen in 3 Stunden. Aus Stockholm, Maria Knips-Witting.
5: Gemischte Stimmung vor den Wahllokalen in Stockholm. Sie wählt die Opposition. Es solle wieder mehr über Schulen gesprochen werden als über Flüchtlingspolitik und Einwanderung.
6: Flüchtlingspolitik und Einwanderungsfragen am Ende.
5: Er ist mit der Arbeit der Regierung zufrieden. Die Kriminalitätsbekämpfung und auch viele andere Themen habe sie gut gelöst.
7: Ich glaube, dass man gjort väldigt mycket bra med både skjutningar och saker som har förminskats och förbättrats.
5: Er findet, jeder solle in Schweden leben dürfen, unabhängig von seiner Herkunft.
8: Har en vänligare inställning till att alla människor ska få leva i det här landet.
5: Sie wünscht sich weitere Steuersenkungen.
9: Skatten, senka skatten.
5: Es dürfte ein Kopf-an-Kopf-Rennen zwischen den beiden Lagern werden. Erste Ergebnisse gibt es nach 20 Uhr, wenn die Wahllokale schließen.
2: Die Chefs der 3 größten KI-Firmen plädieren dafür, die Entwicklung von künstlicher Intelligenz zu verlangsamen. Anthropic-Chef Dario Amodei, OpenAI-Chef Sam Altman und SpaceX-Gründer Elon Musk wollen zunächst Sicherheitslücken schließen, sonst bestehe die Gefahr, dass eine unkontrollierte KI binnen eines Jahres das gesamte Internet übernehme. Beim ersten Formel-1 Grand Prix auf der neuen Strecke in Madrid hat Mercedes-Pilot Kimi Antonelli den nächsten Sieg geholt und seine WM-Führung weiter ausgebaut, Gerhard Brasker.
10: Es ist der nächste Streich des Jungsters. Zuerst hat Pole-Sitter Lando Norris Pech mit seinen Reifenwechseln. Bei Charles Leclerc halten die Reifen nicht und wenn die anderen nicht wollen oder können, dann schlägt eben Kimi Antonelli wieder zu. 8. Sieg seiner Karriere.
11: Absolute masterpiece.
12: Really strong race, strong weekend. Let's keep pushing. Thank you everyone. Okay. Let's keep pushing.
13: Yeah, we're gonna keep pushing all the way.
10: Max Verstappen wird Zweiter, knapp vor Lando Norris. 4. Charles Leclerc, nur 5. George Russell. Lewis Hamilton ist ausgeschieden und für Kimi Antonelli war das der nächste große Schritt Richtung WM-Titel.
2: In Venedig sind die 83. internationalen Filmfestspiele mit der Verleihung der Festivalpreise zu Ende gegangen. Mit dem Goldenen Löwen wurde überraschend Woman Unknown ausgezeichnet.
14: The Golden Lion goes to Woman Unknown.
15: Ihr Film erzähle die Geschichte von Frauen, die unsichtbar und ohne Stimme seien, so Mayel Tuki, eine von nur 2 Regisseurinnen im heurigen Wettbewerb.
16: Of women who are invisible and voiceless.
15: Das dänische Historiendrama zeichnet den sozialen Aufstieg einer Frau im Kopenhagen der späten 1940er Jahre nach, die mit ihrer Vergangenheit konfrontiert, um ihre neue Position kämpfen muss. Hauptdarstellerin Mathilde Assel wurde mit dem Schauspielpreis ausgezeichnet, wie auch US-Star John Malkovich für seine Hauptrolle in der schwarzhumorigen Komödie Wild Horse 9.
17: Thank you so much.
15: Den großen Preis der Jury erhielt der Südkoreaner Lee Chang-dong für Possible Love. Mit dem Regiepreis wurde Ilya Chanowski für Dao ausgezeichnet.
2: Benno Freichter hat berichtet. Das war das Journal um 5 mit Martin Balder.
11: Beim Wetter in Oberösterreich liegt die Spanne bei den Temperaturen momentan von 20 Grad in Bad Gäusern bis 13 Grad in Kollerschlag. Dazu ist es überall bewölkt. In vielen Orten sind auch noch einige Regentropfen dabei. Morgen wird es dann wechselhaft und etwas kühler. Am Vormittag haben die Wolken noch die Oberhand. Gegen Nachmittag hört es dann aber auf zu regnen und eventuell kommt sogar die Sonne durch. Die Höchstwerte kommen auf bis zu 22 Grad und das entspricht dann auch den üblichen Temperaturen für diese Jahreszeit. 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Gute Nachrichten kommen jetzt von der A1 Westautobahn Richtung Salzburg. Zwischen Asten und dem Knoten Linz ist die Unfallstelle geräumt und auch der Stau dort löst sich langsam auf. Eine Info noch für die Steiermark, falls Sie auf der A9 in Richtung Süden unterwegs sind. Richtung Slowenien zwischen Liezen und Rottenmann ist der Selztaltunnel gesperrt. Ein Fahrzeug hat im Tunnel eine Panne. Sie können über den Zubringer Liezen und die B113 ausweichen. Kommen Sie gut und sicher an.
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11: Und wir starten jetzt rein mit einer Band, bei der singen wirklich immer alle mit. ABBA war fix drin bei uns im Auto, in unserem Auto-CD-Player. Die Mama mit knapp 40 hat da damals genauso mitgesungen wie mein kleiner Bruder mit so 4 Jahren, glaube ich, war er da hinten am Rücksitz. Ganz so textsicher ist er heute noch nicht gewesen. Die ersten 2 Wörter sind aber gesessen.

0: Was ist normalerweise die Einser-Regel beim Schwammerlsuchen? Niemals die besten Platz hat verraten, oder? Also maximal vielleicht der eigenen Familie. Aber größer muss der eingeweihte Kreis dann schon nicht mehr werden. Josef Steininger ist Schwammerl-Experte im Mühlviertel und der hat uns seinen Suchgeheimtipp verraten. Und es ist gar nicht so arg, man muss sich sein Platzerl gar nicht unbedingt merken.
1: Genau, die Begleitpflanze ist bei den Pilzen sehr, sehr oft ein ganz stark wirksamer Faktor. Wir haben da jetzt Fichtensteinpilz stehen, zum Beispiel einen ganz frischen. Und was sehen wir in der Umgebung? Fichte, Fichte, Fichte und ganz entfernt Birke, glaube ich. Oder. Und das ist genau der Partner dieses Pilzes.
0: Es geht also eher um die Umgebung. Wo kommt genug Wasser hin und wo ist der passende Baum in der Nähe? Dort sind dann auch die Schwammerl oder die Pilze ganz in der Nähe. Mit dem Tipp kriegen Sie Ihr Sackerl sicher voll.
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0: 50 km/h durch Garsten gefahren sein. Seine Mitfahrer haben dabei nach eigenen Angaben Todesangst ausgestanden, berichtet Magdalena Ahorner.
1: Sie hätten bei der rasanten Flucht vor der Polizei Todesangst ausgestanden und den Fahrer angeschrien, er solle stehen bleiben. Das sagen die beiden 18 Jahre alten Mitfahrer des 17-jährigen Slowaken aus dem Bezirk Steierland gegenüber der Polizei nach der Verfolgungsfahrt. Der missachtet nämlich gegen 6 Uhr früh in Steier die Anhalteversuche einer Polizeistreife, gibt Gas und rast davon. Mit bis zu 150 km/h donnert er durch Garsten, hängt mit seiner gefährlichen Fahrweise die Polizei immer weiter ab und rast Richtung Aschach an der Steier weiter. Dabei rammt er ein Reh, das dadurch getötet wird. Erst kurz nach Aschach hält der Bursch das Auto an und gibt seine Flucht auf. Schnell stellt sich heraus, dass er noch gar keinen Führerschein besitzt. Wegen der massiven Geschwindigkeitsübertretung wird das Auto vorläufig beschlagnahmt. Der 17-Jährige wird angezeigt.
0: Einen fordernden Einsatz haben Feuerwehrleute aus Aurachkirchen, Ohlsdorf, Pinsdorf und Wiesen hinter sich. Mit etwas mehr als 1,5 Promille ist gestern ein Türke auf der Salzkammergutstraße mit seinem Kombi in ein Wohnmobil gerast. Die Feuerwehrleute waren dabei gleich doppelt gefordert. Klaus Schiefbänker, Kommandant der Freiwilligen Feuerwehr Wiesen, zum Einsatz.
2: Die Unfallstelle war ungefähr 100 Meter lang. Da hat es ausgeschaut, die ganzen Trümmer waren verstreut, wo ich auch reingefahren ist in dem Fahrzeugteil. Sind zwei Gasflaschen drin gewesen, die zwei Gasflaschen, die hat es teilweise aufgerissen. Wir haben dann, wie wir hingekommen sind, einen Gasgeruch, Propangasgeruch wahrgenommen. Und nur dazu haben die zwei Leute in dem Campingbus noch drinnen gewesen.
0: Fahrer und Beifahrerin aus dem Wohnmobil, ein Ehepaar aus dem Innviertel, konnten durch die Seitenscheibe gerettet werden. Sie wurden leicht verletzt. Einsteigen bitte. Fahrdienste wie Uber und seit kurzem auch Bolt werden auch bei uns immer präsenter. Vor allem in den Städten nutzen junge Menschen und Touristen vermehrt diese Apps. In ländlichen Regionen spielen die neuen Angebote derzeit noch kaum eine Rolle. Das klassische Taxi leidet trotzdem an dieser Entwicklung und versucht gegenzusteuern, wie Claudia Stelzel-Pröll berichtet.
3: Rund 3000 Taxis fahren in Oberösterreich, darunter auch Schul- und Kindergartenbusse. 650 davon sind klassische Taxis. Uber und Bolt sind die neuen am Markt und werden immer beliebter. Gründe für diese Entwicklung? Die Buchung funktioniert über die App, der Fahrpreis steht vorab fest. Und es geht um die Sicherheit. Name, Nummerntafel und Standort des Fahrers sind ersichtlich. Werner Rammersdorfer ist selbst Taxiunternehmer und bei der Wirtschaftskammer für die Sparte zuständig.
4: Also Taxifahrer ist nicht mehr ein klassischer Taxifahrer heute, sondern wir sind viel mehr. Wir sind eigentlich eine Hilfestellung und ein Unterstützer für Menschen im Alltagsleben und sichern dabei auch die Mobilität und auch Leben angenehmer für die Leute.
3: Mit Hilfsbereitschaft und persönlichem Kontakt soll das klassische Taxi also auch künftig konkurrenzfähig bleiben.
0: Mit eindringlichen Worten hat Festrednerin Maja Haderlapp bei der Eröffnung des internationalen Brucknerfestes heute in Linz vor den Herausforderungen durch künstliche Intelligenz gewarnt. Sie forderte mehr Eigenständigkeit Europas und klare Regeln im Umgang mit KI, um Kultur und Demokratie zu schützen. Das Klassikfest Brucknerfest läuft noch bis Ende September und bietet zahlreiche Konzerte im Brucknerhaus und an weiteren Orten in Linz. Und das war's vom Radio Oberösterreich Abendjournal. Jetzt zum Wetter mit Benny Klin.
5: Ein richtiger Gammelsonntag. Viele Wolken und immer wieder Regen in Oberösterreich. Da reißt es uns jetzt nicht unbedingt nach draußen. Auch bei den Temperaturen gibt es jetzt nicht mehr ganz so viel her. Der Sonntag 20 Grad in Ostermitting und nur mehr 15 in Rohrbach. Die Nacht bleibt dann bewölkt. Die Schauer ziehen sich in der zweiten Nachthälfte auf die südliche Landeshälfte zurück. Morgen am Montag starten wir dann in der Früh und über den Vormittag auch noch mit vielen Wolken. Auch ein paar Schauer sind noch immer dabei. Ab dem Nachmittag kann aber dann auch immer die Sonne durchkommen. Es wird etwas kühler als heute. Die Höchstwerte steigen auf bis zu maximal 22 Grad. ORF Radio Oberösterreich, es ist 17.35 Uhr. Auf den Straßen hat sich wieder alles beruhigt, auch in der Steiermark. Wir haben vorhin kurz durchgegeben, die A9-Pyrenautobahn Richtung Slowenien zwischen Liezen und Rottenmann. Der Selztal-Tunnel ist hier wieder frei, das defekte Auto ist abgeschleppt. Also auch Ihrer Fahrt in den Süden steht nichts im Weg. Gute und sichere Fahrt.
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1: Nach dem erstmaligen Champions League-Auftritt am Dienstag steht für den LASK heute wieder der Bundesliga-Alltag auf dem Programm. Seit 17 Uhr gastieren die Schwarz-Weißen bei Sturm Graz, Thomas Hölzl.
2: Ja, die ersten 45 Minuten, die sind schon fast vorbei und leider liegen die Linzer seit der 34. Spielminute mit 0:1 zurück. Mamagaischwili hat die Grazer mit einem schönen Treffer mit 1:0 in Führung gebracht. Bereits am Nachmittag konnte die Wiener Austria vor Heimpublikum Austria-Lustenau mit 2:1 bezwingen. WSG Tirol und Hartberg trennten sich mit einem 2:2 Remis.
1: In der zweiten Liga hat Blau-Weiß Linz mit einem Kantersieg im Derby die Tabellenspitze verteidigt.
2: Ja, vor eigenem Publikum bezwingen die Linzer Hertha Wels trotz zwischenzeitlichen 0:1 Rückstands doch klar mit 4:1 Trainer Michael Köllner.
3: Großes Kompliment an unser Stadion, die haben uns in der Halbzeit wirklich in Ruhe gelassen. Am Ende war es dann trotzdem ein klarer Sieg, aber der, glaube ich, klarer ausschaut, als er am Ende dann wirklich war.
2: In der Tabelle hat Blau-Weiß weiterhin 2 Punkte Vorsprung auf Verfolger Vienna.
1: Vom Fußball kommen wir zum Motorsport. Die Formel 1 absolvierte heute auf dem neuen Stadtkurs in Madrid ihr Premierenrennen.
2: Ja, und den Sieg sichert sich in einem eher ereignislosen Rennen WM-Spitzenreiter Kimi Antonelli. Der Mercedes-Pilot verweist Max Verstappen und Lewis Hamilton auf die Ränge, Lando Norris, pardon, auf die Ränge 2 und 3 und baut damit seine WM-Führung weiter aus. Im deutschen Tourenwagen-Masters, da hat der Linzer Thomas Breining heute einen weiteren Schritt in Richtung Meistertitel gemacht. Der Porsche-Pilot baut mit Rang 2 auf dem Sachsenring seine Gesamtführung weiter aus. Und auch die Motorrad-Weltmeisterschaft stand heute auf dem Programm. Im italienischen Misano gab es einen WM-Lauf und den MotoGP-Lauf. Den gewann Marc Marquez. Als bester KTM-Pilot wurde Pedro Acosta Dritter.
1: Damit noch ein kurzer Blick zum Radsport. In Spanien geht heute die Vuelta mit einem rot-weiß-roten Stockerplatz zu Ende.
2: Ja, Felix Gall wird die Spanien-Radrundfahrt wohl auf dem 3. Platz beenden. Die letzte Etappe ist zwar noch im Gange, aber passieren wird da wohl nichts mehr. Für den 28-jährigen Osttiroler ist es nach Rang 2 beim Giro damit der nächste Stockerplatz bei einer dreiwöchigen Rundfahrt.
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1: Am Mikrofon ist Lorenz Wildner. Die Chefs der führenden KI-Konzerne sprechen sich dafür aus, die Entwicklung der Technologie zu verlangsamen. Insider hatten zuvor alarmierende Warnungen ausgesprochen. Die künstliche Intelligenz werde bis Ende des Jahrzehnts in der Lage sein, die Menschheit auszulöschen. Aus den USA, Barbara Wolczek.
2: Vor 2 Monaten kamen die ersten Meldungen, die KI hatte sich verselbstständigt, war in fremde Systeme eingebrochen, die Alarmglocken schrillen. Dann kam die Warnung eines jungen Mannes, der seinen KI-Konzern Anthropic verlassen hatte. Die KI, sagt Jacob Coxon, macht sich selbst intelligenter, weit intelligenter als Menschen es sind.
3: The AI just gets smarter and smarter with no human involvement necessary.
2: Und das passiere in rasender Geschwindigkeit so schnell, dass die künstliche Intelligenz die Menschheit in 1-2 Jahren auslöschen könnte.
3: There's a chance we could all die. Like that is coming soon.
2: Eine Verlangsamung der Entwicklung, gemeinsame Sicherheitsstandards und eine Absprache mit China fordern die Chefs der KI-Konzerne in seltener Einigkeit. Konzernbosse, die bisher vor allem als Rivalen aufgetreten sind.
1: Russlands Militär hat heute seine Angriffe gegen Städte in der Ukraine fortgesetzt. Bei mehreren Attacken auf die ostukrainische Stadt Kramatorsk wurden laut Behörden mindestens 2 Menschen getötet, weitere 10 seien verletzt worden. Zudem griff Russland in der Westukraine, nahe der Grenze zu Polen, einen Personenzug mit Drohnen an. Weitere russische Drohnen schlugen wenige Kilometer vor der polnischen Grenze ein. Kanada strebt angesichts der verschlechternden Beziehungen zu den USA, einem Medienbericht zufolge, einer engeren Anbindung an die EU an. Premier Carney prüfe dazu die Möglichkeit einer assoziierten Mitgliedschaft, berichtet das Wall Street Journal unter Berufung auf Vertreter Kanadas und der EU. Demnach ist die EU offen für die Schaffung eines solchen neuen Status. In der Fußball-Bundesliga enden die Nachmittagsspiele mit großen Aufholjagden. Während sich der WSG Tirol von einem 0-2-Rückstand nicht blenden lässt, dreht die Wiener Austria sogar ein verloren geglaubtes Spiel gegen Lustenau, Daniel Kulowitz.
4: Bis zur 81. Minute hat es nach Pulverfass Austria Wien ausgesehen, denn Weichselbraun hat Austria Lustenau in Führung geschossen. Dann aber die beiden Joker Hetwa und Boateng stechen für die Wiener Austria. Riesenerleichterung bei Trainer Stefan Helm. Die Austria klettert raus aus dem Tabellenkeller.
5: In der anderen Phase braucht man wahrscheinlich ein bisschen Zeit, aber trotzdem brauchst du Punkte, sodass du den Weg ja immer weitergehen kannst. Und bin ich natürlich froh, dass die Mannschaft heute wieder einmal ihren guten Charakter unter Beweis gestellt hat.
4: Binnen 12 Minuten verschenkt Lustenau hier die Führung in Wien, ärgert sich Torhüter Dominik Schierl.
6: Wenn man einen toten Gegner damit auferweckt. Wir haben bis zur 80. klar auf der Siegerstraße und wir können auch schon mit dem Bus nach Vorarlberg fahren und es interessiert gar keinen mehr. Deswegen ist es umso schmerzhafter.
4: Schmerz und Ärger auch in Hartberg. 2-0-Führung bei der WSG Tirol durch Lukic und Hoffmann. Aber Hinterseher und Schatin sorgen mit ihren beiden Treffern noch für den 2-2-Endstand.
1: Das waren die Nachrichten mit Lorenz Wildner.
7: Beim Wetter in Oberösterreich haben jetzt fast alle unsere Messstationen in den letzten Minuten Regen gemessen. Nicht immer besonders viel, aber halt gerade so viel, dass die Straßen nass sind. Das Wochenende geht dann auch bewölkt und regnerisch zu Ende. In der Nacht sinken die Temperaturen dann runter auf 16 bis 11 Grad. Morgen wird es wieder wechselhaft. In der ersten Tageshälfte sind die Wolken noch dicht. Auch ein paar Schauer sind noch dabei. Ab dem Nachmittag lockert es dann aber auf und dann kommt vielleicht auch die Sonne kurz raus. Die Temperaturen steigen auf maximal 22 Grad. 6:03 ist es gerade geworden. 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Und da sind wir flott wieder durch. Sie kommen überall ohne Probleme voran. Gute und sichere Fahrt.
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7: Ja, morgen wieder erster Schultag. Da hat heute sogar der Himmel ab und zu geweint. Aber bevor wir jetzt ganz melancholisch werden, hebt Barry White die Stimmung. Klingt wie so ein sanfter Schulterklopfer.

Rick Astley in Radio Oberösterreich. Never gonna give you up. Schönes Versprechen. So wie die Kaffee- und Kuchentradition am Sonntag. Die gibt man auch nicht einfach auf.

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1: 6:30 im Studio Doris Fischer-Stadler. Ein 17-Jähriger, der noch keinen Führerschein hat, ist heute früh in Steyr rasant vor einer Polizeikontrolle geflüchtet. Er hat dabei laut Polizei im Ortsgebiet von Garsten bei Steyr massiv auf bis zu 150 km/h beschleunigt, auf seiner Flucht auch ein Reh gerammt und getötet und erst bei Aschach an der Steyr angehalten und seine Flucht aufgegeben. Zwei 18-jährige Mitfahrer haben gegenüber der Polizei angegeben, sie hätten während der Flucht Todesangst ausgestanden. Zwei ÖVP-geführte Gemeinden in Oberösterreich haben neue Bürgermeisterinnen bekommen. In Engelhardtszell im Bezirk Schärding übernimmt Karin Wundsam das Amt von Roland Pichler, der mehr als 20 Jahre an der Spitze gestanden ist. Und in Ungenach im Bezirk Vöcklabruck folgt Christine Schausberger auf Johann Hippmeier, der die Gemeinde seit 2003 geführt hat.

0: Nachrichten, jetzt zum Wetter mit Benny Kindquins.
1: Der Tag geht bewölkt zu Ende und sowohl am Abend als auch in der Nacht regnet es immer wieder, rund um die Berge auch einmal intensiver. Erst in der zweiten Nachthälfte werden die Schauer dann weniger, die Temperaturen sinken auf 16 bis 11 Grad. Morgen wird es dann wechselhaft und etwas kühler. Am Vormittag haben die Wolken noch die Oberhand, gegen Nachmittag hört es dann aber auf zu regnen und eventuell kommt sogar die Sonne durch. Die Höchstwerte steigen auf etwa 22 Grad und das entspricht dann auch zu dem üblichen Temperaturausmaß für diese Jahreszeit. 18.32 Uhr, wir sind mit Ihnen unterwegs, ORF Radio Oberösterreich mit dem besten Verkehrsservice im Land. Momentan läuft es da sehr gut und sind keine Probleme bekannt. Gute und sichere Fahrt.
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3: Im Meer vor Indonesien ist heute ein Passagierschiff untergegangen. Etwa 120 Menschen werden vermisst. Eine Rettungsaktion läuft. 243 Menschen waren insgesamt an Bord des Schiffes. 6 davon starben, 115 wurden gerettet. Das Schiff war gestern in der Stadt Surabaya gestartet und sollte Richtung Borneo fahren. Bei schlechtem Wetter riss laut Behörden aber der Kontakt zu dem Schiff ab. Was genau passiert ist, weiß man noch nicht. Indonesien besteht aus sehr vielen Inseln. Zwischen den Inseln fahren viele Fähren. Eine bestimmte Gruppe von Tieren wird Reptilien genannt. Reptilien sind zum Beispiel Schlangen, Eidechsen, Schildkröten und Krokodile. Jetzt ist im Burgenland eine Bezirksbehörde darauf gekommen, dass in einer Druckerei viele Reptilien gelebt haben. Bei einer Kontrolle entdeckten die Behörden und die Polizei gleich 55 solcher Tiere. Manche der gefundenen Tiere sind geschützt. Viele der gefundenen Tiere waren krank. Die Behörden fanden in der Druckerei zum Beispiel Schlangen, Schildkröten und Chamäleons. Sie brachten die Tiere nach dem Fund in ein Tierheim in Wien. Dem Mann, der die Tiere gehalten hat, droht jetzt eine Anzeige und eine Geldstrafe. Die kanadische Sängerin Céline Dion hat gestern ihr erstes Konzert nach vielen Jahren Pause gegeben. Dion trat in einer Arena bei Paris vor 30.000 Fans auf. Die letzten 6 Jahre hatte sie wegen einer Krankheit kein Konzert gegeben. Dion leidet am sogenannten Stiff-Person-Syndrom, das zu schweren Krämpfen führt. Für das Konzert reisten auch Fans aus anderen Ländern nach Frankreich. Dion wird im Herbst und im Mai 2027 noch 25 Mal in der Arena bei Paris auftreten. Zu den Konzerten werden mehr als 900.000 Zuseherinnen und Zuseher erwartet.
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das erste Mal seit 9 Wochen wieder Jause richten, Wecker stellen. Fix ist, wenn er mal läutet. Radio Oberösterreich ist dabei. Und bis dahin jetzt, schönen Abend. Das ist Billy Idol.

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2: Am Mikrofon ist Felix Schneider-Storm. In Indonesien ist bei stürmischer See eine Fähre mit mehr als 240 Menschen an Bord gekentert. 6 Menschen sind bisher tot geborgen worden. Nach mehr als 120 wird noch gesucht. Mehr von Hartmut Fiedler.
3: Angehörige der Passagiere warten in Banjarmasin in Südkalimantan auf Nachricht von den Vermissten. Die Fähre hätte dort in den frühen Morgenstunden ankommen sollen. Eine Frau hatte noch am Telefon Kontakt zu ihrem Mann, dann riss die Verbindung ab, erzählte sie. Das Schiff hatte am Abend in Surabaya im Osten Javas abgelegt, geriet aber in stürmisches Wetter und neigte sich immer mehr zur Seite. Luftaufnahmen am Nachmittag zeigten das Schiff mit dem Rumpf nach oben im Meer treibend. An Bord waren laut Register 213 Passagiere, eine 30-köpfige Besatzung. Schiffe und Hubschrauber sind seit Stunden im Einsatz. Fähren sind in Indonesien mit seinen tausenden Inseln ein wichtiges Transportmittel.
2: WIFO-Chef Gabriel Felbermayr spricht sich für eine Anpassung des gesetzlichen Pensionsantrittsalters auf 67 aus. Im internationalen Vergleich sei Österreich hier spät dran, sagt Felbermayr heute in der ORF-Pressestunde. Es sei eine insgesamt vernünftige Geschichte, das Antrittsalter an die gestiegene Lebenserwartung zu koppeln. Gleichzeitig brauche man auch Arbeitsplätze für ältere Menschen, so der WIFO-Chef. Die Neos begrüßen seinen Vorschlag, ablehnend reagieren SPÖ und FPÖ. Die heutige Parlamentswahl in Schweden dürfte ein enges Rennen zwischen dem regierenden Mitte-Rechts-Bündnis und der von den Sozialdemokraten angeführten Opposition bringen. Beide Blöcke lagen in den Umfragen zuletzt gleich auf. Die Wahllokale bleiben noch eine knappe Stunde geöffnet, dann gibt es erste Hochrechnungen. Und bei den Tennis US Open in New York beginnt in wenigen Stunden das Finale der Männer. Und da die Topstars Sinner und Alcaraz nach ihren Verletzungen noch nicht auf Top-Level sind, nützen andere die große Bühne. Das Finale lautet Sascha Zverev gegen den US-amerikanischen Finaldebütanten Ben Shelton. Mehr von Daniel Kulowitz.
4: 23 Jahre lang muss das US-Tennis bereits auf einen New York-Titel eines heimischen Spielers warten. Andy Roddick war der Letzte, dem das gelungen ist. Der heutige Hero Ben Shelton war da gerade mal ein Jahr alt. Und jetzt ruhen alle Hoffnungen auf den Mann, der in Florida aufgewachsen ist. Ich fühle mich wie im Rausch, als hätte ich das Dach der Welt erklommen. Es macht doch Spaß. Ich hänge hier mit meinen Freunden ab und spiele ein bisschen Tennis. 25.000 Fans, VIPs und Hollywood-Stars werden für Ben Shelton heute Wirbel machen. Für seinen deutschen Finalgegner Sascha Zverev ganz normal.
5: Mir ist egal, ich spiele seit über 10 Jahren in Stadien, die manchmal gegen mich sind. Ich bin es gewohnt, ich mag solche Atmosphären auch.
4: Showdown Zverev gegen Shelton in New York ist heute um 20 Uhr.
2: Das waren die Nachrichten mit Felix Schneider-Storm. Zum Wetter.
6: In den nächsten 1-2 Stunden regnet es besonders im Gebiet von Oberösterreich bis zum Burgenland zeitweise. Im Laufe der Nacht kann es überall in Österreich regnen, an der Nordseite der Alpen gelegentlich auch stark. Morgen Montag anfangs nass, später freundlich, denn der Regen wird im Laufe des Tages seltener und zum Nachmittag hin machen die Wolken dann schon zeitweise der Sonne Platz. Der Wind frischt auf morgen und die Höchsttemperaturen liegen bei 20 Grad. In Kärnten und in Osttirol sind stellenweise bis zu 24 Grad möglich. So viel zum Wetter mit Thomas Wostal.
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7: Herzlich willkommen zu einer Kulturzeit-Klassik. Es herrscht ja gerade kulturelle Hochblüte. Ars Electronica, die Eröffnung der neuen Musiktheatersaison, Klangwolke und die Eröffnung des Brucknerfests, alles an diesem Wochenende. Und wir werfen heute einen genauen Blick auf das Brucknerfest, das jetzt in diesen Minuten beginnt. Das Bruckner Orchester gibt gerade sein erstes Konzert. Heute auf dem Programm ein Stück, das scheinbar nicht ganz zusammengeht mit dem Concert Champêtre, bringt Francis Poulenc barocke Eleganz und den frechen Geist der 1920er Jahre zusammen. Ein virtuoses Konzert für Cembalo und Orchester.

zwei Welten, die im Neoklassizismus des 20. Jahrhunderts zusammenfinden, Moderne und Barock. So habe ich auch nicht wenig gestaunt, als ich die Besetzung für den heutigen Abend gesehen habe. Ein hochromantischer Klangkörper, eben das Bruckner-Orchester, trifft auf den gefragtesten Cembalisten unserer Zeit, auf Jean Rondeau. Sein Zuhause sind vor allem die 555 Cembalo-Sonaten von Domenico Scarlatti.

Jean Rondeau mit Scarlatti. In wenigen Minuten wird er mit dem Bruckner Orchester das Brucknerfest eröffnen, beziehungsweise der Festakt, der war ja bereits heute Nachmittag. In nicht mal einer Woche, am Samstag, wird das Bruckner Orchester sein zweites Konzert spielen. Nach Beethovens 6. Sinfonie, die heute auf dem Programm steht, gibt der Linzer Klangkörper die 6. von Piotr Ilitsch Tschaikowski, die sogenannte Pathetique.

Russische Romantik in ihrer Vollendung. Tschaikowskis 6. Sinfonie mit dem Bruckner-Orchester Linz, kommenden Samstag sicherlich ein Highlight des Bruckner-Fests 2026. Hier hat aber jemand anderer gespielt, die Berliner Philharmoniker unter Herbert von Karajan. Das Linzer Bruckner-Fest will in diesem Jahr, so Norbert Dravöger, der künstlerische Leiter des Bruckner-Hauses, einmal mehr die Mauern des Bruckner-Hauses überwinden und in die Stadt gehen. Christoph Sietzen wird mit seinem Schlagwerkensemble im Lissfeld in der größten Skateboardhalle Europas spielen und Christian Tetzlaff kommt am Mittwoch, den 23. September, in einen Bruckner-Ort. Dort, wo sich Bruckner an seiner Orgel verewigt hat. Der Weltgeiger Christian Tetzlaff spielt Bach-Sonaten und Partiten im Alten Dom.

Eine Chique aus der zweiten Geigenpartita von Johann Sebastian Bach, gespielt hat hier Christian Tetzlaff. Diese Kombination aus diesem Komponisten und diesem Interpreten, die wird im Kirchenraum besonders stimmig, ja man könnte fast sagen magisch werden. Vom Solisten jetzt wieder zum großen Klangkollektiv. Neben großen internationalen Klangkörpern wie dem Cleveland oder dem BBC Philharmonic Orchestra, zu dem wir später noch kommen werden, kommen auch heimische Größen nach Linz. So der Chorus Sine Nomine, der seit Jahrzehnten zu den wichtigsten Chören Österreichs gehört. Geleitet wird der von Johannes Himetsberger und passend zum Bruckner Fest hören wir jetzt diesen Klangkörper mit für mich der schönsten Bruckner Motette Os Justi.

Os Justi von Anton Bruckner. Der Chorus Sine Nomine hat hier gesungen. Heute in 2 Wochen ist er in Linz beim Brucknerfest zu Gast. Neben so großartigen Klangkörpern kommen auch die weltbesten Solisten nach Linz. Den Geiger Christian Tetzlaff haben wir schon gehört. Die Pianisten Brad Melder und Kirill Gerstein improvisieren schon morgen über Bach. Und ebenfalls an den schwarzen und weißen Tasten spielt Cameron Carpenter. Der Shootingstar wird allerdings die Orgel des Brucknerhauses ordentlich zum Glühen bringen. So klingt es nämlich, wenn der extrovertierte Australier Leonard Bernstein für sich entdeckt.

Die Candide-Ouvertüre von Leonard Bernstein in einer Fassung für Orgel. Cameron Carpenter hat hier gespielt, und wenn Sie sehen wollen, was die Königin der Instrumente alles ist imstande zu leisten, dann gibt es wirklich keine bessere Chance. Es gibt niemanden, der das besser unter Beweis stellen kann, wie Cameron Carpenter. Ein Highlight jagt in Linz das nächste, den feierlichen Abschluss des Festivals, das unter dem Motto endlich steht, ist der abschließende Auftritt des BBC Philharmonic Orchestras. Endlich ist das Brucknerfest da, aber man kann auch deuten, dass uns besonders die Musik, eine Gegenwartskunst, die Endlichkeit vor Augen führt. Und das macht auch ein Schlüsselwerk des 19. Jahrhunderts, das deutsche Requiem von Johannes Brahms. Brahms schrieb das Werk in einer Zeit persönlichen Verluste nach dem Tod seines Freundes und Mentors Robert Schumann sowie seiner Mutter. Deutsch ist es, weil Brahms selbst Bibelstellen aus der Lutherbibel auswählte, kein katholisches Requiem in lateinischer Messform, sondern Trostmusik für die Lebenden.

denn wir haben hier keine bleibende Stadt. Die Nummer 6 aus dem deutschen Requiem von Johannes Brahms, das Chicago Symphony Orchestra unter Daniel Barenboim. Solist war hier Thomas Hampson. Das deutsche Requiem bildet den feierlichen Abschluss des Brucknerfests am 30. September. Und so endet auch diese Kulturzeit-Klassik, die ganz im Zeichen des Brucknerfests gestanden ist, das gerade in diesen Sekunden musikalisch anhebt und nationale und internationale Größen der Klassik in den kommenden 3 Wochen nach Linz bringt. Rudolf Eigmüller bedankt sich heute ganz herzlich für Ihre Aufmerksamkeit. Und Sie müssen heute auch gar nicht im Brucknerhaus sein. Auch hier hören Sie noch einmal Jean Rodot mit Domenico Scarlatti.

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1: Am Mikrofon ist Felix Schneider-Storm. Felix Gall schreibt ein großes Stück österreichischer Radsportgeschichte. Nach Platz 2 beim Giro d'Italia beendet der 28-jährige Osttiroler auch die Radrundfahrt Vuelta in Spanien vor kurzem auf dem Podest als Gesamtdritter. Er ist der erste Österreicher auf dem Podest der Vuelta. Platz 1 belegt der Lokalmatador Enric Mas, Platz 2 der slowenische Veteran Primož Roglič. Zum 8. Mal macht ein nationaler Aktionstag heute auf die Herausforderungen und Belastungen für pflegende Angehörige aufmerksam. Zahlreiche Organisationen fordern mehr Unterstützung von der Politik und einen Ausbau der mobilen Pflege. Viktoria Waldegger berichtet.
2: Gut 950.000 Menschen in Österreich pflegen Angehörige. Meistens übernehmen Frauen diese unbezahlte Care-Arbeit. Das bringe viele auch an ihre Grenzen, kritisierte etwa der österreichische Gewerkschaftsbund. Betroffene müssten stärker im Mittelpunkt von Politik und Gesellschaft stehen. Auch die Vertreter von Pensionistinnen und Senioren fordern mehr Unterstützung, etwa durch mehr finanzielle Wertschätzung, einen flächendeckenden Ausbau der mobilen Pflege oder einen Rechtsanspruch auf regelmäßige Entlastungstage. Sozialministerin Corinna Schumann von der SPÖ verweist darauf, dass die Regierung 100 Millionen Euro zusätzlich pro Jahr für mobile Pflege auf den Weg gebracht habe. Sie wolle den Tag heute nutzen, um Danke zu sagen. Gerade pflegende Angehörige würden Enormes leisten.
1: Der deutsche Bundeskanzler Friedrich Merz berät morgen bei einem Gipfel in Finnland mit EU-Partnern über die geopolitisch immer wichtiger werdende Arktis. Bei dem Arktis-Gipfel in Rovaniemi stehen Sicherheitsfragen im Mittelpunkt, besonders für Finnland mit seiner mehr als 1300 Kilometer langen Grenze zu Russland. Trotz politischem Druck in Deutschland setzt Merz ein Zeichen für EU- und NATO-Engagement. Mit dabei werden etwa auch EU-Ratspräsident Antonio Costa und EU-Außenbeauftragte Kaja Kallas sein. Im Völkermarkter Stausee ist ein Schwimmer offenbar ertrunken. Er ist kurz vor seinem Boot untergegangen, genauso wie seine Freundin. Ein Fischer konnte die Frau noch retten. Von dem 43-jährigen Mann fehlt aber auch nach einer großen Suchaktion jede Spur. Die Suche wurde heute Mittag eingestellt. In der Fußball-Bundesliga gewinnt Sturm Graz gegen den Tabellenführer LASK 2:1 und fügt den Linzern damit die erste Liganiederlage der Saison zu. Martin Lang.
3: 1:1 zur Pause am Ende, Sturm 2:1, Sieger durch ein Tor von Diakite. Sturm fightet sich zum Heimsiegtrainer Fabio Ingolitsch.
4: Spielentscheidend war, was ich für Siegermentalität man bloß braucht, welche Energie man gehabt haben. Leidensfähigkeit war mit drinnen, also ganz viele Attribute, die uns auszeichnen.
3: Die Grazer sind als Vierter jetzt 4 Punkte hinter der Tabellenspitze, aber die erste Saison-Liga-Niederlage wird man verkraften, Sascha Horvath.
5: Ja, irgendwann musst du verlieren. Natürlich ist es bitter, dass du es hier verlierst. Natürlich wollten wir heute 3 Punkte einfahren. Es wäre auch drinnen gewesen in meinen Augen, wenn du einfach ja wieder schneller spielst oder gegen den Ball besser verteidigst als Team.
3: Der LASK ist um ein Tor besser, aber Punkte gleich mit Rapid an der Spitze. Die Wiener Austria besiegt Austria Lustenau 2:1. WSG Tirol Hartberg endet 2:2.
1: Das waren die Nachrichten mit Felix Schneider-Storm. Zum Wetter.
6: In den nächsten Stunden kann es überall in Österreich für einige Zeit regnen, an der Nordseite der Alpen vorübergehend auch stark. Morgen am Montag ist es anfangs nass, später halbwegs freundlich, denn der Regen wird morgen im Laufe des Tages seltener und zum Nachmittag hin machen die Wolken dann schon zeitweise Platz für die Sonne. Der Wind frischt auf morgen und die Höchsttemperaturen liegen bei 20 Grad, in Kärnten und in Osttirol teils bei 24. Am Dienstag anfangs stellenweise nebelig trüb, tagsüber dann viel Sonnenschein. So viel zum Wetter mit Thomas Vostal.
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Wir sind heute zu Gast im Musikland Südtirol. Es ist fast unglaublich, wie dicht das Netz der Blasmusik in der autonomen Provinz Südtirol ist. Ähnlich wie in Oberösterreich gibt es in Südtirol mehr Musikkapellen als Gemeinden. In 116 Gemeinden musizieren 210 Musikkapellen. Obwohl und vielleicht weil Südtirol seit dem Ende des Ersten Weltkriegs Italien zugesprochen ist, wird die traditionelle Kultur besonders gepflegt. Ich bin oft in Südtirol und habe durch das Südtiroler Jugendblasorchester einen guten Einblick in die Blasmusikszene. Eine sehr, sehr lebendige Szene. Einerseits die Tradition bewahrend und andererseits auch sehr fortschrittlich in die Zukunft orientiert. Ich habe für die heutige Sendung Musik von Südtiroler Komponisten und von Südtiroler Blasorchestern ausgesucht. Gottfried Veit, der langjährige und sehr verdiente Landeskapellmeister, hat den Begrüßungsmarsch zu Gast in Südtirol komponiert. Gespielt hat das Blasorchester der Franz-Liszt-Universität Budapest unter der Leitung von Laszlo Marosi. Nun hören wir ein Aushängeschild unter den Blasorchestern Südtirols. Das 1989 von Alexander Veit gegründete Symphonic Winds, welchem er auch heute noch als Dirigent vorsteht. Zahlreiche CD-Einspielungen und Konzerttourneen sind Zeichen des Musizierens auf höchstem Niveau. Symphonic Winds präsentiert uns nun die Symphonic Overture von James Barnes.

Südtirol ist reich an ganz ausgezeichneten Musikkapellen. Eine davon ist die Musikkapelle Vilnös. Sie ist als Beispiel für die hohe Qualität der Südtiroler Blasmusik heute mit einigen Beiträgen vertreten. Toni Profanta dirigiert den klingenden Gruß aus dem schönen Dorf Vilnös, das im Eisacktal vor den Dolomiten liegt. Florian Petarnik hat diesen attraktiven Marsch komponiert. Auf Gruß aus Vilnös folgt Kammermusik für 6 Klarinetten Tarantella von Gottfried Veit. Es spielt das Clarion-Ensemble unter der Leitung von Werner Meyer.

Südtirol hat eine bewegte Geschichte. Berühmt und zur Legende geworden ist der Sandwirt aus dem Passaertal, Andreas Hofer. Er hat die Tiroler Aufständischen 1809 gegen die bayerischen und französischen Besatzer geführt. Viele Musikstücke befassen sich mit den damaligen Geschehnissen. Im Jahr 2009 hat der Verband Südtiroler Musikkapellen zum 200-jährigen Andenken an den Volksaufstand mit Andreas Hofer einen Kompositionswettbewerb ausgeschrieben. Der Südtiroler Komponist Konrad Pleikner hat ihn mit der Tirol-Suite gewonnen. Aus dieser hören wir nun den vierten Satz mit dem Titel »Heimat heute«. Darauf folgen aus der Feder von Thomas Doss Batuta 1 und Batuta 2 aus seinen rumänischen Tänzen. Es handelt sich dabei um eine Live-Aufnahme aus dem Jahr 2009 mit dem Südtiroler Jugendblasorchester unter der Leitung von Thomas Doss.

Das Südtiroler Jugendblasorchester wurde im Jahr 2005 vom damaligen Verbandsjugendleiter und späteren Präsidenten des Verbandes Südtiroler Musikkapellen, Pepi Fauster, gegründet. Es bietet seither talentierten und besonders engagierten jungen Musikerinnen und Musikern aus den Musikkapellen Südtirols jährlich im Sommer die Möglichkeit, gemeinsam ein anspruchsvolles Programm zu erarbeiten und im Rahmen von Konzerten darzubieten. Dieses Auswahlorchester ist nicht nur ein herausragender musikalischer Botschafter Südtirols und weit darüber hinaus. Aus seinen Reihen kommen auch viele Führungskräfte für die örtlichen Musikvereine. Das Südtiroler Jugendblasorchester ist somit maßgeblich an der Qualitätsentwicklung der Blasorchester Südtirols beteiligt. Wir hören dieses Orchester nun gleich noch einmal, und zwar mit einer Live-Aufnahme aus dem Jahr 2012 unter der Leitung von Peter Vierneisel. Es erklingt der vierte Satz Vivace aus Pavel Staneks Lieder aus dem Mährischen Winkel. Und dann präsentiert Toni Profant am Pult der Musikkapelle Phil Nöss ein Medley aus dem Broadway-Musical Mame. Die Musik stammt von Jerry Herman, das Arrangement von Naohiro Iwai.

Noch einmal bitten wir das Südtiroler Jugendblasorchester vor den Vorhang. Es musiziert mit Begeisterung und auf sehr hohem Niveau, was auch beim heurigen Sommerprojekt wieder eindrucksvoll hörbar geworden ist. Ich freue mich sehr darüber, dass ich dieses wunderbare Orchester schon einige Jahre lang begleiten darf. Erstmals hat dieses Auswahlorchester heuer an einem internationalen Wettbewerb teilgenommen. Und dies gleich mit einem tollen Erfolg. Das überzeugend gelungene Wettbewerbskonzert beim World Music Contest in Kerkrade wurde mit einer Goldmedaille ausgezeichnet, wozu ich den jungen Musikerinnen und Musikern herzlich gratuliere. Wir hören nun aus dem heutigen Sommerprogramm des Südtiroler Jugendblasorchesters die Downy-Ouvertüre des spanischen Komponisten Oscar Navarro. Es handelt sich um eine Live-Aufnahme des Konzertes am 11. Juli im Konzerthaus Bozen. Darauf erklingt von der Musikkapelle Villeneuve unter dem Kapellmeister Toni Profanta der Marsch »Mein Heimatland« von Sepp Thaler.

Zu Gast in Südtirol sein zu dürfen, ist immer ein besonderes Erlebnis. Im Bereich der Musik ganz besonders. Ich hoffe, dass ihr einen kleinen Einblick in die lebendige Blasmusikszene Südtirols gewinnen konntet. Gerne werde ich mit weiteren Blasmusiksendungen noch öfter zu Besuch in Südtirol sein. Ich freue mich schon darauf. Ich danke euch herzlich fürs Zuhören. Ein großes Dankeschön gebührt auch unserem Tonmeister Alois Hummer für die technische Betreuung der Sendung. Gerne lade ich euch noch ein zu unserer nächsten Sendung am kommenden Sonntag um 20.04 Uhr, durch die euch mein Kollege Hermann Pumberger begleiten wird. Ich wünsche euch noch einen schön ausklingenden Abend und eine erfreuliche Woche. Als Ohrwurm für die nächsten Tage gebe ich euch noch den berühmten Marsch »Alte Kameraden« von Karl Teike mit, gespielt von der Musikkapelle Villeneuve unter der Leitung von Toni Profanta. Bis zum nächsten Mal. Euer Karl Geroldinger.

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1: Am Mikrofon ist Felix Schneider-Storm. In Schweden dürfte das Mitte-Links-Oppositionsbündnis eine Mehrheit bei der Parlamentswahl gewonnen haben. Das zeigt eine erste Prognose anhand von Nachwahlbefragungen. Das Bündnis unter Führung der Sozialdemokraten kommt demnach auf mehr als 51% der Stimmen. Das rechtskonservative Lager, dem auch die regierenden Moderaten angehören, kommt demnach auf nur 47%. Maria Knips-Witting berichtet aus Stockholm.
2: Lange Gesichter auf der Wahlparty der Moderaten. Die Regierungspartei von Ulf Kristersson verliert leicht. Für das rechtskonservative Lager dürfte es nicht mehr für eine Mehrheit reichen. Obwohl die Sozialdemokraten auch Stimmen verlieren, bleiben sie stärkste Kraft. Ihr Mitte-Links-Bündnis dürfte auf eine Mehrheit kommen. Verluste gibt es auch für die rechtspopulistischen Schwedendemokraten. Mehrere kleine Parteien könnten dafür zulegen. Auf die sozialdemokratische Spitzenkandidatin Magdalena Andersson könnte mit dem Wahlsieg eine schwierige Regierungsbildung zukommen. Sie braucht viele Partner in ihrem Bündnis und deren Positionen liegen zum Teil weit auseinander.
1: In der Türkei sind bei landesweiten Razzien gegen die LGBTIQ-Vereine 26 Menschen festgenommen worden. Laut der Staatsanwaltschaft haben die Operationen das Ziel, zu verhindern, dass die Aktivitäten der Vereine in der Gesellschaft als normal angesehen werden. Es gehe um den Schutz der Institution, der Familie und gemeinsamer moralischer Werte, so die Staatsanwaltschaft. Anlässlich des heutigen Aktionstages für pflegende Angehörige fordern Interessensvertretungen mehr Unterstützung durch die Politik. Die rund 950.000 pflegenden Angehörigen, überwiegend Frauen, müssten verlässlich entlastet werden, sagt etwa der Gewerkschaftsbund. Die Seniorenorganisationen plädieren für eine finanzielle Wertschätzung der Pflegenden. In der Lagune von Venedig wird eine 26-jährige Frau vermisst, nach einem Zusammenstoß eines kleinen Fischerboots mit einem Wassertaxi. Ihr 25-jähriger Mann ist lebensgefährlich verletzt ins Spital gebracht worden. Ermittler versuchen jetzt, den Unfallhergang zu rekonstruieren. Ein Stück österreichischer Radsportgeschichte schreibt Felix Gall heute in Granada. Nach der letzten Etappe der Radrundfahrt Vuelta a España steht der Osttiroler als erster Österreicher am Podest. Er ist gesamt Dritter. Emily Weber.
3: In die 21. Etappe in Granada startet Gall schon als Dritter. An dieser Platzierung ändert sich heute nichts mehr. Felix Gall beendet die Vuelta in der Gesamtwertung 2 Minuten und 44 Sekunden hinter dem Spanier Enric Mas, der das rote Trikot behält und die Vuelta gewinnt. Zweiter wird der Slowene Primož Roglič. Felix Gall hat also allen Grund zur Freude. Man könnte sagen, es ist sein Jahr. Der dritte Platz bei der Vuelta ist schon sein zweiter Podestplatz bei einer Grand Tour in diesem Jahr und auch der zweite in seiner Karriere. Im Mai wurde er schon beim Giro d'Italia Zweiter in der Gesamtwertung. Obendrein ist Gall der einzige Fahrer, der es in dieser Saison bei zwei Grand Tours auf das Podest schafft. Der letzte Österreicher, der vor Gall auf einem Podest bei einer Grand Tour landet, war Adolf Christian 1957 bei der Tour de France. Das ist also schon fast 70 Jahre her.
1: Das waren die Nachrichten mit Felix Schneider-Storm. Zum Wetter.
4: Heute Nacht regnet es im Großteil von Österreich, an der Nordseite der Alpen zeitweise auch stark, zum Beispiel im Außerfern, im Salzkammergut und im Mostviertel. Der morgige Montag beginnt nass, wird dann aber im Laufe des Tages halbwegs freundlich, denn der Regen wird morgen im Laufe des Tages immer seltener und die Wolken lassen dann am Nachmittag auch schon zeitweise Platz für die Sonne. Der Wind frischt auf morgen und die Höchsttemperaturen liegen bei 20 Grad, in Kärnten und in Osttirol bei 24. Am Dienstag anfangs stellenweise trüb, tagsüber dann sonnig. So viel zum Wetter mit Thomas Vostal.
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1: Am Mikrofon ist Felix Schneider-Storm. Keine guten Aussichten für die schwächelnde Wirtschaft in Österreich sieht der Chef des Wirtschaftsforschungsinstitutes, Gabriel Felbermayr. Als große Belastung bezeichnet der WIFO-Chef in der ORF-Pressestunde vor allem den neuerlichen Anstieg der Inflation, die von den hohen Energiepreisen angeheizt wird. Christoph Wager.
2: Ein Liter Benzin bei knapp 2 Euro, ein Liter Diesel bei 2,20. Autofahrerinnen und Autofahrer reiben sich dieser Tage die Augen. Noch stärker steigt der Gaspreis. All das wird die Gesamtinflation noch weiter anheizen.
3: Das ist also insgesamt für Österreich alles keine gute Nachricht.
2: Das ohnehin schwache Wachstum der Wirtschaft dürfte weiter gedrückt werden. Zuletzt besonders stark unter Druck die deutsche Autoindustrie und damit auch Österreichs Zulieferer. Felbermayr nennt Alternativen.
3: Dort gibt es in Deutschland jetzt eine sehr breite Bewegung, die zusätzlichen Anstrengungen im Bereich Rüstung wirksam zu machen, genau für diese Regionen. Das wäre auch in Österreich natürlich eine Chance.
2: Der WIFO-Chef betont aber, dass das österreichische Neutralitätsgesetz bei Rüstungsaufträgen gewisse Grenzen setzt.
1: Die Parlamentswahl in Schweden ist weiterhin ein äußerst knappes Rennen. Laut der soeben veröffentlichten aktuellen Hochrechnung des öffentlichen Rundfunks SVT hat das regierende rechte Lager eine hauchdünne Mehrheit, und zwar mit 175 Parlamentssitzen gegenüber der 174 Sitze für die Mitte-Links-Opposition. Damit würde das rechte Lager die Kontrolle im Parlament behalten. Die Hochrechnung basiert auf den Stimmen aus über 1000 Wahlkreisen. Im Kosovo billigt das Parlament 3 Monate nach den vorgezogenen Wahlen eine neue Regierung unter Albin Kurti. Die Opposition hat die Sitzung boykottiert, 62 Abgeordnete unterstützen das Kabinett aber, das von Kurtis Selbstbestimmungspartei dominiert wird. Für eine absolute Mehrheit reicht es aber nicht, weshalb die politische Instabilität im Kosovo wohl anhalten dürfte. Kurti verspricht, soziale Fragen zur Priorität zu machen und strebt den EU-Kandidatenstatus an. Millionen an EU-Fördergeldern stehen auf dem Spiel. 55 Reptilien, darunter Schlangen, Schildkröten und Chamäleons, sind bei einer Kontrolle einer Druckerei im Burgenland entdeckt worden. Die Behörden haben die Tiere teilweise in schlechtem Zustand vorgefunden. Auch die Zollfahndung wurde eingeschaltet, wie Martin Ganster berichtet.
4: Als die Zollfahndung einem Verdacht nachgeht und 2 Hinterzimmer einer Druckerei im Burgenland betritt, macht sie einen außergewöhnlichen Fund. 55 Reptilien sind dort untergebracht. Dabei handelt es sich teilweise um Tiere, die unter Artenschutz stehen. Noch dazu befinden sich einige der Schlangen, Schildkröten und Chamäleons in sehr schlechtem Gesundheitszustand. Festgestellt werden etwa Anzeichen einer Lungenentzündung, Bissverletzungen oder Milbenbefall. Manche Tiere sind dehydriert und kraftlos, wie die Behörden mitteilen. Die Tiere werden von Mitarbeitern eines Wiener Tierheims abgeholt und dort fachgerecht untergebracht. Dem 40-jährigen Besitzer drohen eine Geldstrafe und eine Anzeige bei der Staatsanwaltschaft.
1: Der Musiker Christoph Straub, bekannt als Teil des Duos Paper Moon, ist im Alter von 57 Jahren unerwartet gestorben. Mit dem Lied Tell Me A Poem feierte Christoph Straub gemeinsam mit Edina Thalhammer große kommerzielle Erfolge. Er war aber auch als Musikproduzent und Manager tätig. Eng zusammengearbeitet hat er auch mit seiner Tochter Zoe Straub, die Österreich beim Song Contest 2016 in Stockholm vertreten hat. Das Wichtigste vom Sport, das fasst jetzt noch Emily Weber zusammen.
5: Heute ging in der Formel 1 der Premieren-Grand Prix in Madrid über die Bühne. Der Mercedes-Youngster Kimi Antonelli fährt als Erster über die Ziellinie. Es ist somit sein 8. Sieg aus 14 Saisonrennen und damit ein Riesenschritt in Richtung WM-Titel. Zweiter wird Max Verstappen, Lando Norris Dritter. In der Fußball-Bundesliga hat Sturm Graz dem LASK die ersten Punkte in dieser Saison abgeknöpft. Sturm gewinnt gegen den Tabellenführer mit 2:1. WSG Tirol holt nach einem 0:2-Rückstand noch ein 2:2-Unentschieden gegen Hartberg heraus. Und die Wiener Austria kann sich ein kleines Stück aus der Krise ziehen, dreht ihr Spiel ebenfalls und kann sich nach einem 0:1-Rückstand gegen Austria Lustenau mit einem 2:1-Sieg in die Tabellenmitte befördern. Die Frauen der Wiener Austria feiern heute einen 5:0-Kantersieg gegen Südburgenland. Im Radsport endet heute die Vuelta a España. Felix Gall wird Dritter im Gesamtklassement und holt somit seinen 2. Podestplatz bei einer Grand Tour in seiner Karriere. Und bei den Tennis US Open in New York läuft gerade das Finale der Herren. Der Deutsche Alexander Zverev könnte seinen 2. Grand Slam-Titel holen. Für den US-Amerikaner Ben Shelton wäre es der 1.
1: Das waren die Nachrichten mit Felix Schneider-Storm. Zum Wetter.
6: In den nächsten Stunden kann es überall in Österreich für einige Zeit regnen, an der Nordseite der Alpen vorübergehend auch stark. Morgen am Montag ist es anfangs nass, später dann halbwegs freundlich, denn der Regen wird morgen im Laufe des Tages seltener und zum Nachmittag hin machen die Wolken schon Platz für die Sonne. Der Wind frischt auf morgen und die Höchsttemperaturen liegen bei 20 Grad, in Kärnten und in Osttirol bei 24. Am Dienstag anfangs stellenweise nebelig trüb, tagsüber dann viel Sonnenschein und warm mit 20 bis 27 Grad. So viel zum Wetter mit Thomas Wostal.
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1: Am Mikrofon ist Felix Schneider-Storm. Um dem Lehrermangel entgegenzuwirken, sind zuletzt immer mehr Quereinsteigerinnen und Quereinsteiger in Österreichs Klassenzimmern gestanden. Das bringe auch Verbesserungen für den Unterricht, betont der Bildungsminister. Er sieht aber auch eine Obergrenze für Quereinsteiger erreicht. Viktoria Waldegger berichtet.
2: 10% der neu angestellten Lehrkräfte waren zuletzt Quereinsteigerinnen und Quereinsteiger. Sie wechseln also aus anderen einschlägigen Berufen an Schulen. Eine pädagogische Ausbildung holen sie erst nebenbei nach. Aus dieser Notmaßnahme sei ein echter Mehrwert für die Schulen geworden. Mit neuen Perspektiven und Erfahrungen aus der Privatwirtschaft zeigt sich Bildungsminister Christoph Wiederkehr von den NEOS zufrieden mit dem Modell. Im Gespräch mit der Austria Presseagentur sieht er aber auch eine Obergrenze für Quereinsteiger erreicht. Die aktuelle Aufteilung von etwa 10% sei eine gute Maximaldurchmischung. Mehr Quereinsteiger sollen es anteilsmäßig also nicht werden. Wiederkehr will auch den Berufseinstieg für Quereinsteiger verbessern. Sie sollen beim Starten ins Unterrichten künftig besser begleitet werden.
1: Kanada strebt wegen der angespannten Beziehungen zu den USA eine engere Anbindung an die EU an. Das berichtet das Wall Street Journal. Demnach prüft Regierungschef Mark Carney die Möglichkeit einer assoziierten Mitgliedschaft. Ähnliche Abkommen hat die EU bereits unter anderem mit Israel, der Ukraine und Georgien beschlossen. Nach der Übernahme der so wichtigen jemenitischen Stadt Mokka, über die die Houthi-Rebellen jetzt die Seestraße Bab al-Mandab am Roten Meer kontrollieren, kommt die Lage dort nicht zur Ruhe. Während sich Saudi-Arabien und die vom Iran unterstützten Houthis weiter gegenseitig angreifen, sind im Jemen allein seit Juli Zehntausende auf der Flucht. Katharina Wagner berichtet.
3: Ala Ali Salem ist einer von Zehntausenden, die im Jemen auf der Flucht sind. Sein Haus in Mokka musste er verlassen, nachdem die Houthi-Rebellen die Küstenstadt eingenommen haben.
4: Wir sind panisch auf einem Motorrad aufgebrochen. Die Straßen waren völlig überfüllt. Mein Motorrad kippte um. Ich, meine Frau und Kinder, wir wurden alle verletzt. Jetzt sind wir hier in Aden angekommen.
3: Die UNO spricht von 76.000 Menschen, die wegen der jüngst wieder aufgeflammten Kämpfe im Jemen auf der Flucht sind. Gegenseitige Angriffe der Houthi-Miliz und Saudi-Arabien halten noch heute an. Vor wenigen Tagen hatten die Houthis die Hafenstadt Mokka eingenommen und daraufhin die Kontrolle über die so wichtige Meerenge Bab al-Mandab übernommen.
1: In Berlin-Mitte ist eine Frau bei einem mutmaßlich antisemitischen Angriff verletzt worden. Zwei Männer haben die 43-Jährige, die laut der Polizei einen Davidstern getragen hatte, mit einer abgebrochenen Glasflasche attackiert und sind danach geflüchtet. Die Frau wurde mit Schnittverletzungen an der Hand im Krankenhaus versorgt. Der erst zweite Achtfach-Jackpot in der 40-jährigen Lotto-Geschichte ist geknackt. Gleich drei SpielteilnehmerInnen haben die sechs Richtigen getippt und dürfen sich über jeweils knapp mehr als 3,6 Millionen Euro freuen. Das waren die Nachrichten mit Felix Schneider-Storm. Zum Wetter.
5: Die Nacht bringt im Großteil von Österreich Regen, der an der Nordseite der Alpen zeitweise auch stark sein kann. Durchwegs trocken bleiben könnte es stellenweise im Süden. Morgen am Montag wird der Regen im Laufe des Tages überall seltener und besonders zum Nachmittag hin machen die Wolken dann auch schon Platz für ein wenig Sonne. Der Wind frischt auf morgen und die Höchsttemperaturen liegen bei 20 Grad, in Kärnten und in Osttirol teils bei 24. Am Dienstag anfangs stellenweise nebelig trüb, tagsüber dann viel Sonne. So viel zum Wetter mit Thomas Wostal.
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1: Es ist Montag, der 14. September. Im Nachrichtenstudio ist Felix Schneider-Storm. Der Deutsche Alexander Zverev gewinnt vor wenigen Minuten das letzte Tennis-Grand-Slam-Turnier des Jahres, die US Open in New York. In 4 Sätzen bezwingt er den Lokalmatadoren Ben Shelton, der sein erstes Grand-Slam-Finale bestritten hat. Vor genau 6 Jahren hat Zverev das US Open-Finale gegen den Niederösterreicher Dominic Thiem verloren. Es ist Zverevs erster Titelsieg in New York. Die Chefs der führenden KI-Konzerne sprechen sich dafür aus, die Entwicklung der Technologie zu verlangsamen. Insider hatten zuvor alarmierende Warnungen ausgesprochen. Die künstliche Intelligenz werde bis Ende des Jahrzehnts in der Lage sein, die Menschheit auszulöschen, sagen sie. Aus den USA berichtet Barbara Wolschek.
2: Vor 2 Monaten kamen die ersten Meldungen, die KI hatte sich verselbstständigt, war in fremde Systeme eingebrochen, die Alarmglocken schrillen. Dann kam die Warnung eines jungen Mannes, der seinen KI-Konzern Anthropic verlassen hatte. Die KI, sagt Jacob Coxon, macht sich selbst intelligenter, weit intelligenter als Menschen es sind.
3: The AI just gets smarter and smarter with no human involvement necessary.
2: Und das passiere in rasender Geschwindigkeit so schnell, dass die künstliche Intelligenz die Menschheit in 1-2 Jahren auslöschen könnte.
3: There's a chance we could all die. Like that is coming soon.
2: Eine Verlangsamung der Entwicklung, gemeinsame Sicherheitsstandards und eine Absprache mit China fordern die Chefs der KI-Konzerne in seltener Einigkeit. Konzernbosse, die bisher vor allem als Rivalen aufgetreten sind.
1: Das heutige Treffen im Oman zwischen dem Iran und einigen Staaten am Persischen Golf zur Lage in der Straße von Hormus wird verschoben. Laut der omanischen Nachrichtenagentur wird das Treffen vertagt, um günstigere Bedingungen für einen konstruktiven Dialog zu ermöglichen. Der Oman sei weiter entschlossen, Stabilität in der Region zu fördern. Die Straße von Hormus ist im Irankrieg zum zentralen Streitpunkt zwischen Teheran und Washington geworden. Vor dem Krieg lief rund ein Fünftel der weltweiten Ölversorgung durch diese Meerenge. Die Einschränkungen belasten die Weltwirtschaft seitdem massiv. In Indonesien ist bei stürmischer See eine Fähre mit mehr als 240 Menschen an Bord gekentert. 6 Menschen sind bisher tot geborgen worden. Nach mehr als 120 wird noch gesucht. Mehr von Hartmut Fiedler.
4: Angehörige der Passagiere warten in Banjarmasin in Südkalimantan auf Nachricht von den Vermissten. Die Fähre hätte dort in den frühen Morgenstunden ankommen sollen. Eine Frau hatte noch am Telefon Kontakt zu ihrem Mann, dann riss die Verbindung ab, erzählte sie. Das Schiff hatte am Abend in Surabaya im Osten Javas abgelegt, geriet aber in stürmisches Wetter und neigte sich immer mehr zur Seite. Luftaufnahmen am Nachmittag zeigten das Schiff mit dem Rumpf nach oben im Meer treibend. An Bord waren laut Register 213 Passagiere, eine 30-köpfige Besatzung. Schiffe und Hubschrauber sind seit Stunden im Einsatz. Fähren sind in Indonesien mit seinen tausenden Inseln ein wichtiges Transportmittel.
1: Nach dem Ende der Zölle auf schottischen Whisky will US-Präsident Donald Trump jetzt auch die Zölle für irischen Whisky für nichtig erklären. Das kündigt Trump am Rande eines Golfturniers im irischen Doonbeg an. Wie viele andere EU-Importe in die USA wird irischer Whisky derzeit mit 15% verzollt. Das waren die Nachrichten. Am Mikrofon verabschiedet sich Felix Schneider-Storm. Und wir haben jetzt noch die Wetteraussichten.
5: In den nächsten Stunden kann es überall in Österreich regnen, an der Nordseite der Alpen zeitweise auch stark. Im Laufe des Tages wird der Regen heute seltener und zum Nachmittag hin können die Wolken auch schon zeitweise Platz für ein wenig Sonne machen. Nordwestwind frischt auf heute und die Höchsttemperaturen liegen bei 20 Grad, in Kärnten und in Osttirol teils bei 24. Am Dienstag anfangs stellenweise nebelig trüb, tagsüber dann viel Sonnenschein und warm bei Höchstwerten von 20 bis 27 Grad. So viel zum Wetter mit Thomas Wostal.
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1: Am Mikrofon Sebastian Rosenauer. Es ist 1 Uhr. Hitze, Dürre, Feuer. Unter diesem Titel kommt heute der Nationalrat zu einer Sondersitzung zusammen auf Verlangen der Grünen. Sie wollen damit Druck auf die Regierung machen und mehr Hitze und Klimaschutz einfordern. Viktoria Waldiger berichtet.
2: Trotz Rekordhitze sei im Klimaschutz nichts passiert. Die Grünen kritisieren heute in einer Sondersitzung des Nationalrats, dass die Regierung bei Klimaschutzmaßnahmen und beim Hitzeschutz untätig sei. Es sei bei Ankündigungen geblieben, meint Grünen-Chefin Leonore Gewessler.
3: Vom versprochenen Klimagesetz fehlt weiterhin jede Spur. Die Koalition kündigt also Überschriften an. Das Klima liefert ständig neue Hitzerekorde, aber diese Rechnung geht sich am Ende des Tages schlicht und ergreifend nicht aus.
2: Die Grünen wollen heute ihren eigenen Plan zur Abstimmung bringen. Die wesentlichen Punkte darin: verbindliche Klimaziele, ein Wasserentnahmeregister, Bodenschutz und Hitzeschutzmaßnahmen für Schulen, Altenheime und Kindergärten. Dass die Regierungsparteien dem Antrag der Grünen zustimmen, ist aber wohl unwahrscheinlich.
1: Heftige Schlägerei zwischen zwei Autolenkern in Klagenfurt. Nach einem Überholmanöver sind die beiden Fahrer direkt auf der Straße aneinander geraten. Aus Kärnten, Gerhard Petscher.
4: Durch den wilden Streit der beiden Autofahrer wurden auch unbeteiligte Lenker und Polizisten verletzt. Auslöser war ein Überholmanöver eines 44-Jährigen bei einer Ampel am Südring in Klagenfurt. Er überholte einen 57-jährigen Autofahrer, der für ihn zu langsam und auffällig unterwegs war. Das hat diesen wiederum so in Rage versetzt, dass er seinen Unmut darüber durch Lichthupe und dichtes Auffahren signalisierte. Daraufhin hielten beide auf der Straße an. Es kam zum Streit. Dabei wurde der 44-Jährige durch einen Faustschlag verletzt. Weil die Autos aber mitten auf der Straße abgestellt waren, kam es zu einem Auffahrunfall anderer Autolenker. Auch dabei wurden 4 Personen verletzt, dazu auch noch 2 einschreitende Polizeibeamte, die vom 57-Jährigen attackiert wurden. Dieser wurde festgenommen. Ein Alkomatentest ergab eine schwere Alkoholisierung. Jetzt folgen zahlreiche Anzeigen.
1: US-Präsident Donald Trump will künstliche Intelligenz nicht stärker regulieren. Die USA könnten sonst ihre Führungsrolle an China verlieren, sagt er. Trump reagiert damit auf die Warnung der größten KI-Firma Anthropic, die zuletzt strengere Regeln für KI gefordert hatte. In der Fußball-Bundesliga bleibt der LASK trotz 1:2 Niederlage in Graz gegen Sturm Tabellenführer, Punkte gleich mit Rapid. Die WSG Tirol und Hartberg trennen sich 2:2 und Austria Wien gewinnt zu Hause gegen Lustenau mit 2:1. Und jetzt zum Wetter mit Thomas Wostal.
5: Nass startet der Montag im Großteil von Österreich. An der Nordseite der Alpen, da regnet es in den nächsten Stunden zeitweise auch noch stark. Im Laufe des Tages wird der Regen heute seltener. Zum Nachmittag hin lockern die Wolken dann auf und können in vielen Regionen auch schon Platz für ein wenig Sonne machen. Nordwestwind frischt auf heute und die Höchsttemperaturen liegen bei 20 Grad. In Kärnten und in Osttirol stellenweise bei 24. Eine Spur wärmer am Dienstag, dazu anfangs stellenweise nebelig trüb, tagsüber dann viel Sonnenschein.
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1: Im Studio Sebastian Rosenauer, es ist 2 Uhr. Für mehr als 600.000 Schülerinnen und Schüler heißt es heute Back to School. Und zwar in Vorarlberg, Tirol, Salzburg, Kärnten, der Steiermark und Oberösterreich. Es gibt einige Neuerungen und es werden auch noch ein paar Lehrer gesucht, berichtet Susanne Berger.
2: An manchen Schulen fehlen noch immer einige Lehrer. In Vorarlberg sind es insgesamt 7, vor allem in Mathematik, Sport und Religion. Auch in Oberösterreich wird vereinzelt in den naturwissenschaftlichen Fächern noch gesucht. Neu im Schuljahr ist die sogenannte Suspendierungsbegleitung. Schüler, die gewalttätig werden, dürfen vorübergehend nicht in die Schule, werden aber von Sozialarbeitern und Psychologen betreut, sagt der Kärntner Bildungslandesrat Peter Reichmann.
3: Gewalt und grobes Fehlverhalten haben in unseren Klassen keinen Platz. Es ist aber unsere Aufgabe, diese Kinder im Bildungssystem zu halten. Und dementsprechend sehen wir auch ob der gestiegenen Suspendierungszahlen in der Suspendierungsbegleitung einen wichtigen und richtigen Schritt.
2: Strafen drohen jenen Eltern, die in diesen Fällen nicht mit den Schulen zusammenarbeiten.
1: Nach der Niederlage bei der Landtagswahl in Sachsen-Anhalt wächst der Druck auf die CDU und auf Kanzler Friedrich Merz. Am Sonntag wird in Mecklenburg-Vorpommern und Berlin gewählt und auch dort drohen Verluste. Regina Pöll.
4: In Mecklenburg-Vorpommern liegt die CDU in Umfragen nur noch bei 7%, knapp über der 5%-Hürde. Nach der Wahl in Sachsen-Anhalt äußert sich auch die frühere Parteivorsitzende, Ex-Kanzlerin Angela Merkel.
5: Mir als CDU-Mitglied blutet das Herz.
4: Der aktuelle CDU-Chef Merz will bleiben.
6: Aufgeben ist für mich keine Option.
4: Doch der parteiinterne Widerstand wächst. Rund 20 Abgeordnete der Unionsfraktion wollen die Steuerreform der schwarz-roten Regierung nicht mittragen. Eine Ablöse von Merz wird wahrscheinlicher, je schlechter die Wahlen am Sonntag für die CDU ausfallen. In Berlin zeichnet sich ein Dreikampf um Platz 1 ab zwischen Linkspartei, CDU und der AfD.
1: Alexander Zverev ist neuer US Open Champion. Der Deutsche gewinnt am Abend in New York gegen den US-Amerikaner Ben Shelton vor tausenden US-Fans mit 6:3, 7:6, 5:7 und 6:2. Ich weiß, dass sich 99,9% der Fans gewünscht hätten, dass Ben gewinnt. Also erstmal sorry. Aber es war eine unglaubliche Atmosphäre, hier zu spielen. Ihr habt die Energie gebracht, ihr habt Lärm.